0: und größere Arbeitgeber müssen künftig regelmäßig berichten, wie die Entgeltlücke zwischen Frauen und Männern ist. Die EU-Vorgaben sind damit strenger als das, was in Deutschland bisher gilt. Aus Brüssel an Christine Wenzel.
1: Zum Sport. Tennisprofi Alexander Zverev hat die French Open gewonnen. Der 29-jährige Hamburger setzte sich im Finale in Paris in 5 Sätzen gegen den Italiener Flavio Cobolli durch. Es ist der erste Grand-Slam-Titel für Zverev.
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3: Jetzt in der Nacht wenig bewölkt und meist trocken, das bei noch 12 bis 7 Grad. Die neue Woche, die startet dann meist wolkig, im Nachmittagsverlauf dann zunehmend stark bewölkt und der restliche Montag wird dann auch schon wieder nass und das bei 22 bis 25 Grad.
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4: A40 Dortmund-Essen zwischen Dortmund-Hombruch und Dortmund-Barup. 1 Kilometer Stau. Und A42 Dortmund-Kamp-Lindfort zwischen Oberhausen-Zentrum und Oberhausen-Buschhausen. 1 Kilometer stockender Verkehr. Wir wünschen allen unterwegs gute Fahrt.
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3: Ja, und wir starten mal rein in diese Stunde jetzt mit einem 80er von Belinda Carlisle. Ich bin Andreas Grunwald. Hallo zusammen.

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0: Serie, die bei Apple TV Plus läuft. Und Jörg Albrecht macht für uns jetzt mal den Seriencheck zu Kap der Angst.
1: Was für eine Filmmusik. Besser kann man Bedrohung und Spannung nicht in Noten verwandeln.
0: So, wir packen jetzt hier nochmal eine spannende Serie in die Nacht.
2: Ich kann Ihnen nur eins raten, Sie sollten mich nicht so dämlich anquatschen. Ich könnte mich aufregen und dann geraten die Dinge außer Kontrolle.
0: Ja, Robert De Niro als gefährlicher Ex-Häftling im Thriller Kap der Angst vor 35 Jahren. Schon das war ein Remake eines Filmklassikers aus den 60er Jahren. Und jetzt ist der Stoff zum dritten Mal verfilmt worden. Diesmal allerdings als Serie, die bei Apple TV Plus läuft. Und Jörg Albrecht macht für uns jetzt mal den Seriencheck zu Kap der Angst.
1: Was für eine Filmmusik. Besser kann man Bedrohung und Spannung nicht in Noten verwandeln. Und deshalb hat es der geniale Soundtrack von Bernard Herrmann, der schon im Originalfilm von 1962 zu hören ist und im 91er Remake auch in die Serie Kap der Angst geschafft.
3: Max Cady wurde aus dem Gefängnis entlassen.
1: Mit der Nachricht, dass Max Cady, ein wegen Mordes verurteilter Mann, auf freiem Fuß ist, beginnt die an die Nerven zerrende Story. 17 Jahre hat Cady unschuldig hinter Gittern gesessen. Das haben neue Beweise ergeben.
3: Was hat das mit uns zu tun?
1: Fragt Natalie ihre Mutter Anna, da angesichts der Nachricht von Cadys Freilassung das Essen aus dem Gesicht fällt. Und Sohn Zack weiß auch warum.
4: Du warst seine Anwältin, oder?
1: Anna Boden ist Cadys Pflichtverteidigerin gewesen. Und Tom, der Mann, mit dem sie verheiratet ist, war damals im Prozess der Staatsanwalt. Und beide haben, was Cady betrifft, Leichen im Keller.
3: Ist es denkbar, dass Max weiß, was wir getan haben?
1: Warum sonst sollte Cady bei den Bodens auftauchen?
5: Ich hatte auch mal ein gutes Leben. Hast du Angst vor mir?
3: Nein, warum sollte ich?
1: Naja, vielleicht weil schon zu Beginn der ersten Folge eine vierköpfige Stinktierfamilie tot im Pool der Bodens treibt. Max, Cady sind auf Rache. Rache für 17 Jahre Knast. Javier Bardem als Cady ist eine Naturgewalt. Aber auch die Bodens sind mit Amy Adams, Patrick Wilson, Lily Collyers und Joe Enders perfekt besetzt. Gute Geschichten kennen eben kein Verfallsdatum. Und die von Kap der Angst ist eine sehr gute.
3: Ist das Blut?
6: Irgendwas stimmt nicht. Du meine Güte.
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0: Das Wetter.
1: Jetzt in der Nacht meist trocken, da ziehen auch nur noch wenige Wolken durch. Werte messen wir noch mal so zwischen 12 und 7 Grad in dieser Nacht. Der Montag startet dann erst locker bewölkt. Am Nachmittag nimmt die Bewölkung dann auch schon wieder zu. Und neuer Regen zieht durch. Das bei 22 bis 25 Grad.
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2: A42 Dortmund-Kamplin-Fort zwischen Oberhausen-Zentrum und Oberhausen-Buschhausen. 1 Kilometer Stau. Wir wünschen allen unterwegs gute Fahrt.
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1: Ja, und das gleich mit neuer Musik von Harry Styles. Wir starten jetzt erstmal mit Icona Pop. Ich bin Andreas Grunwald. Hallo zusammen.

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1: Ich bin Tine Klimach. Nach den neuesten Raketenangriffen des Irans auf Israel will US-Präsident Trump den israelischen Ministerpräsidenten Netanyahu auffordern, auf Vergeltungsschläge zu verzichten. Trump habe ein entsprechendes Telefonat mit Netanyahu angekündigt. Das berichtete ein Reporter des Nachrichtenportals Axios auf X. Am späten Abend feuerte der Iran mehrere Raketensalven auf Israel. Laut dem israelischen Militär wurden alle Raketen der ersten Wellen abgefangen. Gleichzeitig habe man weitere Raketenangriffe identifiziert. Die Luftabwehr sei im Einsatz. Der Deutsche Gewerkschaftsbund will die Betriebsrente vorantreiben. Etwa 20 Millionen Menschen in Deutschland hätten keine betriebliche Altersvorsorge, weil sie in Unternehmen ohne Tarifbindung tätig seien, kritisierte DGB-Chefin Fahimi im Redaktionsnetzwerk Deutschland.
2: Die Gewerkschaften wollen das gemeinsam mit den Arbeitgebern für alle Beschäftigten regeln. Konkrete Vorschläge will DGB-Chefin Fahimi Ende des Monats vorlegen. Eins ist für sie aber sicher, die Kosten dürften nicht allein die Arbeitnehmer tragen. In vielen anderen europäischen Ländern zahlen Arbeitgeber laut Fahimi sogar mehr in die Altersvorsorge ein als ihre Beschäftigten. Die Debatte kommt zu einer Zeit, in der die Bundesregierung an einer großen Rentenreform arbeitet. Sozialverbände und auch die Opposition fordern dabei mehr Tempo. Zoe Tassovali, Redaktion.
1: Nach dem tödlichen Einsturz eines Hauses im sächsischen Görlitz sind zwei mutmaßliche Metalldiebe festgenommen worden. Sie stehen im Verdacht, die Rohrleitungen im Gebäude beschädigt oder manipuliert zu haben, teilten Polizei und Staatsanwaltschaft am Abend mit. Zwei Männer aus Polen und Afghanistan sollen auf der Suche nach Diebesgut in dem Haus gewesen sein. Die Männer sitzen bereits wegen anderer Vorwürfe in Untersuchungshaft. Bisher war vermutet worden, dass eine Gasexplosion das Unglück verursacht hat. Dabei sind drei Menschen ums Leben gekommen. Zum Sport. Tennisspieler Alexander Zverev hat das Finale der French Open gewonnen. Der 29-Jährige setzte sich in Paris gegen den Italiener Flavio Cobolli in 5 Sätzen durch. Zverev holte damit den ersten Grand-Slam-Titel seiner Karriere. Für ihn ein langer Weg. 3-mal war er schon im Finale gescheitert, doch diesmal nicht.
3: Finally, it's a happy end.
1: Wie er nach dem Sieg sagte. Auch Bundeskanzler Friedrich Merz meldete sich via X zu Wort. Herzlichen Glückwunsch zum großartigen Sieg. Diese starke Leistung begeistert ein ganzes Land, schrieb er.
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4: Das Wetter ist wechselnd bewölkt, aber trocken, gerade bei 7 bis 12 Grad. Vereinzelt kann es nebelig sein. Der Montag tagsüber dann meistens bewölkt, im Laufe des Tages auch Regen. Vereinzelt sind auch Gewitter möglich, später bei 22 bis 25 Grad.
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5: A42 Dortmund-Kamp-Lindfort zwischen Oberhausen-Zentrum und Oberhausen-Buschhausen. 1 Kilometer Stau. Wir wünschen allen unterwegs gute Fahrt.
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4: Hier ist Thomas Wagner. Eine schöne Nacht euch. Um kurz nach 3 spiele ich euch Leonie mit Don't Worry.

0: So, wir stellen uns mal vor, es ist ein heißer Sommertag, vielleicht sogar mitten in den Ferien. Du willst als Schulkind ins Schwimmbad, aber es heißt auf einmal, nee, du kommst hier nicht rein. Als unter 16-Jähriger, wenn du nicht mindestens ein Bronze-Schwimmabzeichen hast, eine Regel, über die ja gerade tatsächlich viele Schwimmbäder nachdenken oder sogar auch schon so ausführen. Gut und wichtig so, sagt der Bundesverband Deutscher Schwimmmeister. Aber wie findet ihr das denn so? Wir haben mal nachgefragt.
1: Es geht ja um Leben, ne? Also, ja, und wenn einfach nicht genug Personal da ist und die Gefahr ist, dass Jugendliche ertrinken, die einfach keinen Bronze haben, dann finde ich, das ist berechtigt zu sagen, die sollten einfach Bronze haben.
2: Ich finde es überflüssig, muss ich ehrlich sagen.
3: Auf der anderen Seite finde ich halt auch schon, dass gerade die Freibäder je nach Wetterlage ja doch sehr gut besucht sind und die Übersichtlichkeit dann ja auch nachlässt. Klar, die können schwimmen, aber die überschätzen sich auch teilweise und von daher finde ich das, die Idee an sich gar nicht so schlecht.
0: Ja, im Ernstfall wahrscheinlich wirklich besser so, auch wenn ich es als Jugendlicher ja ganz schön blöd gefunden hätte, wenn man da wirklich abgewiesen wird, ne? Und nicht reinkommt dann. Jugendliche unter 16, die ohne Begleitung ins Schwimmbad wollen und eben nicht mindestens das Bronzeabzeichen haben, die könnten da diesen Sommer nicht mehr reingelassen werden.
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0: Das Wetter.
1: Wir gucken aufs Wetter bei uns in NRW. Mal mehr, mal weniger Wolken unterwegs, aber trocken bei 7 bis 12 Grad, teilweise neblig. Der Montag später tagsüber dann bewölkt und regnerisch, auch Gewitter möglich bei 22 bis 25 Grad.
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2: Zurzeit liegen uns keine Meldungen vor. Wir wünschen allen unterwegs gute Fahrt.
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0: Also letzte Woche Montag war meteorologischer Sommeranfang. Der kalendarische kommt erst irgendwie da noch Ende des Monats. Es ist natürlich auch alles ein bisschen verwirrend.
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2: Wann fängt denn jetzt der Sommer an? Ich check's nicht. Meteorologisch, kalendarisch oder gehen wir einfach danach, wann die ersten Bekloppten kurze Hose tragen? Ja, weil dann ist ab Februar Sommer. Ich meine, ich krieg das schon nicht mit dem Uhrenumstellen hin. Wie war das nochmal? Die Uhr stellt sie von O bis O. Ja, außer im Schaltjahr, da fällt Ostern auf den Mittwoch. Ach Leute, es ist doch alles zu kompliziert. Wer soll denn da noch mitkommen? Schoko-Nikoläuse gibt's ab August zu kaufen. Die Fußball-WM in Katar war damals auf einmal an Weihnachten und in der Ostsee hatten wir jetzt plötzlich einen Buckelwal. Früher war das einfacher. Sobald das Freibad aufhatte, war Sommer. Fertig. Aber wo gibt's heute noch ein Freibad? Wusstet ihr, dass Alaska der nördlichste, der westlichste und der östlichste Staat der USA ist? Ja, ich weiß, ich kriege auch einen Klon in den Synapsen. Aber stimmt. Und immer dran denken, heiß ist, wenn du beim Atmen schwitzt.
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1: Ich bin Tine Klimach. US-Präsident Trump bestreitet, versprochen zu haben, keine neuen Kriege zu beginnen. Warum habe er sonst das stärkste Militär der Welt aufgebaut, fragte er in einem Gespräch mit dem US-Sender NBC News. In früheren Aussagen hatte Trump anders geklungen.
2: Noch im Wahlkampf hatte Trump sich ganz klar gegen neue Kriege ausgesprochen. Das war 2024 ein zentrales Motto seiner Kampagne. Mit seinem Antikriegsversprechen wollte er Wähler für sich gewinnen. Schon mehrfach hatte Trump behauptet, er sei seit langem der erste Präsident, der keine neuen Kriege begonnen habe. Stattdessen werde er Kriege beenden. Wie das mit dem Iran-Krieg und der US-Offensive in Venezuela zusammenpasst, ist unklar. Aus Washington, Karin Mischke.
1: US-Präsident Trump scheint zumindest im Iran-Krieg deeskalieren zu wollen. Nach den neuesten Raketenangriffen des Irans auf Israel will US-Präsident Trump den israelischen Ministerpräsidenten Netanyahu auffordern, auf Vergeltungsschläge zu verzichten. Trump habe ein entsprechendes Telefonat mit Netanyahu angekündigt. Das berichtete ein Reporter des Nachrichtenportals Axios auf X. Am späten Abend feuerte der Iran mehrere Raketensalven auf Israel. Laut dem israelischen Militär wurden alle Raketen der ersten Wellen abgefangen. Die Luftabwehr sei im Einsatz. Wie wirkt sich die Cannabis-Legalisierung auf die Verkehrssicherheit aus? Um das künftig besser beurteilen zu können, sollen schwere Verkehrsunfälle unter Cannabis-Einfluss genauer erfasst werden. Das sieht ein Gesetzentwurf des Bundesverkehrsministeriums vor.
3: Bislang lässt sich nur schwer nachvollziehen, welche Rolle Cannabis bei schweren Unfällen tatsächlich spielt. Künftig sollen deshalb THC-Werte aus Polizeikontrollen systematisch in die Unfallstatistik einfließen. So wollen Forscher und Behörden besser verstehen, wer unter Cannabis-Einfluss verunglückt und wo Aufklärung nötig ist. Erfasst werden sollen Unfälle mit Verletzten oder Toten sowie schwere Unfälle mit hohem Sachschaden. Kommende Woche berät auch der Bundestag darüber. Zoe Tassovali, Redaktion.
1: Am Münchner Flughafen wurde im Tower Feueralarm ausgelöst. Nun ist klar, der Auslöser ist ein defektes Bauteil gewesen. Es gehörte zu der Lüftungsanlage und wurde dann ausgetauscht, wie ein Sprecher des Flughafens am späten Abend sagte. Nun könne der Tower wieder ohne Einschränkungen arbeiten. Etwa 2 Stunden lang wurde wegen des Brandgeruchs der Flugverkehr gestoppt. Der Münchner Flughafen wollte nun möglichst viele Flüge noch bis in die Nacht hinein abfertigen.
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4: Das Wetter ist wechselnd bewölkt, aber trocken, gerade bei 7 bis 12 Grad. Vereinzelt kann es nebelig sein. Der Montag tagsüber dann meistens bewölkt, im Laufe des Tages auch Regen. Vereinzelt sind auch Gewitter möglich, später bei 22 bis 25 Grad.
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5: A42 Dortmund-Kamp-Lindfort zwischen Oberhausen-Zentrum und Oberhausen-Buschhausen 1 Kilometer Stau. Wir wünschen allen unterwegs gute Fahrt.
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Und hier kommt ein erstes frühes Guten Morgen von mir am frühen Montag. Hier ist Thomas Wagner. Ich spiele euch aktuellen Song von Kamrat. Hug Yourself. Einen schönen Wochenstart heute auch.

0: Drei Tage. Montag, Dienstag, Mittwoch und dann geht's los.
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0: Die Fußball-WM startet nächste Woche Donnerstag. Wer sich da aber tatsächlich jetzt für mehr Spiele als nur die Deutschen interessiert, das kann teuer und vor allem aufwendig werden. Kollege Sascha Fassbender rechnet es uns vor.
2: Zeit. Es kostet Zeit.
3: Tick-Tack, Tick-Tack, Tick-Tack.
2: Es gibt 104 Spiele. Alle zusammen ergeben 6,5 Tage Spielzeit. Und da fehlen dann noch Halbzeit, Nachspielzeit, Verlängerung und Elfmeterschießen. Und es kostet Geld. Also ruhig, ganz ruhig. Die deutschen Spiele, die laufen alle im Free-TV, keine Sorge. Auch Eröffnungsspiel, die Halbfinalspiele und das Finale, auch die im Free-TV. Wenn ihr den Rest auch gucken wollt, 10 bis 11 Euro bei Magenta Sport. Was? Ach so, ihr wollt die Spiele vor Ort sehen. Da könnte es noch ein paar Resttickets geben. Ja, die günstigsten fangen so zwischen 50 und 80 Euro an, aber eben auch mit entsprechendem Blick und eher für unattraktivere Spiele. Wenn ihr was Besseres wollt, da ist die Spanne echt breit, denn das teuerste Ticket im Finale liegt bei 10.000 Euro. Im VIP-Bereich sind es dann rund 63.000 Euro im Finale. Und nein, Flug und Hotel sind nicht mit inbegriffen. Ganz im Gegenteil, viele Fluggesellschaften, Hotelzimmer, ja sogar Zugtickets sind zur WM teurer geworden. Dann doch lieber Public Viewing beim Kumpel um die Ecke mit einer Kiste Bier und einer Tüte Chips.
0: Ja, oder einfach warten, bis die Spiele rum sind und dann einfach bei Social Media gucken, was da so gepostet wird. So kann man sich das ja auch einfach machen.
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0: Das Wetter.
1: Wir gucken aufs Wetter bei uns in NRW. Mal mehr, mal weniger Wolken unterwegs, aber trocken bei 7 bis 12 Grad, teilweise neblig. Der Montag später tagsüber dann bewölkt und regnerisch, auch Gewitter möglich bei 22 bis 25 Grad.
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2: A30 Osnabrück Bad Oeynhausen zwischen Bad Oeynhausen Ost und Kreuzbad Oeynhausen 2 Kilometer Stau. Und A45 Hagen-Gießen zwischen Lüdenscheid und Lüdenscheid Süd. 1 Kilometer stockender Verkehr. Wir wünschen allen unterwegs gute Fahrt.
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1: Hallo, hier ist Thomas Wagner durch den Rest der Nachtschicht rein in den frühen Montag mit Lenny Kravitz hier jetzt.

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0: Ich bin Tine Klimach. Israels Luftwaffe hat Ziele im Westen und im Zentrum des Irans angegriffen. Das teilte das israelische Militär in den frühen Morgenstunden auf X mit. Der Angriff folgte auf iranische Raketenangriffe auf Israel am Abend zuvor. Laut dem israelischen Militär wurden alle Raketen der ersten Wellen abgefangen. Zuvor hatte Israel wiederum in Vororten der libanesischen Hauptstadt Beirut angegriffen, trotz einer von US-Präsident Trump verkündeten Waffenruhe. Die Kriege, Konflikte und geopolitischen Spannungen auf der Welt drohen, die Atommächte weltweit in eine Spirale der Aufrüstung zu treiben. Das geht aus dem neuen Bericht des Stockholmer Friedensinstituts SIPRI hervor. Ein neues nukleares Wettrüsten habe bereits begonnen, heißt es.
1: Die Welt wird von Jahr zu Jahr unsicherer. Zusammen verfügen die Atommächte über 12.000 Atomsprengköpfe. Statt auf Abrüstung setzten sie auf Abschreckung, so die Friedensforscher. In der Praxis bedeutet das, jeder Nuklearstaat modernisiert oder erweitert sein Atomwaffenarsenal, was eine Kettenreaktion auslöse. Die Maßnahmen eines Landes führten zu ähnlichen Schritten in anderen. In diesem Wettrüsten übernehme Europa eine immer aktivere Rolle, so die Forscher. Ein Grund seien Zweifel an der Verlässlichkeit der USA. Aus Skandinavien, Sigrid Harms.
0: Frauen und Männer sollten für die gleiche Arbeit das gleiche Gehalt bekommen. Dabei sollen neue EU-Regeln helfen. Aber Deutschland hat die Regeln zur Lohntransparenz nicht umgesetzt und verstößt damit ab heute gegen EU-Recht. Gestern endete nämlich die Frist, bis zu der die EU-Staaten Zeit hatten, ihr nationales Recht anzupassen.
2: Deutschland hat auch schon angekündigt, dass die Regeln in den nächsten Monaten angepasst werden sollen. Mit möglichst wenig Bürokratie. Was sich dann ändern soll? Bewerber sollen früh die Info bekommen, was das Einstiegsgehalt ist. Wer schon einen Job hat, soll erfahren können, was die Kollegen im Durchschnitt verdienen. Gruppiert nach Geschlecht, also nicht nach einzelnen Menschen. So sollen zum Beispiel Frauen erkennen, wenn Männer mit gleichen Aufgaben mehr verdienen. Und größere Arbeitgeber müssen künftig regelmäßig berichten, wie die Entgeltlücke zwischen Frauen und Männern ist. Die EU-Vorgaben sind damit strenger als das, was in Deutschland bisher gilt. Aus Brüssel an Christine Wenzel.
0: Zum Sport. Tennisprofi Alexander Zverev hat die French Open gewonnen. Der 29-jährige Hamburger setzte sich im Finale in Paris in 5 Sätzen gegen den Italiener Flavio Cobolli durch. Es ist der erste Grand-Slam-Titel für Zverev.
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4: Das Wetter ist wechselnd bewölkt, aber trocken, gerade bei 7 bis 12 Grad. Vereinzelt kann es nebelig sein. Der Montag tagsüber dann meistens bewölkt, im Laufe des Tages auch Regen. Vereinzelt sind auch Gewitter möglich, später bei 22 bis 25 Grad.
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5: A30 Osnabrück, Bad Oeynhausen, zwischen Bad Oeynhausen Ost und Kreuz Bad Oeynhausen 2 Kilometer Stau. Wir wünschen allen unterwegs gute Fahrt.
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4: Hallo, guten Morgen am frühen Montag. Hier ist Thomas Wagner und das hier Sophie and the Giants und Purple Disco Machine. Ein bisschen was zum Wachwerden. Das ist Paradise jetzt. Guten Morgen.

0: Papst Leo einen Besuch beim spanischen Regierungschef Pedro Sanchez. Und dann wird heute der Politik Award verliehen. Ja, das gibt es wirklich. Das ist sowas wie der Oscar für Politiker. Wer hat die besten Kampagnen gemacht im Wahlkampf? Welcher Politiker hat was Besonderes geleistet? Alle natürlich.
1: Ja.
0: Unter anderem werden Baden-Württembergs Ministerpräsident Cem Özdemir und Franz Müntefering geehrt.
1: Da guck mal, alles Gute auch von mir, ne? Und dann ist natürlich ist auch noch hier diese Woche die Woche, in der die Fußball-WM losgeht am Donnerstag, ja, das Eröffnungsspiel. Da werden wir die Tage aber auf jeden Fall natürlich noch drüber sprechen hier. Jetzt erstmal guten Start euch in den Montag.

0: Guten Morgen mit Ed Sheeran hier. Wir starten ja auch in eine Woche ohne Feiertag mal wieder, ne? Aber wir werden das schon schaffen.
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0: Ja, wir gucken erstmal, was heute an diesem Werktag Nummer 1 in dieser Woche so wichtig ist. Kollege Kevin Zimmer, was ist los in der Welt?
2: Ja, der Papst ist unterwegs und vermutlich wird ihm sehr zugejubelt werden. Er wird in Spanien erwartet. Dort leben sehr viele Katholiken, unter anderem auf dem Besuchsplan von Papst Leo, ein Besuch beim spanischen Regierungschef Pedro Sanchez. Und dann wird heute der Politik Award verliehen. Ja, das gibt es wirklich. Das ist sowas wie der Oscar für Politiker. Wer hat die besten Kampagnen gemacht im Wahlkampf? Welcher Politiker hat was Besonderes geleistet? Alle natürlich.
0: Ja.
2: Unter anderem werden Baden-Württembergs Ministerpräsident Cem Özdemir und Franz Müntefering geehrt.
0: Da guck mal, alles Gute auch von mir, ne? Und dann ist natürlich diese Woche die Woche, in der die Fußball-WM losgeht, am Donnerstag, ja, das Eröffnungsspiel. Da werden wir die Tage aber auf jeden Fall natürlich noch drüber sprechen hier. Jetzt erstmal guten Start euch in den Montag.

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0: Das Wetter.
1: Wir gucken aufs Wetter bei uns in NRW. Mal mehr, mal weniger Wolken unterwegs, aber trocken bei 7 bis 12 Grad, teilweise neblig. Der Montag später tagsüber dann bewölkt und regnerisch, auch Gewitter möglich bei 22 bis 25 Grad.
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2: A2 Dortmund-Oberhausen zwischen Oberhausen-Königshardt und Kreuz-Oberhausen. 1 Kilometer Stau, 7 Minuten Zeitverlust. Wir wünschen allen unterwegs gute Fahrt.
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0: Kommt gut rein in die neue Woche. Einen guten Start euch an diesem frühen Montag.
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2: Was fühle ich? In einer Zeit, in der so viele stundenlang das Smartphone in der Hand halten, aber weniger die Hand eines anderen Menschen. Wem glaube ich? In einer Zeit, in der so viele bei Liebeskummer die Tipps einer künstlichen Intelligenz übernehmen, aber nicht mehr gute Freunde anrufen. Was interessiert mich? In einer Zeit, in der ich mich im Internet ausführlich informiere über einen einsamen Pinguin, ein verstoßenes Äffchen oder einen gestrandeten Wal. Aber ich kaum etwas weiß über den Menschen, der einsam und am Existenzminimum in meiner Nachbarschaft lebt. Natürlich sind die digitalen Entwicklungen wichtig, aber wie wäre es mit etwas weniger Handyliebe und dafür mit mehr Interesse für die Menschen um uns herum und mit mehr Gesprächen mit echten Menschen? Hört sich kitschig an, würde aber unserer Gesellschaft gut tun. Und berührt hat mich gerade ein kurzes Gespräch mit einem älteren Herrn an der Bahnstation über Gehhilfen. Ich wünsche uns einen begegnungsreichen Tag. Bettina Förster von der Evangelischen Kirche für Augenblick mal.
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1: Mit Marc Weiß. Schönen guten Morgen. Die Kriege in der Ukraine und im Iran beschäftigen heute gleich mehrfach Diplomaten und die Politik. In Zypern treffen sich die Außenminister der EU, um über die weitere Unterstützung der Ukraine zu beraten. Im Iran-Krieg gibt es neue Verstöße gegen die Waffenruhe. Israels Luftwaffe hat Ziele im Westen und im Zentrum des Irans angegriffen. Vorher hatte der Iran Raketen auf Israel gefeuert. Das Stockholmer Friedensforschungsinstitut SIPRI beobachtet diese globalen Spannungen mit immer mehr Sorgen. Die neuen Atommächte der Welt hätten ihre Arsenale im vergangenen Jahr modernisiert und weiterentwickelt, heißt es im aktuellen SIPRI-Bericht. Mehr zum Bericht von Christian Böder aus dem News-Team.
2: Zu den neuen Atommächten gehören Russland, die USA, Großbritannien, Frankreich, China, Indien, Pakistan, Nordkorea und Israel. Alle haben laut SIPRI-Bericht auch neue nuklear bewaffnete Waffensysteme in der Vergangenheit stationiert. Zwar sinkt die Gesamtzahl aller Atomsprengköpfe weltweit etwas, um ein paar Dutzend auf aktuell knapp 12.200, aber die tatsächlich für militärische Zwecke einsetzbaren Sprengköpfe werden wieder mehr. Zuletzt waren es über 9.800. Rund 4.000 davon seien bereits einsatzfähig stationiert, so die SIPRI-Forscher. Der Großteil davon gehört Russland und den Vereinigten Staaten. Neu ist, dass wohl auch China und Indien damit angefangen haben, Atomsprengköpfe auf Raketen zu platzieren, obwohl beide Nationen aktuell nicht in Kriege verwickelt sind. Vor allem China baut sein Atomwaffenarsenal mit rasender Geschwindigkeit aus. Das Urteil der SIPRI-Forscher ist ernüchternd. Wenn Staaten ihre Sicherheitsstrategien stärker von Atomwaffen abhängig machen, dann steigen auch die nuklearen Risiken erheblich.
1: Infos von Christian Böder aus dem News-Team, vielen Dank. Und jetzt die weiteren Themen in der Zusammenfassung. Im Süden der Philippinen hat es ein schweres Erdbeben der Stärke 7,8 gegeben. Bisher ist ein Todesopfer bekannt. Die Behörden haben eine Tsunami-Warnung herausgegeben. Alexander Zverev hat das Finale der French Open und damit den ersten Grand-Slam-Titel seiner Karriere geholt. Der 29-jährige Tennisprofi setzte sich gegen den Italiener Flavio Cobolli in 5 Sätzen durch und kürte sich damit zum Sieger des Sandplatz-Turniers von Paris. Die Polizei im brandenburgischen Oranienburg hat eine ungewöhnliche Autofahrt beendet. Ein 11-Jähriger saß am Steuer und war auf dem Weg zur nächsten Tankstelle. Zeugen hatten die Polizei gerufen und einen Minderjährigen am Steuer gemeldet. Auf dem Beifahrersitz saß der 36-jährige Vater des Jungen. Der Mann selbst wollte nicht fahren, weil er schon betrunken war. An der Tankstelle wollte er laut Polizei dann weitere Flaschen kaufen. Gegen ihn wurde ein Strafverfahren eingeleitet. Und das waren die Nachrichten mit Marc Weiß.
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3: Mit 10 Grad geht's in die neue Woche und dazu ist es richtig schön sonnig zum Start in euren Montag. Temperaturen steigen heute auf bis zu 23 Grad maximal. Ja, ein Sonne-Wolken-Mix den ganzen Tag über. Erst am Abend ist dann Regen möglich.
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3: Blitzer haben wir noch keine, auch keine größeren Staus, aber es gibt durch die Sperrung der Bonner Nordbrücke ein komplettes Verkehrschaos bei uns. Das ist das Fragezeichen heute Morgen. Wir werden es auf jeden Fall für euch im Auge behalten. Es ist schließlich der erste oder der Start in die erste 5 Tage Arbeitswoche, seitdem die Brücke gesperrt ist. Und das beobachten wir heute Morgen mit unseren Radio Köln Rheinland-Reportern. So, falls ihr schon was gesehen habt, Staus, Blitzer, Unfälle, sagt gerne kostenlos Bescheid. 0800 951 99 99 und ich gib's an die anderen Autofahrer weiter.
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3: Hallo Köln, schönen Montag am 8. Juni 2026 mit Hunters und Golden.

0: Guten Morgen Köln, 6.09 Uhr haben wir es jetzt, am Montagmorgen, 8. Juni 2026 und in den USA, da feiert man heute den inoffiziellen Feiertag, den National BFF Day, also den Best Friend Forever Tag und das packt auch unseren Hannes Höfer.
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2: Was wäre das Leben ohne beste Freunde, oder? Brother from another mother, sister from another mister. Ist das nicht seltsam, dass es Menschen gibt, die wir treffen und die Familie sind, ohne Familie zu sein? Mein bester Kumpel, der ist 1:1 wie ich, nur komplett anders. Der ist zum Beispiel riesig groß, aber mega schlank. Ey, wenn der über die Straße geht, verschwindet der hinter einer Laterne, guckt aber oben drüber. Ey, der Junge lebt in 3 Klimazonen. Da, wo ich Kopfschmerzen hab, hat der Bauchschmerzen. Der ist so groß, dem passen gar keine normalen Klamotten. Ja, deswegen kauft er immer bei so einem Label ein für große, schlanke Männer. Das heißt Giraffe. Ist echt wahr. Ja, gibt's auch für kleine Dicke, da heißt das Happy Hippo, aber das ist ein anderes Thema. Ich würde sagen, wir rufen heute alle mal unsere besten Freunde an und sagen einfach mal Danke. Denn verdient haben sie es, ne? Und immer dran denken, Freunde sind wie Sterne. Man sieht sie nicht immer, aber sie sind immer da. Okay, ich merke selbst, der war einer zu viel.
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Teddy Swims ist das mit Mr. Know-It-All. Know-It-All. 6:17 Uhr am Montagmorgen und wir starten in die Woche, in der die WM in den USA, in Mexiko und auch in Kanada startet. Am Donnerstag das Eröffnungsspiel Mexiko gegen Südafrika um 21 Uhr. Die Deutschen, die kicken dann erst am Sonntag und zwar gegen Curaçao und das um 19 Uhr. Werde ich wahrscheinlich nicht sehen, weil ich auf dem Südstadtfest bin. Ja, ist ja auch diese Woche. Genauso wie das Lindenthaler Familien- und Fedelsfest. Also richtig viel los diese Woche. Ich hoffe, ihr habt eine gute Woche und startet gut rein in diesen Montag, in diesen 23 Grad Montag. Heute Morgen noch sonnig. Später am Nachmittag ziehen dann mehr Wolken auf, es bleibt aber trocken. Erst am Abend kommt dann Regen auf uns zu. Staus und Blitzer haben wir noch keine. Falls ihr mal was gesehen habt, schickt gerne eine WhatsApp-Sprachnachricht ins Studio 0221 951 99 99. Gute und sichere Fahrt mit Europe aus den 80ern und The Final Countdown.

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1: Ich bin Luis Eck, schönen guten Morgen. Weiter Personalmangel an Kölner Kitas. Israel greift den Iran an und das Wetter Sonne und Wolken bei 23 Grad maximal. Gerade noch schnell die Butterbrote schmieren und gleich bringen viele von euch die Kids in die Kita. Doch das klappt nicht immer einwandfrei, denn Kölner Kitas leiden weiter unter Personalmangel und hohem Krankenstand. Frank Waltel aus dem Radio Köln-Team kennt die genauen Zahlen.
2: In den rund 700 Kölner Kitas sind insgesamt 170 Stellen unbesetzt. Dazu kommt noch, dass rund 12% der Frauen und Männer, die in den Kitas arbeiten, sich aktuell krank gemeldet haben. Das geht aus einer Mitteilung der Stadt Köln auf eine Anfrage der Linken hervor. Insbesondere fehlen den Kitas Personen für die Leitung oder die ständige Vertretung der Leitung. Die Stadt Köln setzt seit längerem Springer ein, um notdürftig Lücken zu schließen.
1: Danke, Frank. Israels Luftwaffe hat Ziele im Westen und im Zentrum des Irans angegriffen. Das teilte das israelische Militär in den frühen Morgenstunden auf der Plattform X mit. Weitere Details gab es zunächst nicht. Der Angriff folgte auf iranische Raketenangriffe auf Israel am Abend zuvor. Claudia Wächter aus dem Radio Köln-Team mit mehr Infos.
3: Alle Raketen wurden abgefangen, hieß es aus Israel. Zuvor hatte das israelische Militär aber auch wieder Vororte in der libanesischen Hauptstadt angegriffen, obwohl US-Präsident Trump eine Waffenruhe verkündet hatte. Doch die ist brüchig. Trump macht aber weiter Druck auf Israel. Tenor, haltet euch zurück. Denn er will offenbar unbedingt mit Iran ein Abkommen verhandeln. Und nun wächst die Sorge, dass die Lage in Nahost eskaliert.
1: Nach Schüssen auf einen Imbiss in Höhenberg konnte die Polizei drei Verdächtige festnehmen. Wie sie mitteilt, wurden in der Nacht auf Sonntag gegen 1.30 Uhr mehrere Schüsse auf einen Imbiss an der Olpener Straße abgegeben. Verletzt wurde niemand. Die alarmierte Polizei fand mehrere Patronenhülsen und in der Nähe des Einsatzortes auch eine Schusswaffe. Auch ein Hubschrauber war im Einsatz. Dank Zeugenaussagen konnte die Polizei dann das Fluchtauto auf der Rolzhofer Straße finden und da die drei Verdächtigen im Alter von 20, 22 und 51 Jahren festnehmen. Jetzt wird weiter ermittelt. Nach dem langen Wochenende beginnt auch heute wieder die neue Arbeitswoche mit möglichem Verkehrschaos. Denn seit Mittwochnachmittag ist nebenan in Bonn die Nordbrücke gesperrt. An der eh schon maröden Brücke wurden neue Risse entdeckt. Das könnte auch Auswirkungen auf den Kölner Berufsverkehr haben. Denn gerade der Kölner Süden und die Rodenkirchener Brücke, den werden viele Autofahrer als Ausweichroute nutzen. Plant also heute sicherheitshalber mal mehr Zeit auf dem Weg zum Job ein. Wie sich die Verkehrssituation entwickelt, hört ihr natürlich bei uns. Das waren die Nachrichten mit Luis Eck und alles zum Nachlesen auch nochmal auf radioköln.de.
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4: Wow, ist das ein Traumwetterchen zum Start in diesen Montagmorgen hier bei uns in Köln. Temperaturen aktuell um die 13 Grad, ja bis zu 23 Grad kriegen wir heute maximal. Es bleibt erstmal so schön sonnig im Laufe des Vormittags. Erst am Nachmittag kommen dann mehr Wolken auf uns zu und am Abend ist dann auch Regen mit dabei.
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4: Guten Morgen, ihr Lieben, auf die Straßen. Hier haben wir noch keine Blitzer und keine größeren Staus. Es könnte aber, wie ihr gerade gehört habt in den Nachrichten bei Luis, es könnte heute Morgen ein kleines Verkehrschaos durch die Sperrung der Bonner Nordbrücke geben. Wir haben das heute Morgen für euch im Blick mit unseren Radio Köln Rheinland-Reportern. Heute dann gleich gegen kurz nach 7 hier in der Radio Köln Morning Show. Falls ihr noch was gesehen habt, Staus, Blitzer, Unfälle, sagt gerne kostenlos Bescheid. 0800 951 99 99.
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4: Das bin ich. Hallo Köln und einen schönen Start in diese neue Woche. Ja, wir hatten erst die letzten zwei Wochen nur kurze Wochen, aber jetzt endlich mal wieder eine normale Woche. Was heißt endlich? Gut, 5-Tage-Woche sind wir gar nicht mehr gewohnt, aber wir starten rein und schaffen das zusammen. Hier ist Radio Köln mit Coldplay und A Sky Full of Stars um 6.34 Uhr.

0: Na ihr Lieben, habt ihr am Wochenende auch den Kick Deutschland gegen die USA gesehen? 2:1 am Ende für uns und die Erkenntnis, ja, so ganz alleine werden wir nicht Weltmeister.
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0: Ab Donnerstag geht's hier los, die WM 2026 in den USA, in Kanada und auch in Mexiko. Und allein daran, dass es drei Länder sind, die die WM ausrichten, daran kann man schon erahnen wirklich. Es gibt eine Menge Hin- und Hergefliege. Leo Arrighi aus dem Radio Köln WM-Studio hat mal ein paar Zahlen für euch.
2: Ja, zum Beispiel, wenn es um die Reisen von Bosnien-Herzegowina geht. Die haben in der Gruppenphase den längsten Weg vor sich. Erst Toronto, dann Vancouver, dann Seattle. Das sind rund 5000 Kilometer innerhalb weniger Tage. Das ist mehr als 10-mal die Strecke von

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1: Mit Marc Weiß. Schönen guten Morgen. Dass die Europäer Russland zu Friedensverhandlungen mit der Ukraine aufrufen, ist nicht neu, wohl aber die Ausgangslage. Von einem totalen Rückzug Russlands aus der Ukraine ist inzwischen nicht mehr die Rede. Ausgangspunkt für eine sofortige Waffenruhe und weitere Verhandlungen soll stattdessen der aktuelle Frontverlauf sein. So steht es in einer Erklärung, die Kanzler Merz, Frankreichs Präsident Macron und der britische Premier Starmer und der ukrainische Präsident Zelensky nach einem Treffen in London veröffentlicht haben. Mehr Infos von Christian Böder aus dem News-Team.
2: In ihrer Erklärung nennen die Staatsmänner 5 Voraussetzungen für einen, wie sie sagen, gerechten und dauerhaften Frieden in der Ukraine. Erstens, die klare Ansage, dass Grenzen nicht mit Gewalt verschoben werden können. Zweitens, die Ukraine hat das Recht, ihre eigenen Sicherheitsvorkehrungen und Bündnisse zu wählen. Außerdem soll die Ukraine rechtsverbindliche Sicherheitsgarantien bekommen, wenn eine Waffenruhe in Kraft tritt. Das bedeutet auch den Einsatz einer multinationalen Friedenstruppe. Russland muss außerdem die Ukraine für die durch den Krieg verursachten Schäden abfinden. Erst dann werden die Europäer die russischen Vermögenswerte wieder locker machen, die seit Kriegsbeginn in der EU eingefroren sind. Es geht um rund 210 Milliarden Euro der russischen Zentralbank. Und die europäischen Sicherheitsinteressen müssten in jedem Abkommen gewahrt werden.
1: Christian Böder mit Infos, vielen Dank. Und jetzt die weiteren Themen in der Zusammenfassung. Leider ist auch in dem anderen großen Konflikt, dem Iran-Krieg, gerade keine Entspannung in Sicht. Im Gegenteil, Israel meldet einen Raketenbeschuss aus dem Jemen. Dort operiert die vom Iran unterstützte islamistische Houthi-Miliz. Vorher hatte Israel den Iran aus der Luft angegriffen. Wiederum davor hatte der Iran Raketen auf Israel gefeuert. Nach dem tödlichen Einsturz eines Hauses im sächsischen Görlitz sind 2 mutmaßliche Metalldiebe festgenommen worden. Sie stehen im Verdacht, die Rohrleitungen im Gebäude beschädigt und manipuliert und damit die Gasexplosion verursacht zu haben. Bei dem Unglück waren 3 Menschen ums Leben gekommen. Nach dem knapp gewonnenen Testspiel in Chicago am Wochenende bezieht die deutsche Fußballnationalmannschaft heute ihr WM-Quartier. Das liegt in Winston-Salem im US-Bundesstaat North Carolina. Aktuell beschäftigt die Fußballwelt aber ein anderes Thema. Der dänische Nationalspieler Christian Eriksen ist am Abend während des Länderspiels gegen die Ukraine erneut auf dem Spielfeld zusammengebrochen. Sofort eilten Ärzte und Betreuer zu ihm. Die Begegnung wurde daraufhin abgebrochen. Nach Angaben des dänischen Fußballverbandes war Eriksen später aber wieder bei Bewusstsein und den Umständen entsprechend wohlauf. Eriksen war bei der EM vor 5 Jahren schon einmal mit einem Herzstillstand auf dem Platz zusammengebrochen. Danach bekam er einen Defibrillator eingesetzt und setzte seine Profikarriere fort, zuletzt beim VfL Wolfsburg. Und das waren die Nachrichten mit Marc Weiß.
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3: Was war das? Ein pickepackevolles Wochenende bei uns in Köln, oder? Wir hatten Kölner Weinwoche auf dem Neumarkt oder Dippejasser Kirmes an dem Mauritiuskirchplatz. Da war ich auch, das war richtig schön. Und schön geht's jetzt auch in die neue Woche rein. Wir starten rein mit blauem Himmel und Temperaturen um die 13 Grad. Und der blaue Himmel, der bleibt auch erstmal. Erst am Nachmittag kommen dann Wolken auf uns zu und am Abend ist dann auch Regen in Sicht. Heute bei 23 Grad maximal.
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3: Blitzer und Staus haben wir noch keine größeren innerstädtisch. Von den Autobahnen habe ich nur die A4 für euch, Olpe-Aachen. Zwischen dem Kreuz Ost und dem Kreuz Süd eine Viertelstunde Stauzeit. Falls ihr noch was gesehen habt, Staus, Blitzer, Unfälle, sagt gerne kostenlos Bescheid. 0800 951 99 99. Gute und sichere Fahrt.
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3: Seit letzter Woche Mittwoch ist die Bonner Nordbrücke für den Verkehr gesperrt. Und jetzt starten wir rein in die erste 5-Tage-Woche seit 2 Wochen. Könnte heute Morgen Verkehrschaos geben, könnte aber auch nicht sein. Wir gucken gleich mal drauf, auf die Lage, wie es so ist, auch im Kölner Süden, mit unseren Radio Köln Rheinland-Reportern nach Musik von Alex Warren und Guns N' Roses. Hier kommt Paradise City zum Start in euren Montag.

0: 7.11 Uhr haben wir es am Montagmorgen, 8. Juni 2026. Radio Köln ist hier, die Morning Show mit Daniel Wallroth. Und ihr habt es mitbekommen, seit letzter Woche Mittwoch ist die Bonner Nordbrücke gesperrt, weil neue Risse entdeckt worden sind. Jetzt haben wir die erste 5-Tage-Woche seit 2 Wochen. Deshalb gucken wir heute mal auf die Verkehrslage im Kölner Süden, ob es heute vielleicht ein bisschen voller wird und welche Auswirkungen diese Brückensperrungen auf uns hier in Köln hat. Radio Köln-Reporter Frank Waltel, der steht gerade für uns am Bonner Verteiler. Frank, guten Morgen. Und wie ist denn die Lage bei dir aktuell?
1: Guten Morgen, Daniel. Ja, ich würde mal sagen, dieser Montagmorgen kommt hier für mich am Bonner Verteiler völlig normal rüber.
0: Okay.
1: Also ich sehe keinen großen Rückstau hier an den roten Ampeln. Natürlich immer so ein bisschen was, aber ansonsten fließt der Verkehr. Nach allem, was ich so einblicken kann, auch die Zufahrten zur A4, das ist ja immer so ein bisschen kritisch, auch so wie jeden Montagmorgen zu erwarten. Und wenn ich in die Autos mal so reinschaue, dann sehe ich auch jetzt nicht so richtig viele gestresste Gesichter. Ja klar, so das Montagmorgen-Gesicht, was man mit sich rumträgt. Aber ansonsten wirken alle entspannt und es rollt. Das kann ich sagen.
0: Sehr gut. Also entspannte Lage trotz Sperrung der Bonner Nordbrücke. Wir behalten das heute Morgen für euch im Blick. Danke dir, Frank vom Bonner Verteiler. Und gucken wir auch nächste Stunde drauf, ob ihr gut durchkommt oder auch eben nicht. Aber im Moment alles entspannt und startet gut rein in diesen Montag mit Desireless und Voyage Voyage.

Urlaubsfeeling pur mit Radio Köln um 7.20 Uhr zum Start in eure neue Woche. Und ich hatte gestern auch Urlaubsfeeling. War gestern mit meinem besten Kumpel und seinem Hund am Volksgarten oder im Volksgarten spazieren. Das war so traumhaft schön. Das hat sich wirklich nach Urlaub angefühlt. 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Und hier ist jetzt Kamrat mit I Believe bei Radio Köln um 7.21 Uhr. Hallo Köln.

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1: Mit Luis Eck, schönen guten Morgen. Situation in Kölner Kitas bleibt angespannt. Angriffe trotz Waffenruhe im Nahen Osten und das Wetter erst schön, später dann Regen möglich. Kölns Kitas kämpfen weiter mit Personalmangel und das macht vielen Eltern seit langem Sorgen. Trotz großem Einsatz der Teams sind die Kinder nicht immer durchgehend gut versorgt. Wie die Stadt Köln auf einer Anfrage der Linken mitteilt, fehlen Personal und vor allem Leitungen. Mehr dazu von Radio Köln Reporter Frank Waltel.
2: Die Stadt Köln nennt in einer Mitteilung zu einer linken Anfrage konkrete Zahlen. 170 Stellen in den Kitas sind demnach unbesetzt. Gleichzeitig sind rund 12% der Beschäftigten krank gemeldet. Vor allem fehlt Personal für die Leitungsposten und die ständige Vertretung. Das kann bedeuten, dass Angebote wegfallen oder sie kurzfristig umplanen müssen. Die Stadt Köln setzt seit längerem Springer ein, um die größten Lücken notdürftig zu schließen.
1: Danke, Frank. Die israelische Luftwaffe hat Ziele im Westen und im Zentrum des Irans angegriffen. Das teilte das Militär in der Nacht mit. Weitere Details wurden zunächst nicht bekannt gegeben. Dem Angriff gingen iranische Raketenangriffe auf Israel am Vorabend voraus. Nach israelischen Angaben konnten aber alle Geschosse abgefangen werden. Die Lage in der Region bleibt damit angespannt. Trotz einer von US-Präsident Trump verkündeten Waffenruhe kam es zuletzt auch zu neuen israelischen Angriffen im Libanon. Trump fordert Israel weiter zur Zurückhaltung auf. Gleichzeitig wächst die Sorge vor einer weiteren Eskalation im Nahen Osten. Nachdem am Wochenende mehrere Autos gebrannt haben, sucht die Kölner Polizei jetzt dringend nach Zeugen. Wie sie mitteilt, sollen Unbekannte in der Nacht auf Samstag 6 Fahrzeuge in Westhofen, Gremberghofen und Ensen angezündet haben. Zwischen 1.30 Uhr und 3.30 Uhr rückte die Feuerwehr auf die Raterstraße, die Stolbergstraße, die Neue Straße und den Enserweg aus. Sonntagnacht hatte gegen 0.45 Uhr dann wieder ein Auto auf der Raterstraße gebrannt. Die Ermittler prüfen jetzt auch Zusammenhänge mit dem Brand einer Gartenlaube Mittwochnacht in Porz Westhofen. Wer Hinweise geben kann, soll sich bitte bei der Polizei melden. Gutes Wetter und Bock, was zu erleben. Das geht in Köln besonders gut. Denn zum 10. Mal lädt die Stiftung Kultur der Sparkasse Köln-Bonn in diesem Jahr zu einer besonderen Eventreihe ein. Es geht durch verschiedene Fädel in über 50 Entdeckungstouren, die Köln aus ganz neuen Perspektiven erlebbar machen sollen. Auf dem Programm stehen dabei unter anderem eine True-Crime-Tour durch die Südstadt oder ein Street-Art-Tour durch Sülz und noch vieles mehr, hat uns Projektleiterin Priska Höflich gesagt.
3: Und dann haben wir noch ein paar neue Sachen am Start, zum Beispiel Köln zu Kaiserszeiten. Wir machen ja schon seit Jahren fotohistorische Touren und vergleichen Köln, wie es vor dem Krieg aussah. Da haben wir sehr viele alte Postkarten gefunden und vergleichen das eben vor 100 oder vor 120, 130 Jahren, wie Köln damals aussah mit heute. Viele von den Bauten stehen noch.
1: Die Eventreihe, die startet ab dem 18. Juli. Tickets gibt's aber schon ab heute. 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Und das waren die Nachrichten mit Luis Eck.
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4: Ja, passt, würde ich sagen, oder? Mit Sonnenbrille könnt ihr heute Morgen und dem Fahrrad auf die Arbeit fahren, ohne nass zu werden. Ein Sonne-Wolken-Mix, das den ganzen Tag heute bei 23 Grad maximal. Erst am Abend brauchen wir den Regenschirm, da kommen dann kleinere Schauer auf uns zu.
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4: Es läuft bei uns in der Stadt. Keine Blitzer, keine größeren Staus. Ihr kommt überall gut durch, nach wie vor, trotz Sperrung der Bonner Nordbrücke. Ich habe nur einen Stau für euch von der A59 Bonn-Köln zwischen Troisdorf und Flughafen. 16 Minuten Stauzeit. So, falls ihr noch was gesehen habt, Staus, Blitzer, Unfälle, sagt gerne kostenlos Bescheid. 0800 951 99 99.
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4: Am Montag 7.34 Uhr und hier kommen Lily Wood and the Prick Prayer in C. Hallo Köln und einen schönen Start in die neue Woche.

0: Ja.
1: So ganz langsam werden bei uns in Köln nochmal die Deutschlandfähnchen gebügelt und das Pittermännchen wird schon mal vorsichtig in den Kühlschrank gestellt.
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1: Donnerstag startet die Fußball-Weltmeisterschaft 2026 mit ein paar neuen Regeln. Leo Arrighi aus dem Radio Köln WM-Studio. Was ändert sich denn jetzt konkret?
3: Ja, fangen wir mal bei den Auseinandersetzungen an. Da dürfen Spieler jetzt nicht mehr Mund oder Gesicht mit dem Trikot verdecken, sonst droht rot. Damit sollen Beleidigungen oder rassistische Sprüche eben nicht mehr versteckt werden können. Rot gibt's auch, wenn Spieler aus Protest geschlossen das Feld verlassen oder dazu angestiftet werden, zum Beispiel vom Trainer. Gab's tatsächlich so auch schon im Finale des Afrika-Cups dieses Jahr. Wobei sich diese Regel mir jetzt auch noch nicht zu 100% erklärt, weil wenn eh alle vom Feld gehen, ja, dann bringt Rot auch nicht mehr so viel.
1: Ja, das stimmt wohl. Gucken wir mal aufs Zeitspiel. Da gibt's jetzt auch neue Regeln, ne?
3: Ja, ganz genau. Torhüter haben bei Abschlägen und Abwürfen nur noch 5 Sekunden. Trödeln sie länger, dann gibt's eine Ecke für den Gegner. Bei Auswechslung, da gibt's auch eine neue Regel. Da muss der Spieler nämlich innerhalb von 10 Sekunden runter vom Feld sein. Ansonsten darf der neue Spieler erst nach mindestens einer Minute wieder aufs Feld. Bisschen kompliziert, muss man kurz sacken lassen. Und wer behandelt wird, der muss jetzt ebenfalls mindestens eine Minute draußen bleiben.
1: Ja, danke dir, Leo, fürs kurze Update. Ab Donnerstag läuft also die Fußball-Weltmeisterschaft 2026 mit ein paar neuen Regeln. Aber Hauptsache eine alte Regel von Englands Fußballlegende Gary Lineker, die bleibt. Und der hat mal gesagt, Fußball ist nur ein einfaches Spiel. 22 Männer jagen 90 Minuten lang einen Ball nach und am Ende gewinnen die Deutschen. Na gut, dann freuen wir uns doch auf die WM ab Donnerstag und das erste Spiel der Deutschen ist dann am Sonntag gegen Curaçao.

0: Radio Köln ist hier. 7.45 Uhr haben wir es gleich. Viertel vor 8 am Montagmorgen nach einem bumsevollen Wochenende. Also Kölner Weinwoche, Dippe-Jassa-Kirmes hatten wir. Und auch DJ Bobo und Callum Scott haben in der Längstes Arena gespielt. Und jetzt könnte es auch auf den Autobahnen genauso voll werden wie am Wochenende. Denn Simone hat was gesehen. Guten Morgen.
1: Ich melde euch einen Auffahrunfall auf der linken Spur auf der 559 kurz nach der Auffahrt Grenberghofen. Ich wünsche euch allen einen wunderschönen Tag. Seid lieb zueinander.
0: Danke dir, Simone. Hab auch einen ganz tollen Tag heute.

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1: Mit Ralf Bossel. Hasan Ouedraogo ist als erster Spieler im WM-Quartier der deutschen Nationalmannschaft in Winston-Salem eingetroffen. Der 20-Jährige wurde von Bundestrainer Julian Nagelsmann kurzfristig nachnominiert und ersetzt den verletzten Lennart Karl. Ouedraogo soll bereits am ersten öffentlichen Training heute teilnehmen. Für den Ex-Schalker ist es die bislang größte Station seiner Karriere. Die übrigen Nationalspieler werden in den kommenden Stunden im Teamhotel erwartet.
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2: Mit Marc Weiß. Schönen guten Morgen. Im Nahen und im Mittleren Osten eskaliert die Lage weiter. Allerdings sind dieses Mal nicht die Vereinigten Staaten in die Kämpfe verwickelt, sondern Israel. Auslöser des gegenseitigen Beschusses waren gestern zwei Raketensalven in kurzer Folge, die der Iran auf israelisches Gebiet gefeuert hatte. Es war der erste Angriff dieser Art seit Beginn der Waffenruhe im April. Weitere Einzelheiten von Christian Böder.
3: Israel hatte sich in den vergangenen Wochen aus den Angriffen des US-Militärs und der iranischen Revolutionsgarden weitgehend rausgehalten und sich stattdessen darauf konzentriert, wieder Ziele der Hisbollah-Miliz im Südlibanon anzugreifen. Die Hisbollah wird allerdings vom Iran unterstützt, was schließlich Teheran dazu bewegte, Israel zu beschießen. Zur Begründung hieß es, die Waffenruhe im Irankrieg sei so ausgehandelt worden, dass der Konflikt an allen Fronten eingestellt werden müsse. Israel habe mit seinen Angriffen aber alle roten Linien überschritten. Als Reaktion darauf schloss Israel alle Grenzübergänge in den Gazastreifen und greift seit dem frühen Morgen immer wieder im Iran aus der Luft an. Nach Armeeangaben sind es rein militärische Ziele im Westen und im Zentrum des Landes. Das iranische Staatsfernsehen zeigte Bilder von Explosionen in mehreren großen Städten. Zwischenzeitlich mischten sich auch die pro-iranischen Houthi-Milizen im Jemen ein, die eine Rakete auf Israel abschossen, die allerdings abgefangen wurde.
2: Christian Böder aus dem News-Team mit Infos. Vielen Dank und jetzt die weiteren Themen in der Zusammenfassung. Nach dem schweren Erdbeben vor der Südküste der Philippinen hat das US-Tsunami-Warnzentrum seine Tsunami-Warnung aufgehoben. Die Behörde hatte vor bis zu 3 Meter hohen Wellen gewarnt, die gab es zum Glück nicht. Das Beben hatte eine Stärke von 7,8. Am Flughafen München ist der Flugverkehr heute Morgen ohne größere Probleme wieder gestartet. Aktuell gäbe es keine Störungen mehr, sagte ein Sprecher. Gestern Abend hatte es einen Feueralarm im Tower gegeben. Daraufhin wurde der Flugbetrieb für 2 Stunden eingestellt. Ursache des Alarms war ein Defekt in einem Lüfter. Alexander Zverev hat das Finale der French Open und damit den ersten Grand-Slam-Titel seiner Karriere gewonnen. Der 29-jährige Tennisprofi setzte sich gegen den Italiener Flavio Cobolli in 5 Sätzen durch. Die Polizei im brandenburgischen Oranienburg hat eine ungewöhnliche Autofahrt beendet. Ein 11-Jähriger saß am Steuer und war auf dem Weg zur nächsten Tankstelle. Zeugen hatten die Polizei gerufen und einen Minderjährigen am Steuer eines Autos gemeldet. Auf dem Beifahrersitz saß der Vater des Kindes. Der Mann wollte nicht fahren, weil er schon betrunken war und überließ das dann seinem Sohn. An der Tankstelle sollte er laut Polizei weitere Flaschen für den Vater kaufen. Gegen den 36-Jährigen wurde ein Strafverfahren eingeleitet. Und das waren die Nachrichten mit Marc Weiß.
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4: Guten Morgen, ihr Lieben. Hallo Domstadt, hallo Köln. Es ist heute Morgen richtig schön mit strahlend blauem Himmel und Sonne. Temperaturen um die 14 Grad solltet ihr auch genießen, denn am Nachmittag ziehen mehr Wolken auf und heute Abend gibt es dann Regen bei 23 Grad maximal.
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4: Merle, die Perle, sagt, Achtung, Blitzer in Porzlind auf der Frankfurter Straße. Unter der Autobahnbrücke stehen sie da und zwar ab Tempo 50. Und dann der Blick in die Stadt. Es wird voller auf Kölns Straßen, aktuell aber noch normaler Berufsverkehr. Und dann der längste Stau von den Kölner Autobahnen, der kommt von der A4. Und zwar die Strecke Olpe-Aachen. Zwischen dem Kreuz Ost und Eiffeltor habt ihr eine Stauzeit von 20 Minuten. Falls ihr auch noch was gesehen habt, Staus, Blitzer, Unfälle, sagt gerne kostenlos Bescheid. 0800 951 99 99.
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4: Natürlich mit dem besten Musikmix für Köln. 8.04 Uhr haben wir es jetzt gleich. Hier kommen Mike and the Mechanics mit Word of Mouth. Wir starten in diese WM-Woche. Donnerstag, Eröffnungsspiel. Und zwar Mexiko gegen Südafrika. Die Deutschen dann am Sonntag um 19 Uhr gegen Curaçao.

0: 8.10 Uhr am Montagmorgen. Radio Köln ist hier, die Morningshow mit Daniel Wallroth. Und sorgt die seit letzter Woche Mittwoch gesperrte Bonner Nordbrücke auch in Köln für Verkehrschaos? Ja oder nein? Darüber halten wir euch heute Morgen in der ersten 5-Tage-Woche seit 2 Wochen auf dem Laufenden. Radio Köln-Reporter Frank Weitel war für euch heute Morgen am Bonner Verteiler, hat viele Montagsgesichter gesehen, aber kein ganz großes Chaos, oder? Guten Morgen, Frank.
1: Guten Morgen. Nee, das Chaos habe ich nicht wahrgenommen. Ich bin auch noch mal ein bisschen durch den Kölner Süden gefahren. Klar, du hast überall ein bisschen Rückstau, aber nichts, was du nicht auch an einem normalen Montagmorgen hättest. Also du brauchst zum Beispiel, wenn du in den Bonner Verteiler rein willst, vom Militärring ein paar Minuten Zeit. Da gibt es diesen Ampelrückstau, aber insgesamt kann ich sagen, ist das Verkehrschaos im Kölner Süden ausgeblieben.
0: Ja, du hast ja auch mit Menschen gesprochen. Wie gehen die denn mit diesem Montagmorgen bei uns in Köln um?
1: Ja, ich habe zum Beispiel mit einer Facility Managerin gesprochen, die eine Pendlerin, die sagt, ich muss jeden Tag so 300-400 Kilometer fahren und war auf dem Weg nach Bonn, hat sich schon ein bisschen Sorgen gemacht. Ein anderer Pendler, der war mal nicht zur Arbeit, sondern der wollte zum Flughafen nach Frankfurt, da sind dann alle Züge ausgefallen, jetzt muss er da irgendwie mit dem Auto durch. Auch der hat gesagt, naja, ob wir da so problemlos durchkommen, mal abwarten. Insgesamt aber habe ich die Leute recht entspannt wahrgenommen.
0: Danke dir, Frank. Also das große Verkehrschaos im Kölner Süden, das bleibt aus. Falls sich die Verkehrslage für Kölner Autofahrer aufgrund der Sperrung der Bonner Nordbrücke ändern sollte, hört das natürlich hier bei Radio Köln, dem einzig wahren Sender für die Domstadt. Hier ist die Morningshow mit den Killers.

0: Na, ihr Pappnasen, hier ist die Oberpappnase von Radio Köln. Ich bin Daniel Wallroth. 8.18 Uhr haben wir es in der Radio Köln Morning Show. Und da haut man sein ganzes Leben lang, das müsst ihr euch mal reinziehen, da haut man sein ganzes Leben lang schon diese kleinen gelben Bälle hin und her und hin und her. Aber so richtig was gerissen hat Alexander Zverev bisher nicht. Seit dem Wochenende. Na, da ist das anders. Zverev hat nämlich die French Open gewonnen und holt damit seinen allerersten Grand Slam-Titel.
1: An mein Team, ich möchte da allen danken, weil wir haben so viel durchgestanden. Verletzungen, Herzschmerz, Niederlagen, wir waren Verlierer auch in wichtigsten Momenten, aber jetzt ist es ein Happy End. Wir sind Grand Slam Gewinner und das ist alles, was zählt.
0: Ja, da sagen wir doch aus Köln auch mal herzlichen Glückwunsch an Alexander Zverev zum Gewinn der French Open und zum allerersten Grand Slam-Titel.

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1: Mit Luis Eck, schönen guten Morgen. Weiter Personalmangel an Kölner Kitas. Israel greift den Iran an und das Wetter Sonne und Wolken bei um die 23 Grad maximal. Viele von euch sind gerade auf dem Weg und bringen die Kids in die Kita. Doch das läuft nicht immer so, denn Kölner Kitas leiden weiter unter Personalmangel und hohem Krankenstand. In den rund 700 Kitas in Köln sind insgesamt 170 Stellen unbesetzt. Dazu kommt noch, dass rund 12% der Frauen und Männer, die in den Kitas arbeiten, sich aktuell krank gemeldet haben. Das geht aus einer Mitteilung der Stadt Köln auf eine Anfrage der Linken hervor. Insbesondere fehlen an den Kölner Kitas Personen für die Leitung oder die ständige Vertretung der Leitung. Die Stadt Köln setzt deswegen seit längerem sogenannte Springer ein, um wenigstens notdürftig Lücken zu schließen. Israels Luftwaffe hat Ziele im Westen und im Zentrum des Irans angegriffen. Das teilte das israelische Militär in den frühen Morgenstunden auf der Plattform X mit. Weitere Details gab es zunächst nicht. Der Angriff folgte auf iranische Raketenangriffe auf Israel am Abend zuvor. Claudia Wächter aus dem Radio Köln-Team hat mehr Infos.
2: Alle Raketen wurden abgefangen, hieß es aus Israel. Zuvor hatte das israelische Militär aber auch wieder Vororte in der libanesischen Hauptstadt angegriffen, obwohl US-Präsident Trump eine Waffenruhe verkündet hatte. Doch die ist brüchig. Trump macht aber weiter Druck auf Israel. Tenor, haltet euch zurück. Denn er will offenbar unbedingt mit Iran ein Abkommen verhandeln. Und nun wächst die Sorge, dass die Lage in Nahost eskaliert.
1: Nach dem langen Wochenende beginnt heute wieder die neue Arbeitswoche mit möglichem Verkehrschaos. Denn seit Mittwochnachmittag ist die Nordbrücke nebenan in Bonn gesperrt. An der eh schon maroden Brücke wurden nämlich neue Risse entdeckt. Das könnte auch Auswirkungen auf den Kölner Berufsverkehr haben. Denn gerade der Kölner Süden und die Rodenkirchener Brücke, den werden viele Autofahrer als Ausweichroute nutzen. Radio Köln-Reporter Frank Waltel war für uns heute Morgen am Bonner Verteiler.
3: Also hier im Kölner Süden ist das befürchtete Verkehrschaos bislang ausgeblieben. Rund um den Bonner Verteiler gibt es ein bisschen Rückstau, aber nichts, was man auch nicht an einem normalen Montag hätte. Ansonsten fließt der Verkehr. Die Gesichter sind so ein bisschen Montagmorgen typisch, etwas grummelig, aber insgesamt nehme ich die Autofahrer als entspannt wahr.
1: Danke, Frank. Und wie sich die Verkehrssituation weiterentwickelt, das hört ihr natürlich heute bei uns. Nach Schüssen auf einen Imbiss in Höhenberg konnte die Polizei drei Verdächtige festnehmen. Wie sie mitteilt, wurden in der Nacht auf Sonntag gegen 1.30 Uhr mehrere Schüsse auf einen Imbiss an der Olpner Straße abgegeben. Verletzt wurde niemand. Die alarmierte Polizei fand mehrere Patronenhülsen und in der Nähe des Einsatzortes auch eine Schusswaffe. Auch ein Hubschrauber war im Einsatz. Zeugenaussagen konnten dann bestätigen, dass das Fluchtauto auf der Rolzhofer Straße zu finden sei. Da konnten die drei Verdächtigen im Alter von 20, 22 und 51 Jahren dann festgenommen worden. Die Polizei ermittelt jetzt. 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
4: Ach, ich freue mich auf diese Woche. Das wird richtig schön. Zum Beispiel am Freitag das Lindenthaler Familien- und Fädelsfest, Samstag und Sonntag. Südstadtfest finde ich eines der schönsten Stadtfeste, die wir haben. Aber jetzt freuen wir uns erstmal über diesen Montag und dass es trocken ist zum Start in den Tag. 15 Grad aktuell, heute bis zu 23 Grad maximal. Ja, am Nachmittag gibt es dann viele Wolken, aber auch da bleibt es erstmal trocken. Erst heute Abend kommt dann ein bisschen Regen auf uns zu.
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4: Olli und Merle sind unterwegs und zwar haben sie einen Blitzer gesehen in Porzlind und zwar auf der Frankfurter Straße unter der Autobahnbrücke. Es blitzt beidseitig ab Tempo 50. Dann der Blick in die Stadt, da haben wir heute Morgen den normalen Berufsverkehr und der längste Stau von den Kölner Autobahnen, der kommt von der A4 Olpe-Aachen zwischen dem Kreuz Ost und dem Kreuz Süd. 22 Minuten müsst ihr da mehr einplanen. Falls ihr auch noch was gesehen habt, macht's gerne wie Olli und Merle und schickt eine WhatsApp-Sprachnachricht ins Studio. Ich bin ja da für euch, ne? Ich gebe das dann natürlich weiter. 0221 951 99 99. Gute und sichere Fahrt wünsche ich euch.
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4: Schönen Montag mit Clüso und den Fanta 4.

0: Radio Köln ist hier, die Morning Show um 8.40 Uhr. Einen schönen guten Morgen, Köln. Mein Name ist Daniel Wallroth und noch 6 Wochen. Dann sind endlich Sommerferien. Hier, Schweinebacke. Koffer packen und raus aus der Stadt. Aber ganz ehrlich, wer sagt denn eigentlich, dass ihr für echtes Urlaubsfeeling überhaupt wegfahren müsst? Also, die Stiftung Kultur will mit Urlaub in Köln auf jeden Fall das komplette Gegenteil beweisen. Mit über 50 Touren zu Fuß oder auf dem Rad werden hier nicht die typischen Touri-Spots gezeigt, sondern wirklich Geheimspots aus Köln. Und wir haben mit Priska Höflich, der Projektleiterin von Urlaub in Köln, gesprochen. Und da gibt es echt einige Führungen.
1: Genau, wir haben jetzt die Heidewitzke Hafenrundfahrt wieder am Start. Diesmal mit einem kölschen Duo wieder an den Start gebracht, also mit Kamelkapell, sodass man eben nicht nur in die Häfen fährt und da jede Menge erfährt, sondern man kann eben auch entspannt in der Sonne sitzen, wenn sie scheint, und mit Kamelkapell zusammen kölsche Lieder singen.
0: Das ist geil. Die Heidewitzke Hafenrundfahrt, herrlich. Und für euch, die lieber auf dem Festland bleiben, gibt's dann doch auch bestimmt was Nettes, oder?
1: Zum Beispiel Köln zu Kaiserszeiten. Da haben wir sehr viele alte Postkarten gefunden und vergleichen das eben vor 100 oder vor 120, 130 Jahren, wie Köln damals aussah mit heute. Viele von den Bauten stehen noch. Weiß man nur nicht irgendwie, dass Köln mal richtig cool insgesamt aussah.
0: Also Leute, dieses Jahr könnt ihr auch Zoos Spaß haben, und wenn ihr jetzt Bock bekommen habt, die Tickets, die gibt's ab heute ab 13,50 Euro zu kaufen, und die Plätze, die sind begrenzt. 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Radio Köln ist hier um 8.41 Uhr mit Bibi Rescher.

Morgen. Radio Köln ist hier, die Morning Show mit Daniel Weyroth um 8.45 Uhr und nur noch ein paar Wochen bis zum buntesten Festival in Nordrhein-Westfalens. Das Rainbow Festival, unter anderem mit Alphaville, den Venga Boys, Boney M, den No Angels und dieser Band hier. Tickets könnt ihr noch kaufen auf rainbowfestival.de und einstimmen. Tun wir uns jetzt mit Casala aus einer Live- oder mit einer Live-Version aus dem Rhein-Energie-Stadion in Müngersdorf. Hier kommen Rudeltiere und die seht ihr dann auch am 27. Juni beim Rainbow Festival am Fühlinger See hier in Köln.

können uns nicht vorstellen. Ihr seid so viel. Und so ein Rudel besteht nicht aus einem oder einer alleine und auch nicht aus fünf Typen, die gerade aus dem Staunen nicht mehr rauskommen, sondern aus vielen. Und ich war in Mathe immer

mir sind viele. Das ist super einfach und geht ungefähr folgendermaßen.

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2: Mit Marc Weiß. Schönen guten Morgen. Es klingt wie eine Nachricht aus dem Kalten Krieg. Die Atommächte der Welt rüsten immer weiter auf. Das meldet das Friedensforschungsinstitut SIPRI in seinem Jahresbericht. Wenn Staaten ihre Sicherheitspolitik immer stärker von Atomwaffen abhängig machten, dann steigere das nukleare Risiko erheblich, heißt es im Bericht. Aktuell gibt es 9 Länder auf der Welt, die über Atomwaffen verfügen. Aber auch in europäischen Staaten ohne eigene Atomwaffen wird immer mehr über die nukleare Teilhabe und Abschreckung diskutiert. Mehr zum Thema von Christian Böder.
3: Seit Ende des Kalten Krieges gehen die weltweiten Atomwaffenbestände zurück. Die SIPRI-Experten befürchten aber, dass sich dieser Trend in den kommenden Jahren umkehren wird. Die Demontage ausgemusterter Sprengköpfe wird immer langsamer. Neue Atomwaffen werden dagegen immer schneller stationiert. Die größten Arsenale besitzen weiter die USA und Russland mit zusammen über 80% aller militärisch nutzbaren Sprengköpfe weltweit. Ihre Bestände sind weitgehend stabil, aber sie werden umfassend modernisiert. Nach dem SIPRI-Bericht ist ein Faktor für die negative Entwicklung das Ende des sogenannten New Start-Abkommens zwischen den USA und Russland. Der Vertrag zur Begrenzung strategischer Atomwaffen war im Februar ohne Nachfolgeregelung ausgelaufen. Andere Atommächte holen unterdessen auf. Vor allem China baut seine Atomsprengkopfbestände und Raketensilos rasant aus. Geht es so weiter, könnte die Volksrepublik bis 2030 mit den USA und Russland gleichziehen. Nach dem SIPRI-Bericht gibt es aktuell knapp 9.750 nutzbare Atomsprengköpfe. Davon sind rund 4.000 mehr oder weniger sofort einsatzfähig.
2: Christian Böder mit Infos, vielen Dank. Und jetzt die weiteren Themen im Überblick. Bei dem schweren Erdbeben auf den Philippinen sind nach Angaben verschiedener Behörden mindestens 15 Menschen gestorben. 129 weitere wurden verletzt, mindestens. Den befürchteten Tsunami gab es nicht. Die Warnung wurde inzwischen aufgehoben. Das Beben hatte eine Stärke von 7,8. Nach dem tödlichen Einsturz eines Hauses im sächsischen Görlitz sind 2 mutmaßliche Metalldiebe festgenommen worden. Sie werden verdächtig, die Rohrleitungen im Gebäude beschädigt und manipuliert und damit die Gasexplosion verursacht zu haben. Bei dem Unglück waren 3 Menschen gestorben. Nach dem großflächigen Stromausfall in Reutlingen in Baden-Württemberg gibt es nach Angaben des Netzbetreibers Anzeichen für eine Brandstiftung. In einem Umspannwerk seien 3 Brandstellen gefunden worden, heißt es. Außerdem sei der Zaun beschädigt. Anfang des Jahres hatte ein Anschlag auf das Stromnetz von Berlin den Strom im Südwesten der Hauptstadt für mehrere Tage ausfallen lassen. Eine linksextreme Gruppe hatte sich dazu bekannt. In Reutlingen stehen die Ermittlungen noch ganz am Anfang. Aufgrund der Größenordnung sei inzwischen aber das LKA hinzugezogen worden, sagt ein Polizeisprecher. Aktuell haben rund 10.000 Haushalte in Reutlingen keinen Strom. Vorher waren es rund 20.000. Und das waren die Nachrichten mit Marc Weiß.
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4: Ich weiß ja nicht, ob ich das geil finde, dass die Sonne von heute Morgen jetzt einfach mal Tschüss gesagt hat. Ja, aber zumindest ist es trocken. Ne? Viele Wolken heute über dem Kölner Dom. Aber tagsüber ist es trocken, weil es 17 Grad aktuell. 23 Grad erreichen wir heute Nachmittag dann maximal. Erst heute Abend sind dann vereinzelt auch Regenschauer möglich.
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4: So, wir gucken auf die Blitzerfront. Olli und Merle die Perle sagen. Blitzer in Porzlind auf der Frankfurter Straße. Und zwar unter der Autobahnbrücke. Der Blitz ist beidseitig ab Tempo 50. In der Stadt haben wir aktuell den normalen Berufsverkehr, keine größeren Staus. Und der längste Stau von den Kölner Autobahnen, der kommt von der A4 Olpe-Aachen zwischen dem Kreuz Ost und dem Kreuz Süd. Hier dauert es gerade 17 Minuten länger. So, falls ihr auch noch was gesehen habt. Staus, Blitzer, Unfälle. Sagt Bescheid. 0800 951 99.
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4: Hallo Köln, 4:09 haben wir es am Montag. Habt einen guten Wochenstart mit Pink und Runaway.

0: 9:12 Uhr. Guten Morgen, ihr Lieben. Hier ist die Morning Show, die Radio Köln Morning Show mit Daniel Wallroth. Und während wir uns in Köln durch die üblichen Montagmorgenstaus kämpfen, sieht es bei unseren Nachbarn in Bonn also ganz anders aus.
1: Fürchterlich, man kommt nicht zur Arbeit. Es geht einfach nicht weiter hier.
0: Ja, und da fragst du dich wieder, woran hattet ihr Lehen? Aber die Antwort liegt auf der oder auf dem Tisch. Schuld ist nämlich die Sperrung der Bonner Nordbrücke seit letzten Mittwoch. Die ist ja im Eimer und Autos dürfen jetzt nicht mehr drüber fahren. Und deswegen trifft das jetzt auch einige Kölnerinnen und Kölner.
2: Es ist ganz furchtbar. Ich muss mein Kind jeden Morgen nach Rodenkirchen zur Schule fahren und danach nach Bonn zurück zur Arbeit. Ich weiß überhaupt nicht, wie es weitergehen soll.
0: Ja, so sieht das Ganze in Bonn aus. Gute Nachrichten allerdings gibt es für uns hier in Kölle. Da wurde ja vermutet, dass bei uns rund um die Rodenkirchener Brücke alles zusammenbricht. Und wir waren mit unseren Reportern heute Morgen unterwegs. Und die sagen aber hier, heute normaler Montagmorgenverkehr. Stau gibt's ja, aber nicht mehr als sonst. So, habt ihr gehört bei Radio Köln. 9.13 Uhr und hier gibt's jetzt neue Musik von Samba. Homewrecker im besten Frühstücksmix für Köln. Hallo Köln.

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1: Ich bin Luis Eck, schönen guten Morgen. Lage in Kölner Kitas bleibt angespannt. Angriffe trotz Waffenruhe in Nahost und das Wetter wechselhaft, heute aber warm. Kölns Kitas kämpfen weiter mit Personalmangel und das macht vielen Eltern seit langem Sorgen. Trotz großem Einsatz der Teams sind die Kinder nicht immer durchgehend gut versorgt. Wie die Stadt Köln auf eine Anfrage der Linken mitteilt, fehlen Personal und vor allem Leitungen. Mehr dazu von Radio Köln Kollege Frank Weitel.
2: Die Stadt Köln nennt in einer Mitteilung zu einer linken Anfrage konkrete Zahlen. 170 Stellen in den Kitas sind demnach unbesetzt. Gleichzeitig sind rund 12% der Beschäftigten krank gemeldet. Vor allem fehlt Personal für die Leitungsposten und die ständige Vertretung. Das kann bedeuten, dass Angebote wegfallen oder sie kurzfristig umplanen müssen. Die Stadt Köln setzt seit längerem Springer ein, um die größten Lücken notdürftig zu schließen.
1: Danke, Frank. Die israelische Luftwaffe hat Ziele im Westen und im Zentrum des Irans angegriffen. Das teilte das Militär in der Nacht mit. Der Flughafen in Teheran wurde bis auf Weiteres gesperrt. Weitere Details wurden zunächst nicht bekannt gegeben. Dem Angriff gingen iranische Raketenangriffe auf Israel am Vorabend voraus. Nach israelischen Angaben konnten alle Geschosse aber abgefangen werden. Die Lage in der Region bleibt damit angespannt. Trotz einer von US-Präsident Trump verkündeten Waffenruhe kam es zuletzt auch zu neuen israelischen Angriffen im Libanon. Trump fordert Israel weiter zur Zurückhaltung auf. Nachdem am Wochenende mehrere Autos gebrannt haben, sucht die Kölner Polizei dringend nach Zeugen. Wie sie mitteilt, sollen Unbekannte in der Nacht auf Samstag 6 Fahrzeuge in Westhofen, Gremberghofen und Ensen angezündet haben. Zwischen 1.30 Uhr und 3.30 Uhr rückte die Feuerwehr auf die Raterstraße, die Stolwerkstraße, die Neue Straße und den Enserweg aus. Sonntagnacht hatte gegen 0.45 Uhr dann wieder ein Auto auf der Raterstraße gebrannt. Die Ermittler prüfen jetzt auch Zusammenhänge mit dem Brand einer Gartenlaube Mittwochnacht in Porz-Westhofen. Wer Hinweise geben kann, soll sich bitte bei der Polizei melden. Gutes Wetter und Bock, was zu erleben. Das geht in Köln besonders gut. Denn zum 10. Mal bereits lädt die Stiftung Kultur der Sparkasse Köln-Bonn in diesem Jahr zu einer Eventreihe ein. Es geht durch verschiedene Fädel in über 50 Entdeckungstouren, die Köln aus ganz neuen Perspektiven erlebbar machen sollen. Auf dem Programm stehen dabei unter anderem eine True-Crime-Tour durch die Südstadt oder eine Street-Art-Tour durch Sülz. Und noch vieles mehr, hat uns Projektleiterin Priska Höflich gesagt.
3: Und dann haben wir noch ein paar neue Sachen am Start. Zum Beispiel Köln zu Kaiserszeiten. Wir machen ja schon seit Jahren fotohistorische Touren und vergleichen Köln, wie es vor dem Krieg aussah. Da haben wir sehr viele alte Postkarten gefunden und vergleichen das eben vor 100 oder vor 120, 130 Jahren, wie Köln damals aussah mit heute. Viele von den Bauten stehen noch.
1: Die Eventreihe, die startet ab dem 18. Juli. Die Tickets, die gibt es aber schon ab heute. Den Link findet ihr über radioköln.de. Und das waren die Nachrichten mit Luis Eck.
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4: Ja, was soll ich euch sagen? Viele Wolken hängen über dem Kolonius, aber zumindest ist es trocken da draußen und es bleibt auch erstmal trocken. 18 Grad aktuell, 23 Grad erreichen wir heute Nachmittag maximal und erst am Abend braucht ihr dann einen Regenschirm. Falls ihr zum Beispiel zur Kölner Weinerwoche wollt auf den Neumarkt, packt ihn ein, sonst könnte das noch eine feuchtfröhlichere Angelegenheit werden.
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4: Blitzer, keine Staus in der Stadt, auch keine, aber auf den Autobahnen habe ich den längsten Stau für euch und der kommt von der A4 Olpe-Aachen zwischen dem Kreuz Ost und Eiffeltor. Hier 17 Minuten Stauzeit. Und falls ihr auch noch was gesehen habt, dann scheut euch nicht, ich beiße auch gar nicht. Schickt einfach eine WhatsApp-Sprachnachricht ins Studio 0221 951 99 99.
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4: Guten Morgen Köln. Jetzt mit dem Mann, der am Wochenende in D-Dorf, also in Düsseldorf, 2 Konzerte gespielt hat. Und jetzt ist er da, wo er hingehört, nämlich nach Köln, in die schönste Stadt Deutschlands, hier bei Radio Köln. Hier kommt Robbie Williams aus den 90ern mit Let Me Entertain You. Habt einen guten Wochenstart. Es ist Montag, der 8. Juni 2026.

0: 9.40 Uhr haben wir es jetzt gleich. Radio Köln ist hier, die Morning Show mit Daniel Weyroth und wir starten rein in die WM-Woche. Ja, Donnerstag, Eröffnungsspiel und zwar Mexiko gegen Südafrika. Und wir freuen uns gleich ein bisschen vor beim Kollegen Volker Volke ab 10 Uhr im Radio Köln Vormittag.
1: Ich bin schon ein bisschen aufgeregt. Also ja, so ja. WM-Sommer, das gibt einem schon immer irgendwie viel.
0: Ja, du hast da ganz komische Spiele gefunden, ne? Zu ganz komischen Uhrzeiten.
1: Also, das sind jetzt gerade die letzten paar Tage mit einem halbwegs normalen menschlichen Schlafrhythmus, weil in den nächsten Wochen muss ich einfach immer zwischen 22 Uhr und 6 Uhr morgens Fußball gucken. Hier, das ist ein absolutes Highlight. Usbekistan, Kongo um 1:30 Uhr nachts. Da lohnt es sich doch, für wach zu bleiben.
0: Oder? Ja, absolut. Hier, ich habe auch ein Highlight-Spiel. Haiti gegen Schottland, Sonntag, 14. Juni um 3 Uhr nachts.
1: Jawohl.
0: Geil. Bleiben wir wach, oder?
1: Ich hoffe, das geht noch ordentlich in die Verlängerung und dann so richtig die Nacht durchmachen.
0: Wie gut, dass ich nächste Woche Urlaub habe und dann auch bis nachts um 6 oder morgens um 6 Fußball gucken kann. Also, die WM gleich Thema bei Volker Volke im Radio Köln Vormittag. Und wenn ihr mögt, haben wir morgen früh wieder ein Date und zwar ab 6 Uhr hier bei Radio Köln. Jetzt für euch am Start Status Quo in the Army Now. Habt einen schönen Montag und bis morgen früh, euer Daniel Weyroth.

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1: Mit Marc Weiß. Schönen guten Morgen. Umweltschützer von Greenpeace haben mit einer etwas fragwürdigen Aktion ein Tempolimit von 100 km/h auf allen deutschen Autobahnen gefordert. Aktivisten der Umweltschützer kletterten unter anderem an einer Stelle an der A4 am Aachener Grenzübergang Fettschau auf die Autobahn und überklebten dort ein Schild mit der empfohlenen Richtgeschwindigkeit von 130 mit einem eigenen Tempo-100-Schild, was allerdings täuschend echt aussieht. Insgesamt habe man das an 26 Autobahn-Grenzübergängen so gemacht, heißt es von Greenpeace. Mehr dazu von Christian Böder.
2: Wer etwa aus den Niederlanden nach Deutschland reinfährt, der sieht in der Regel ein großes Schild mit den generellen Geschwindigkeitsbegrenzungen. Am Morgen sahen die Schilder allerdings anders aus als sonst. Die ersten beiden Spalten für Tempolimits innerhalb und außerhalb von Ortschaften blieben unverändert. Die dritte Spalte zeigte aber einen Tempo-100-Aufkleber und den Schriftzug Greenpeace und nicht die bekannte blaue Empfehlung von Tempo 130 auf den deutschen Autobahnen. Laut der Umweltschutzorganisation ist die geforderte Geschwindigkeitsbegrenzung eine kostenlose und effektive Maßnahme, Kraftstoff zu sparen, das Klima zu schützen und die Straßen sicherer zu machen. Das Tempolimit sei auch lange überfällig, aber die Bundesregierung stelle sich quer. Daher habe man die Sache selbst in die Hand genommen, hieß es von den Umweltaktivisten. Die Frage ist, ob und welche rechtlichen Konsequenzen die Aktion nun hat. Denn unter anderem das Zerstören oder Beschädigen von Verkehrsschildern gilt in Deutschland als gefährlicher Eingriff in den Straßenverkehr und ist demnach eine Straftat.
1: Christian Böder mit Infos aus dem News-Team. Vielen Dank und jetzt die weiteren Themen in der Zusammenfassung. Der Iran-Krieg eskaliert trotz der vereinbarten Waffenruhe weiter. Seit dem Abend greifen sich der Iran und Israel gegenseitig an. Auch aus dem Jemen wurde geschossen. Nach israelischen Angaben feuerten die vom Iran unterstützten islamistischen Houthi-Rebellen eine Rakete auf Israel. Nach dem großflächigen Stromausfall in Reutlingen in Baden-Württemberg gibt es nach Angaben des Netzbetreibers Anzeichen für eine Brandstiftung. In einem Umspannwerk seien 3 Brandstellen gefunden worden, heißt es. Außerdem sei ein Zaun beschädigt. Durch den Ausfall haben in Reutlingen aktuell etwa 10.000 Haushalte keinen Strom. Bei dem schweren Erdbeben auf den Philippinen sind nach Angaben verschiedener Behörden mindestens 15 Menschen ums Leben gekommen, mindestens 130 wurden verletzt. Den befürchteten Tsunami gab es nicht, die Warnungen wurden inzwischen wieder aufgehoben. Die für 3 Menschen tödliche Hausexplosion in Görlitz in Sachsen geht möglicherweise auf das Konto von Metalldieben. 2 Männer wurden festgenommen. Sie werden verdächtigt, in das Haus eingebrochen zu sein, um dort Metallrohre zu stehlen. Dabei sollen sie unter anderem an den Gasleitungen herumgeschraubt und so die spätere Explosion herbeigeführt haben. Die Männer sitzen aktuell in U-Haft. Das Mehrfamilienhaus in der Görlitzer Innenstadt war am 18. Mai eingestürzt. In den Tagen darauf wurden unter den Trümmern die Leichen von 2 Frauen im Alter von 25 und 26 Jahren und die eines 48-jährigen Mannes gefunden. Nach der Explosion mussten zeitweise auch 10 Nachbarhäuser geräumt werden. Und das waren die Nachrichten mit Marc Weiß.
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3: Kleine Sonnenperspektive gibt's für euren Feierabend später. Bis zum Spätnachmittag bleibt's aber erstmal relativ grau und mild bei bis 23 Grad. Tagsüber weitestgehend trocken, am Abend kann's auch mal ein paar Schauer geben. Morgen bekommt ihr dann wieder mehr Sonne, aber so richtig heiß wird's nicht bei bis 19 Grad und dazu wird's ganz schön windig.
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3: Gerade keine Blitzer gemeldet. In der Stadt gibt's auch keine Staus, da kommt ihr gut durch. Deshalb direkt weiter zur A3 Köln-Oberhausen. Da müsst ihr aufpassen zwischen Mülheim und Leverkusen-Zentrum. Da ist ein liegen gebliebenes Fahrzeug. Auf dem rechten Fahrstreifen sind nur noch 2 Spuren frei. Und einen Stau haben wir auf der A4 Olpe-Aachen zwischen Kreuz-Ost und Eiffeltor. 5 Kilometer macht 14 Minuten plus. Das ist für euch auch die Ausweichroute für die A565, also die Bonner Nordbrücke über den Rhein. Die ist wegen Brückenschäden gesperrt. Wie lange die da brauchen, um das zu reparieren, wissen wir noch nicht. Wir halten euch auf dem Laufenden. Und wenn ihr auch noch was habt, Staustörungen oder Blitzer, dann könnt ihr uns das immer gerne melden. Ruft uns einfach an 0800 951 99 99. Danke euch.
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3: Ich bin Tobi Volke. Grüß euch.

0: Vielleicht hat das bei euch am Wochenende ja auch so ein bisschen Vorfreude geweckt und ihr fühlt euch jetzt ein Stückchen bereiter für die Fußball-WM. Am Donnerstag geht's ja los.
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0: Die deutsche Mannschaft hat ja 2:1 gegen Gastgeber USA gewonnen. Aber so ganz der Selbstläufer war das jetzt nicht. Veranstaltet wird das ja in 3 Ländern, also auch noch in Kanada und Mexiko. Und da könnt ihr schon so ein bisschen erahnen, es gibt eine Menge Hin- und Hergefliege. Leo Arigi aus dem Radio Köln WM-Studio hat mal ein paar Zahlen für euch.
2: Ja, zum Beispiel, wenn es um die Reisen von Bosnien-Herzegowina geht. Die haben in der Gruppenphase den längsten Weg vor sich. Erst Toronto, dann Vancouver, dann Seattle. Das sind rund 5000 Kilometer innerhalb weniger Tage. Das ist mehr als 10-mal die Strecke von Köln nach Berlin. So, und dann gibt's Kanada. Die spielen erst in Toronto und danach 2-mal in Vancouver. Für das 3. Gruppenspiel müssen sie also nicht mal mehr die Stadt wechseln und bleiben auch ansonsten im Land. Heißt, während Bosnien-Herzegowina einmal quer über Nordamerika jettet, kann Kanada im Zweifel dieselbe Zahnbürste einfach im Hotelbad stehen lassen. Oder noch besser, direkt zu Hause. Die längste mögliche Entfernung zwischen 2 WM-Spielorten wäre übrigens Vancouver nach Miami. Rund 7250 Kilometer. Das entspricht ungefähr der Strecke von Deutschland bis nach Indien. Das wollte die FIFA dann aber doch keiner Mannschaft zumuten. Obwohl ich finde, dann hätte man wenigstens wieder einen goldenen Preis verleihen können. Für die längste Auswärtsfahrt des Turniers.

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1: Ich bin Luis Eck. Hallo. Weitere Probleme an Kölner Kitas. Mehr Drohnensichtungen an deutschen Flughäfen und das Wetter. Es bleibt heute wechselhaft, aber warm. Kölns Kitas kämpfen weiter mit Personalmangel. Und das macht vielen Eltern seit langem Sorgen. Denn trotz großem Einsatz der Teams sind die Kinder nicht immer durchgehend bei uns in der Stadt gut versorgt. Wie die Stadt Köln auf eine Anfrage der Linken mitteilt, fehlen Personal und vor allem Leitungen. Mehr dazu von Radio Köln-Kollege Frank Weitel.
2: Die Stadt Köln nennt in einer Mitteilung zu einer linken Anfrage konkrete Zahlen. 170 Stellen in den Kitas sind demnach unbesetzt. Gleichzeitig sind rund 12% der Beschäftigten krankgemeldet. Vor allem fehlt Personal für die Leitungsposten und die ständige Vertretung. Das kann bedeuten, dass Angebote wegfallen oder sie kurzfristig umplanen müssen. Die Stadt Köln setzt seit längerem Springer ein, um die größten Lücken notdürftig zu schließen.
1: Danke, Frank. Und auch das hat schon mal am Köln-Bonner Flughafen für Probleme gesorgt. Deutsche Flughäfen kämpfen zunehmend mit Kosten durch Sichtungen von Drohnen. Im vergangenen Jahr habe es 186 Störfälle gegeben, heißt es vom Deutschen Zentrum für Luft- und Raumfahrt. Im Jahr davor waren es nur 118 Fälle. Jan Henner-Reitze mit mehr Infos.
3: Der Großteil der Drohnensichtungen hat dazu geführt, dass der Flugverkehr mindestens teilweise eingestellt werden musste. Der finanzielle Gesamtschaden unterm Strich bis zu 160 Millionen Euro. Betroffen waren 25 Flughäfen deutschlandweit, vor allem aber die großen Drehkreuze in Frankfurt-Main und München. Wo die Drohnen herkommen, kann selten geklärt werden. Es wird auch von ausländischen Geheimdienstaktivitäten ausgegangen. Wenn Hobbypiloten mit Drohne am Flughafen erwischt werden, drohen ihnen bis zu 10 Jahre Haft.
1: Nach Schüssen auf einen Imbiss in Höhenberg konnte die Polizei jetzt 3 Verdächtige festnehmen. Wie sie mitteilt, wurden in der Nacht auf Sonntag gegen 1.30 Uhr mehrere Schüsse auf einen Imbiss an der Olpener Straße abgegeben. Verletzt wurde niemand. Die Polizei fand mehrere Patronenhülsen und in der Nähe des Einsatzortes auch eine Schusswaffe. Auch ein Hubschrauber war im Einsatz. Zeugenaussagen konnten dann bestätigen, dass das Fluchtauto auf der Rolzhofer Straße stand. Da wurden die 3 Verdächtigen im Alter von 22 und 51 Jahren dann auch festgenommen. Die Polizei ermittelt jetzt weiter. Nach dem langen Wochenende beginnt heute wieder die neue Arbeitswoche mit möglichem Verkehrschaos, zumindest nebenan in Bonn. Denn seit Mittwochnachmittag ist dort die Nordbrücke gesperrt. An der eh schon maroden Brücke wurden neue Risse entdeckt. Das könnte auch Auswirkungen auf den Kölner Berufsverkehr haben, denn gerade der Kölner Süden und die Rodenkirchener Brücke werden von vielen Autofahrern als Ausweichroute genutzt. Plant also sicherheitshalber mehr Zeit auf dem Weg zum Job oder zurück ein. Am Montagmorgen heute Morgen war auf den Kölner Straßen aber noch keine große Auswirkung der Sperrung spürbar. Wie sich die Verkehrssituation im Laufe des Tages entwickelt, hört ihr aber natürlich bei uns. Und das waren die Nachrichten mit Luis Eck.
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4: Heute machen wir eher so einen auf entspannter Wochenstart. Nicht zu warm, nicht zu kalt, maximal 23 Grad. Sonnenbrandgefahr auch eher niedrig. Es bleibt meistens bewölkt. Tagsüber trocken, heute Abend wird es stellenweise mal so ein bisschen nass. Morgen gibt es dann mehr Sonne, aber trotzdem bleibt es weiter mild. Da sind dann 19 Grad in der Spitze.
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4: Könnt ihr uns übrigens auch per WhatsApp melden. Die Nummer dafür ist die 0221 951 99 99. Hat zum Beispiel die Jenny gemacht und sagt, es blitzt im Penningsfelder Weg in Delbrück. Blitz aus dem dunklen VW Caddy, da ist 30 erlaubt. Und Judith meldet einen Blitzer auf der Mehrheimer Straße Richtung Friedrich-Karl-Straße in Nippes. Ist ein mobiler Blitzer aufgebaut, auch da dürft ihr 30 fahren. Ansonsten rollt ihr gut und staufrei durch die Stadt, deshalb schnell raus auf die Autobahnen. Achtung, auf der A3 Köln-Oberhausen. Zwischen Mülheim und Leverkusen-Zentrum Gefahr durch ein liegengebliebenes Fahrzeug auf dem rechten Fahrstreifen. Dementsprechend sind noch 2 Spuren frei. Und dann haben wir einen Stau auf der A4 Olpe-Aachen zwischen Kreuz-Ost und Eiffeltor. 7 Kilometer stockt es da, macht 14 Minuten plus. Das ist die Ausweichroute für die A565. Habt ihr eben in den Nachrichten gehört, die Bonner Nordbrücke ist gesperrt. Und das betrifft auch die A555 stadteinwärts zwischen Godorf und Kreuz-Süd. Da sind es 2 Kilometer Stau und 8 Minuten Stauzeit.
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4: Ich bin Tobi Volke, grüß euch.

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0: Da gibt's schon wieder neue Musik für euch hier bei Radio Köln. Kygo, Khalid und Griffin mit Save My Love. 10:45 haben wir es jetzt am Montag, 8. Juni. In den USA feiert man heute den offiziellen Feiertag National BFF Day, also Best Friend Forever. Das lässt auch unseren Hannes nicht kalt.
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2: Was wäre das Leben ohne beste Freunde, oder? Brother from another mother, sister from another mister. Ist das nicht seltsam, dass es Menschen gibt, die wir treffen und die Familie sind, ohne Familie zu sein? Mein bester Kumpel, der ist 1:1 wie ich, nur komplett anders. Der ist zum Beispiel riesig groß, aber mega schlank. Ey, wenn der über die Straße geht, verschwindet der hinter einer Laterne, guckt aber oben drüber. Ey, der Junge lebt in 3 Klimazonen. Da, wo ich Kopfschmerzen hab, hat der Bauchschmerzen. Der ist so groß, dem passen gar keine normalen Klamotten. Ja, deswegen kauft er immer bei so einem Label ein für große, schlanke Männer. Das heißt Giraffe. Ist echt wahr. Ja, gibt's auch für kleine Dicke, da heißt das Happy Hippo, aber das ist ein anderes Thema. Ich würde sagen, wir rufen heute alle mal unsere besten Freunde an und sagen einfach mal Danke. Denn verdient haben sie es, ne? Und immer dran denken, Freunde sind wie Sterne. Man sieht sie nicht immer, aber sie sind immer da. Okay, ich merke selbst, der war einer zu viel.
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1: Mit Christian Böder, guten Tag. Im Nahen und Mittleren Osten eskaliert die Lage. Seit dem Wochenende greifen sich Israel und der Iran aus der Luft an. Israel meldete zuletzt am Vormittag Raketenalarm rund um die Metropole Tel Aviv. Der Iran hatte zuvor seine Flugabwehr verstärkt und unter anderem den Betrieb sämtlicher Flughäfen rund um die Hauptstadt Teheran eingestellt. Auslöser des gegenseitigen Beschusses waren gestern zwei Raketensalven in kurzer Folge, die der Iran auf israelisches Staatsgebiet abgefeuert hat. Es war der erste Angriff dieser Art seit Inkrafttretens der Waffenruhe im April. Mehr Infos hat Marc Weiß aus dem News-Team.
2: Israel hatte sich in den vergangenen Wochen aus den Angriffen des US-Militärs und der iranischen Revolutionsgarden rausgehalten und sich stattdessen darauf konzentriert, die Hisbollah-Miliz im Südlibanon anzugreifen. Die wird allerdings vom Iran unterstützt, was schließlich Teheran dazu bewegte, Israel zu beschießen. Zur Begründung hieß es, die im April ausgehandelte Waffenruhe sehe vor, dass der Konflikt an allen Fronten eingestellt werden müsse. Israel habe mit seinen Angriffen im Libanon aber alle roten Linien überschritten. Als Reaktion schloss Israel die Grenzübergänge in den Gazastreifen und greift seit dem frühen Morgen den Iran aus der Luft an. Nach Armeeangaben sind vor allem militärische Ziele betroffen. Zwischenzeitlich mischte sich auch die pro-iranische Houthi-Miliz aus dem Jemen ein, die nach eigenen Angaben mehrere Raketen auf Israel schoss. Gleichzeitig wurde eine komplette Blockade der Seefahrt für Israel im Roten Meer verhängt. Damit könnten im Roten Meer erneut auch wieder Handelsschiffe Gefahr laufen, angegriffen zu werden.
1: Und das sind weitere Nachrichten in der Zusammenfassung. Und wir bleiben beim Iran-Krieg. Die jüngsten Kampfhandlungen haben den Ölpreis ordentlich nach oben schießen lassen. Der Preis für die Nordseesorte Brent zur Lieferung im August stieg um mehr als 5% auf umgerechnet 84,50 Euro pro Barrel. Bundesverkehrsminister Schnieder rechnet trotz der neuen Angriffe im Iran-Krieg weiter nicht mit Treibstoffengpässen in Deutschland. Man habe keine Knappheit in ganz Europa zu befürchten, sagte er bei einem Treffen mit Amtskollegen in Luxemburg. Greenpeace-Aktivisten haben nach eigenen Angaben an allen 26 beschilderten deutschen Autobahngrenzübergängen die Schilder für die empfohlene Richtgeschwindigkeit von 130 Stundenkilometern überklebt mit Höchstgeschwindigkeit 100 Aufklebern. Das teilte die Umweltschutzorganisation mit. Die Aktion sei ein Aufruf zu einem generellen Tempolimit in Deutschland, um Sprit zu sparen und das Klima zu schützen. Nach dem knapp gewonnenen Testspiel in Chicago am Wochenende bezieht die deutsche Fußballnationalelf heute ihr WM-Quartier. Das liegt in Winston-Salem im US-Bundesstaat North Carolina. Aktuell beschäftigt die Fußballwelt aber ein anderes Thema. Der dänische Nationalspieler Christian Eriksen ist am Abend während des Länderspiels gegen die Ukraine erneut auf dem Spielfeld zusammengebrochen. Ärzte und Betreuer eilten sofort zur Hilfe. Die Begegnung wurde abgebrochen. Nach Angaben des dänischen Fußballverbandes war Eriksen später wieder bei Bewusstsein und den Umständen entsprechend wohl auf. Eriksen war bei der EM vor 5 Jahren schon einmal mit einem Herzstillstand auf dem Platz zusammengebrochen. Danach bekam er einen Defibrillator eingesetzt und setzte seine Profikarriere zuletzt beim VfL Wolfsburg fort. Das waren die Nachrichten mit Christian Böder.
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3: Und wir starten eher wechselhaft in die zweite Juniwoche. Den Tag über eher bewölkt und mild bei bis 23 Grad. Am Spätnachmittag wechseln sich dann Sonne und Regenwolken ab. Also es kann auch mal schauern. Morgen wird es wieder beständiger und auch ein bisschen freundlicher. Da sind 9 Sonnenstunden angekündigt und bis 19 Grad.
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3: Und mit Jenny, die sagt, es blitzt im Penningsfelder Weg in Delbrück. Der Blitz ist aus dem dunklen Caddy, da ist 30 erlaubt. Und Judith meldet einen Blitzer in Nippes auf der Merheimer Straße Richtung Friedrich-Karl-Straße. Auch da dürft ihr 30 fahren. Ansonsten rollt ihr gut durch die Stadt, keine Staus. Aber es gibt ja eine kleine Sperrung auf der A565, also die Bonner Nordbrücke, ist wegen Brückenschäden gesperrt. Ihr fahrt drumherum, zum Beispiel auf der A4 Köln-Aachen zwischen zwischen Dreieck, Heumer und Poll. 3 Kilometer Stau, 8 Minuten plus. Und die A555 stadteinwärts zwischen Godorf und Kreuz Süd, 3 Kilometer. Das sind 14 Minuten, die ihr länger braucht.
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3: Ich bin Tobi Volke, 11 Uhr. Gleich gibt's kölsche Musik von den Planschis. Hört ihr gleich um 11.11 Uhr hier bei Radio Köln. Vorher noch Genesis und das hier ist Ray, Where is my husband?

0: Genesis, Land of Confusion. 11:11 haben wir's.
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0: Ja, der Song hier geht jetzt raus an alle von euch, die es auch schon irgendwie mal mit anderen Städten probiert haben. Also ich habe schon in Aachen und in Istanbul gewohnt zum Beispiel, wollte auch mal nach Berlin ziehen. Aber irgendwie hat diese Stadt hier so eine Anziehungskraft und genau darüber singen sie. Donnerstag noch für euch live beim Come Together Cup vorm Stadion. Jetzt hier bei Radio Köln, Plansche Malheur mit dem Welch noch Huss.

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1: Ich bin Luis Eck, schönen guten Tag. Personalmangel an Kölner Kitas. Nationalmannschaft bezieht WM-Quartier und das Wetter viele Wolken, später auch mit Regen. Die Kids in der Kita gut versorgt wissen. Das ist trotz hohem Einsatz vieler Betreuerinnen und Betreuer bei uns in Köln nicht immer garantiert. Denn die Kitas leiden weiter unter Personalmangel und hohem Krankenstand. Frank Waltel aus dem Radio Köln-Team hat mehr Infos.
2: In den rund 700 Kölner Kitas sind insgesamt 170 Stellen unbesetzt. Dazu kommt noch, dass rund 12% der Frauen und Männer, die in den Kitas arbeiten, sich aktuell krank gemeldet haben. Das geht aus einer Mitteilung der Stadt Köln auf eine Anfrage der Linken hervor. Insbesondere fehlen den Kitas Personen für die Leitung oder die ständige Vertretung der Leitung. Die Stadt Köln setzt seit längerem Springer ein, um notdürftig Lücken zu schließen.
1: Danke, Frank. So, und wer hat Lust auf Urlaub? Von Köln geht es ab sofort direkt bis an die belgische Nordseeküste. Die Deutsche Bahn hat nämlich eine neue ICE-Verbindung nach Ostende gestartet. Zum Auftakt wurde im Kölner Hauptbahnhof der ICE auf den Namen Köln getauft, mit Rheinwasser natürlich. Der Zug fährt jetzt im Sommer an ausgewählten Wochenenden über Aachen, Brüssel und weitere belgische Städte bis nach Ostende. Ziel sei es, Reisenden eine direkte und komfortable Anreise an die belgische Küste zu ermöglichen, sagt die Bahn. Seid ihr schon im WM-Fieber? Unsere Fußballjungs, die sind es auf jeden Fall. Nach dem Testspiel in Chicago am Wochenende bezieht die deutsche Nationalmannschaft heute ihr WM-Quartier. Das liegt im Winston-Salem im US-Bundesstaat North Carolina. In dem riesigen Hotelkomplex soll es der Mannschaft an nichts fehlen, weiß Thomas Bremser.
3: Das Graylin Estate sieht so aus wie ein altes britisches Schloss. Das riesige Hotelgelände hat mehrere Gebäude, 85 Zimmer, 5 Premium-Suiten und nebenan einen großen Park. Bundestrainer Nagelsmann schwärmte bei einem Besuch besonders von den vielen Begegnungsstätten. Die Profis werden wohl mit dem Rad zum Trainingsgelände fahren, das rund 10 Minuten entfernt liegt. Der Campus einer privaten Uni hat 2 große Plätze und einen Kraftraum. Der Ort Winston-Salem ist eher klein und gemütlich. Zu den Gruppenspielen muss das Team jeweils rund 2 Stunden fliegen.
1: Danke, Thomas. Und das waren die Nachrichten mit Luis Eck.
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4: Eine kleine Sonnenperspektive gibt's immerhin für euren Feierabend später. Bis zum Spätnachmittag bleibt's aber erstmal grau und mild bei bis 23 Grad. Tagsüber so weitestgehend trocken, am Abend kann's auch mal ein paar Schauer geben. Morgen bekommt ihr dann wieder mehr Sonne, aber so richtig heiß wird's erstmal nicht bei bis 19 Grad und dazu wird's ordentlich windig.
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4: Da wart ihr fleißig und habt uns gerade noch ordentlich welche reingeschickt. Könnt ihr ja immer gerne machen per WhatsApp an die 0221 951 99 99. Dieter sagt, es blitzt aus einem Auto auf der Venloer Straße Höhe Aldi, blitzt stadtauswärts ab Tempo 30. Schemal meldet einen Blitzer auf der Bergisch-Gladbacher Straße Höhe der Tankstelle, da ist ebenfalls 30. Jenny sagt, es gibt einen Blitzer im Penningsfelder Weg in Delbrück, da blitzt es aus einem dunklen Caddy bei Tempo 30 und Judith meldet einen Blitzer in Nippes auf der Meerheimer Straße Richtung Friedrich-Karl-Straße, ebenfalls Tempo 30. Dann schauen wir auch in die Stadt, da gibt es einen Ampelausfall an der Kreuzung Ringstraße, Maternostraße, da bitte vorsichtig fahren und dann noch schnell der Blick raus auf die Autobahn A3 Köln-Oberhausen zwischen Mülheim und Kreuz-Leverkusen, 4 Kilometer, 27 Minuten plus und dann gibt es ja immer noch die Sperrung auf der A565, also die Bonner Nordbrücke, wegen Brückenschäden auf der A4 eurer Umgehungsroute. Route, da hat sich's ein bisschen beruhigt. Auf der A555 Bonn Richtung Köln ist immer noch was los. Zwischen Godorf und Kreuz Süd 3 Kilometer, 13 Minuten plus.
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4: Ja, die Brückensperrung in Bonn, also die nördlichste Brücke da unten, die A565, ist nicht mehr ganz sicher und musste komplett dicht gemacht werden. Das ist für unsere Nachbarn natürlich eine ganz schön bescheidene Situation, denn die müssen da jetzt teilweise massive Umwege fahren oder sich ordentlich in den Stau stellen. Also liebe Grüße an alle, die da gerade eine halbe Stunde zusätzlichen Fahrspaß auf der Rotenkirchener Brücke genießen. Immerhin gibt einen schönen Blick auf den Dom von da aus. Die ganz große Staukatastrophe ist zumindest hier bei uns in Köln jetzt ausgeblieben. Wie euch da heute auf der Route ist bisher ergangen ist, hört ihr gleich gegen Viertel vor. Ich bin Tobi Volke, Tag zusammen.

0: Ihr hört Radio Köln, Montag, 8. Juni. Ich hoffe, ihr seid heute Morgen gut zur Arbeit gekommen. Falls es nicht so ganz rund lief und ihr mal zwischendurch so ein bisschen im Stau stand, dann kann ich euch sagen, immerhin wohnt ihr nicht in Bonn und musstet die Rheinseite wechseln.
1: Fürchterlich, man kommt nicht zur Arbeit. Es geht einfach nicht weiter hier.
0: Ja, schuld ist die Sperrung der Bonner Nordbrücke seit letztem Mittwoch. Die ist ja im Eimer und Autos dürfen da jetzt nicht mehr rüber. Und das trifft auch einige Kölner Pendlerinnen und Pendler.
2: Es ist ganz furchtbar. Ich muss mein Kind jeden Morgen nach Hodenkirchen zur Schule fahren und danach nach Bonn zurück zur Arbeit. Ich weiß überhaupt nicht, wie es weitergehen soll.
0: Also ein paar von euch hat es dann doch relativ hart getroffen. Aber immerhin wurde ja vorher vermutet, dass es bei uns rund um die Rodenkirchener Brücke alles zusammenbricht. Wir waren aber mit unseren Reportern unterwegs und die sagen, da war bislang normaler Montags-Berufsverkehr, Stau ja, aber nicht mehr als sonst. Wie lange die da in Bonn noch brauchen, bis die Brücke wieder heile ist, das weiß noch keiner. Wir sagen euch natürlich Bescheid, solange es Neuigkeiten gibt.
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1: Mit Christian Böder, guten Tag. Drohnen werden für die deutschen Flughäfen zu einem immer größeren Problem. Allein im vergangenen Jahr wurden in der Nähe von Airports 116 Störfälle durch Drohnen gezählt. Das meldet das Deutsche Zentrum für Luft- und Raumfahrt. Und die Drohnenvorfälle verursachen inzwischen hohe Kosten. Dadurch, dass Flugzeuge umgeleitet oder in Warteschleifen geschickt werden mussten, seien Kosten von etwa 60 Millionen Euro entstanden, heißt es. Mehr Infos zum Thema hat Marc Weiß aus dem News-Team.
2: Drohnensichtungen stören die extrem eng getakteten Pläne der Flughäfen, allein deshalb bringen sie einiges durcheinander. Richtig teuer wird es dann, wenn ein Flughafen den Betrieb aus Sicherheitsgründen komplett einstellen muss. Den Airlines entstehen Kosten wegen zusätzlichen Treibstoffverbrauchs und Entschädigungszahlungen an Fluggäste. Den Betreibern der Flughäfen entgehen durch weniger Starts Entgelte. Sogar Händler und Gastronomen leiden unter den Folgen, spätestens wenn gar nichts mehr geht. 2025 kam es unter anderem im Oktober sogar zu mehrtägigen Einschränkungen wegen Drohnensichtungen am Flughafen München. Einen weiteren größeren Vorfall habe es im Juli am Flughafen Frankfurt-Main gegeben, meldet das Zentrum, ohne Details zu nennen. Beide Ereignisse zählen zu den bisher größten Störfällen durch unautorisierte Drohnen im deutschen Luftverkehr.
1: Und das sind weitere Nachrichten, kompakt zusammengefasst. Auch wenn die Gewalt im Nahen und Mittleren Osten aktuell eskaliert, sollen die indirekten Friedensgespräche zwischen dem Iran und den USA mit Pakistan als Vermittler weitergehen. Laut dem iranischen Außenminister wirkt die Wiederaufnahme der Kampfhandlungen sich allerdings auf die Gespräche aus. Teheran macht die USA für die jüngsten israelischen Angriffe mitverantwortlich. Israel hat in der Nacht als Reaktion auf iranische Raketen militärische Ziele im Iran angegriffen und sich damit über Anordnungen von US-Präsident Trump hinweggesetzt. In und um Reutlingen in Baden-Württemberg hat ein Brand einen großflächigen Stromausfall ausgelöst. Vom Feuer betroffen waren zwei Umspannwerke. Über Stunden waren über 7600 Haushalte ohne Strom. Dazu auch Krankenhäuser und Pflegeeinrichtungen, heißt es von den Behörden. Die Polizei ermittelt zu möglichen Brandursachen. Dabei würden auch Hinweise auf eine Brandstiftung geprüft. Immer weniger junge Menschen im Studium gehen davon aus, dass sie nach Ende ihrer Hochschulzeit schnell einen Job finden, der auch ihren Erwartungen und Qualifikationen entspricht. Das geht aus einer Umfrage der Prüfungs- und Beratungsgesellschaft EY hervor. Nur knapp 40% der Befragten waren sich demnach im vergangenen Jahr sicher, nach dem Abschluss schnell einen passenden Job zu bekommen. Ein klares Minus von 15% im Vergleich zum Vorjahr. Rund 12% gehen dagegen davon aus, dass das auf keinen Fall passiert. Damit hat sich der Anteil der Pessimisten innerhalb eines Jahres praktisch verdoppelt. Die Umfrage zeigt auch, was den Studierenden bei der Wahl zukünftiger Arbeitgeber wichtig ist. Auf Platz 1 liegt die Jobsicherheit, auf Platz 2 erst folgt der ehemalige Spitzenreiter, das Gehalt und mögliche Gehaltssteigerungen. Auf Rang 3 folgen flexible Arbeitszeiten. Die Entwicklung habe unter anderem mit der aktuellen wirtschaftlichen Lage zu tun, so die Experten. Mit Blick auf die steigenden Arbeitslosenzahlen, auch unter Akademikern, sei der Pessimismus nicht überraschend. Das waren die Nachrichten mit Christian Böder.
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3: Und das Wetter legt einen ganz entspannten Wochenstart hin. Nicht zu warm, nicht zu kalt, maximal 23 Grad. Sonnenbrandgefahr auch eher niedrig. Es bleibt meistens bewölkt, tagsüber trocken. Heute Abend wird es stellenweise auch mal nass. Morgen gibt es mehr Sonne, trotzdem weiter mild, 19 Grad in der Spitze.
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3: Dieter sagt, es blitzt aus einem Auto auf der Venloer Straße Höhe Aldi, stadtauswärts ab Tempo 30. Schemal meldet einen Blitzer auf der Bergisch-Gladbacher Straße in Höhe der Tankstelle, da ist auch 30. Jenny sagt, es blitzt im Penningsfelder Weg in Delbrück, da blitzt es aus einem dunklen Caddy bei 30. Und Judith meldet einen Blitzer in Nippes auf der Merheimer Straße Richtung Friedrich-Karl-Straße. Mobiler Blitzer ist das, auch da dürft ihr 30 fahren. Vielen Dank für eure rege Teilnahme hier. Ihr könnt uns weiter gerne Blitzer reinschicken, einfach per WhatsApp an die 0221 951 99 99. Ansonsten keine Staus in der Stadt. Es gibt einen Ampelausfall an der Kreuzung Ringstraße, Maternusstraße. Da bitte ein bisschen vorsichtig fahren. Und dann schauen wir direkt raus auf die Autobahn. Bisschen länger seid ihr hier unterwegs. A3 Köln-Oberhausen zwischen Delbrück und Kreuz Leverkusen. 6 Kilometer, 48 Minuten Stauzeit. Und die A59 Bonn Richtung Köln zwischen Spich und Flughafen. 2 Kilometer, 9 Minuten Plus.
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3: Ich bin Tobi Volke und wir starten in die neue Stunde mit Michael Jackson. Hier ist Heal the World.

0: 5 a.m. Michael Schulte, treibender Popsong mit viel Aufbruchstimmung und positiver Energie hier bei Radio Köln. Atze Schröder, der ist ja eher so ein Rocker, macht da auch kein Geheimnis draus. Den könnte ich mir auch bei den Rolling Stones ganz gut vorstellen. Wobei, dafür ist er viel zu jung, wenn man Atze so reden hört.
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3: Ja, nee, ist klar.
4: Familienzuwachs im Hause Richards. Ja, Keith Richards ist Uropa geworden. Und für alle, die sich jetzt fragen, wer ist denn Keith Richards? Ja, das ist der Gitarrist von den Beatles. Ach nee, von den Stones. Ja, sicher. So, alle wach jetzt? Ja, war ein Spaß. Ich weiß natürlich, dass Keith Richards der Gitarrist der Stones war. Ist. Ja, aber dass der auch mal ein Jahr bei den Backstreet Boys gespielt hat, wisst ihr nicht, ne? Ja, müsst ihr mal googeln. So, und dieser alte Sack ist mit seinen 82 Jahren nochmal Uropa geworden, weil seine Enkelin Ella eine kleine Luna bekommen hat. So, und was machst du jetzt als Uropa mit dem kleinen Köttel? Ja, Wasserrutsche mit Sicherheit nicht mehr. Ruckzuck sind die Dritten weg. Fahrradtour? Mit 82? Naja, wenn der Rest der Stones auf dem Bierbike mitradelt, warum nicht? Stimmt auf jeden Fall der Flüssigkeitshaushalt, ne? Am wahrscheinlichsten ist doch, dass Uropa Keith die kleine Luna irgendwann mit auf Tour nimmt. Ja, sicher. Irgendwer muss die Stones doch in die nächste Generation führen. Ja, Gitarren hat Opa genug im Schrank. Der fast 3000 soll er haben, ne? Dann holt er sich noch Bill und Tom von Tokyo Hotel dazu und schon rollen die Steine und der Rubel weiter. Merkt doch kein Mensch.
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1: Mit Sandra Rosenthal, guten Tag. Aktionsbündnis will Bonner Straße blockieren. DB-Mitarbeiter nehmen Bodycams gut an. Und das Wetter, mehr Wolken als Sonne, aber bis 23 Grad. Heute Nachmittag kommt ihr eventuell nicht mit dem Auto über die Bonner Straße. Zwischen 16.30 Uhr und 18 Uhr wollen Aktivistinnen und Aktivisten von Greenpeace, dem Fahrradentscheid und weiteren zu Fuß gehenden und Radfahrenden den Autoverkehr zwischen Teutoburger Straße und Weleder Straße blockieren. Inga Schneider mit den Hintergründen.
2: Mit der Aktion wollen die Beteiligten auf gefährliche Bedingungen für Radfahrende im Kölner Straßenverkehr aufmerksam machen. Sie kritisieren unter anderem schlecht ausgebaute Radwege und zugeparkte Radstreifen. Laut Bündnis habe es 2025 in Köln 229 Fahrradunfälle gegeben, darunter 10 mit Schwerverletzten. Die Aktivisten wollen im 5-Minuten-Takt Fahrräder auf der Fahrbahn abstellen und damit symbolisch auf Gefahren im Straßenverkehr hinweisen.
1: Der Personalmangel in Kölner Kitas bereitet vielen Eltern Probleme. Wenn zu viele Erzieherinnen und Erzieher krank sind, müssen einige Kinder zu Hause bleiben, können nicht betreut werden. In einer Antwort auf eine Anfrage der Linken schreibt die Stadt Köln, dass 170 Stellen in den Kitas nicht besetzt und rund 12% der Beschäftigten krank gemeldet sind. Vor allem fehle Personal für Leitungsposten und die ständige Vertretung. Das kann bedeuten, dass Angebote wegfallen. Die Stadt Köln setzt seit längerem Springer ein, um notdürftig die Lücken zu schließen. Böllerwürfe, Beleidigungen und zunehmende Gewalt. Für viele Bahnmitarbeiter ist das Alltag. Um sie besser zu schützen, stattet die Deutsche Bahn seit einigen Wochen Kundenbetreuer an Bahnhöfen und in den Zügen mit Bodycams aus. Rund ein Drittel hat das Angebot bisher angenommen, sagt DB. Claudia Wächter hat mehr Infos.
3: Bodycams sollen Standard werden. Bis Jahresmitte, so der Plan, soll zumindest die Hälfte der Bahnmitarbeiter solch eine Minikamera tragen. Zudem muss jeder, der Kundenkontakt hat, auch an einer Schulung teilnehmen. In Berlin läuft außerdem auch gerade ein Test mit Schutzhelmen, zum Beispiel bei Fußballspielen oder Demos. Vor allem nach dem tödlichen Angriff auf einen Zugbegleiter in Rheinland-Pfalz vor einiger Zeit ist das Thema Sicherheit im Fokus.
1: Und das waren die Nachrichten für Köln mit Sandra Rosenthal. Alles nachhören könnt ihr auf radioköln.de.
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4: Wir starten eher so ein bisschen wechselhaft in die zweite Juniwoche. Den Tag über bleibt es noch beständig bewölkt und mild bei bis 23 Grad. Ab Spätnachmittag wechseln sich dann Sonne und Regenwolken ab. Da kann es dann auch mal schauern. Morgen wird es wieder ein bisschen stabiler und freundlicher. 9 Sonnenstunden sind da gemeldet für Dienstag und bis 19 Grad.
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4: Und mit Dieter, der sagt, es blitzt aus einem Auto auf der Venloer Straße Höhe Aldi, stadtauswärts ab 30. Cemal meldet einen Blitzer auf der Bergisch-Gladbacher Straße in Höhe der Tankstelle, da ist auch 30. Jenny sagt, es gibt einen Blitzer im Penningsfelder Weg in Delbrück, da blitzt es aus einem dunklen Caddy bei Tempo 30. Und Judith meldet einen mobilen Blitzer in Nippes auf der Merheimer Straße Richtung Friedrich-Karl-Straße, ebenfalls Tempo 30. Ansonsten keine Staus in der Stadt. Deshalb schnell raus auf die Autobahnen. A3 Frankfurt-Oberhausen zwischen Kreuz Ost und Kreuz Leverkusen. 7 Kilometer, 28 Minuten plus. Und die A4 Köln-Aachen zwischen Dreieck Heumer und Eiffeltor. 6 Kilometer stockt es da, macht 9 Minuten Stauzeit.
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4: Ich bin Tobi Volke und ich habe hier für euch jetzt With the MC Show Me Love.

0: könnt ihr es auch schon fühlen, so langsam steigt es so ein bisschen, das WM-Fieber. Donnerstag startet die Weltmeisterschaft und am Sonntagabend hat dann auch die DFB-Elf ihr erstes Spiel gegen Curaçao.
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1: Mit Thorsten Adolfs. Guten Tag. Der Sommerurlaub rückt langsam näher. Nicht mal mehr 6 Wochen sind es, bis bei uns in NRW die Ferien starten. Was die meisten von uns aber auch bemerkt haben dürften, günstig ist das Ganze nicht. Vor allem nicht, wenn man in Deutschland oder im Norden Europas Urlaub macht. Das zeigen neue Zahlen des Statistischen Bundesamts. Danny Hopper aus dem News-Team Hotels und Restaurants sind in Südeuropa deutlich günstiger.
2: Auf jeden Fall. Ausgewertet wurden die Zahlen für April und wer es ganz günstig haben will, der sollte nach Nordmazedonien oder Bulgarien fahren. Dort kosten Hotel- und Restaurantbesuch im Schnitt nur etwa halb so viel wie bei uns in Deutschland. Und auch in anderen klassischen Urlaubsländern im Süden kommt man deutlich billiger weg. Auch in Portugal zahlt man im Schnitt 30% weniger, in Spanien 22% und in Griechenland 18%. Die teuersten südeuropäischen Länder waren im April noch Italien und Kroatien, aber auch da kostet es immer noch weniger als bei uns. Deutlich teurer wird es dagegen im Norden. Hier ist Island Spitzenreiter. Wer dorthin reist, muss im Schnitt fast 50% mehr fürs Hotel oder im Restaurant bezahlen als bei uns. Ähnlich sieht es in der Schweiz aus. Und auch der Urlaub in Norwegen und Dänemark dürfte deutlich teurer werden als in Deutschland. Um Kosten zu sparen, verzichten viele ja auf den Flieger und setzen sich stattdessen ins Auto, den Bus oder die Bahn. Da geht es dann vor allem auch gerne in Nachbarstaaten wie die Niederlande, Frankreich oder Österreich.
1: Dankeschön, Danny. Und jetzt weitere Nachrichten im Überblick. Israel und der Iran greifen sich weiter gegenseitig an. Israel hat nach eigenen Angaben Verteidigungssysteme im Iran attackiert. Dutzende Kampfflugzeuge seien in mehreren Landesteilen im Einsatz gewesen, heißt es aus Tel Aviv. Auch aus der Hauptstadt Teheran werden Explosionen gemeldet. Wenige Stunden davor hatte der Iran Israel mit Raketen beschossen. Der DGB wehrt sich gegen die geplante Reform des Arbeitszeitgesetzes. Eine Abschaffung des 8-Stunden-Tages werde keinerlei positive Wirkung auf das Wachstum haben, sagte DGB-Chefin Fahimi dem RND. Die Reform sei ein rein ideologisch getriebener Irrläufer, sagt Fahimi. Immer wenn in der Nähe von Flughäfen Drohnen gesichtet werden, sorgt das für erhebliche Kosten. Im vergangenen Jahr seien es schätzungsweise 60 Millionen Euro gewesen, heißt es vom Deutschen Zentrum für Luft- und Raumfahrt. Die Auswirkungen unautorisierter Drohnenflüge würden von Verzögerungen und Warteschleifen über Umleitungen bis hin zu teilweisen oder kompletten Einstellungen des Betriebs an Flughäfen führen, so das DLR. Das UN-Klimasekretariat warnt davor, dass es während der Fußball-WM in den USA, Kanada und Mexiko teilweise extreme Hitze geben könnte, sowohl auf dem Platz als auch daneben. Die Experten rechnen damit, dass etwa jedes vierte Spiel bei gefährlich hohen Temperaturen stattfinden wird. Während die Fußballprofis durch Mediziner betreut werden, müssten Fans vor Ort selbst auf sich achten, heißt es. Vor allem in den Fanzonen, in langen Warteschlangen oder auf dem Weg zum Stadion seien die Menschen oft stundenlang schutzlos der Sonne ausgesetzt. Die Hitze werden wohl auch das Spiel ändern. Es könnte weniger Tempo in den Partien sein, weil die Spieler ihre Kräfte einteilen müssen. Auch mehr Trinkpausen, Auswechslungen und der Einsatz von Kühlhandtüchern würden wohl zum Standard gehören, heißt es. Soweit die Meldungen mit Thorsten Adolfs.
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4: Kleine Sonnenperspektive gibt's für euren Feierabend später. Bis zum Spätnachmittag bleibt's aber erstmal grau und mild bei bis 23 Grad. Tagsüber weitestgehend trocken. Am Abend kann's auch mal so ein paar Schauer geben. Morgen bekommt ihr dann wieder mehr Sonne, aber so richtig heiß wird's nicht. Bei bis 19 Grad dazu ordentlich windig.
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4: Dieter sagt, es blitzt aus einem Auto auf der Venloer Straße Höhe Aldi, stadtauswärts ab Tempo 30. Und Jemal hat auch noch einen gesehen auf der Bergisch-Gladbacher Straße Höhe der Tankstelle. Auch da dürft ihr 30 fahren. Wenn ihr mehr Blitzer für uns habt, dann könnt ihr uns die immer gerne melden per WhatsApp an die 0221 951 99 99. Danke euch. In der Stadt ansonsten nichts los, deshalb direkt weiter zu den Autobahnen. Da haben wir die A3 Frankfurt-Oberhausen zwischen Kreuz Ost und Kreuz Leverkusen. 7 Kilometer Stau, 21 Minuten plus und die A4 Köln-Aachen zwischen Dreieck Heumer und Eiffeltor. Da stockt es über 9 Kilometer und das macht 14 Minuten, die ihr mehr einplanen müsst.
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4: Ich bin Tobi Volke. Jetzt gibt's für euch 3 Hits in Folge. Neuer Song von Olivia Rodrigo gleich. Vorher noch Hathaway. Und jetzt haben wir hier Post Malone. Das ist Chemical bei Radio Köln. 13.04 Uhr haben wir es jetzt.

0: Olivia Rodrigo ist das hier bei Radio Köln am Montag, 1:15. Noch 6 Wochen, dann sind endlich Sommerferien. Und wenn ihr dann genau gleichzeitig mit ein paar Millionen anderen Menschen aus NRW euch in die Karre setzt und in den Urlaub fahrt, dann steht ihr wahrscheinlich erstmal ordentlich im Stau, bevor ihr richtig entspannen könnt. Deshalb, wer sagt eigentlich, dass ihr für echtes Urlaubsfeeling überhaupt wegfahren müsst? Also die Stiftung Kultur will mit Urlaub in Köln auf jeden Fall das komplette Gegenteil zeigen. Mit über 50 Touren zu Fuß oder auf dem Rad werden hier nicht die typischen Touri-Spots gezeigt, sondern eben so richtige Geheimtipps. Wir haben mit Priska Höflich, die Projektleiterin von Urlaub in Köln, gesprochen und da gibt es einige Führungen.
1: Wir haben jetzt die Heidewitzger Hafenrundfahrt wieder am Start. Diesmal mit einem kölschen Duo wieder an den Start gebracht, also mit Kamelkapell, sodass man eben nicht nur in die Häfen fährt und da jede Menge erfährt, sondern man kann eben auch entspannt in der Sonne sitzen, wenn sie scheint, und mit Kamelkapell zusammen kölsche Lieder singen.
0: Ja, und für die von euch, die Bötchen fahren, eher nicht so entspannt genießen können, weil ihr dann seekrank werdet, da gibt es ja noch was Nettes auf dem Festland.
1: Zum Beispiel Köln zu Kaiserszeiten. Da haben wir sehr viele alte Postkarten gefunden und vergleichen das eben vor 100 oder vor 120, 130 Jahren, wie Köln damals aussah mit heute. Viele von den Bauten stehen noch. Weiß man nur nicht irgendwie, dass Köln mal richtig cool insgesamt aussah.
0: Also Leute, dieses Jahr könnt ihr auch zu Hause Spaß haben. Und wenn ihr Bock bekommen habt, die Tickets, die gibt's ab heute. Plätze sind begrenzt. Buchen könnt ihr ganz entspannt online auf der Website von Urlaub in Köln. Ich wünsche euch schon mal viel Spaß und schönen Urlaub in Köln.

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1: Mit Sandra Rosenthal, guten Tag. Fahrradaktionsbündnis will Bonner Straße blockieren. Polizei bietet kostenloses Boxtraining für Jugendliche und das Wetter viele Wolken bei 23 Grad. Ein Bündnis aus Greenpeace, Fahrradentscheid und anderen will heute Nachmittag Teile der Bonner Straße blockieren. Zwischen 16.30 Uhr und 18 Uhr wollen sie immer wieder Räder auf die Fahrbahn stellen, um zu zeigen, wie gefährlich es stellenweise für Radfahrende in Köln ist. Sie fordern unter anderem einen schnelleren Ausbau des Radverkehrsnetzes bis zum Jahr 2030 und ein konsequentes Vorgehen gegen Falschparker zum Schutz von Radfahrern. Mit einer Großkundgebung in Berlin will die IG Metall kommenden Freitag auf die schwierige Lage der deutschen Stahlindustrie aufmerksam machen. Tausende Beschäftigte werden erwartet. Die Gewerkschaft fordert von der Bundesregierung weitere Unterstützung für die Branche. Suita Sovali berichtet.
2: Die Probleme der Branche reichen von hohen Energiepreisen über günstige Importe aus dem Ausland bis hin zur schwachen Nachfrage, vor allem aus der Autoindustrie. Gleichzeitig kostet der Umbau hin zu einer klimafreundlicheren Stahlproduktion Milliarden. Die IG Metall fordert deshalb, dass die Politik zugesagte Hilfen konsequent umsetzt. Unterstützung bekommt die Gewerkschaft auch von Grünen und Linken. Ihre Parteivorsitzenden wollen bei der Kundgebung in Berlin mit dabei sein.
1: Boxtraining mit der Kölner Polizei. Da können Jugendliche und junge Erwachsene aus Chorweiler und Meschenich in den kommenden Wochen kostenlos mitmachen. Katrin Ude hat die Infos.
3: Zusammen mit der Aktion Mitternachtssport der Kölner Sportjugend hat die Kölner Polizei einen Fitnesscontainer aufgestellt, in dem es Boxtraining und funktionelles Training unter Anleitung von Experten gibt. Das Training soll die Jugendlichen mental stärken und Respekt und Fairness vermitteln. Bis Ende Juni steht der Fitnesscontainer am Görlinger Zentrum, danach zieht er an den Kölnberg. Trainiert werden kann immer montags bis freitags von 16 bis 19 Uhr.
1: Und soweit die Nachrichten mit Sandra Rosenthal. 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
4: Das Wetter macht heute eher einen auf entspannter Wochenstart. Nicht zu warm, nicht zu kalt, maximal 23 Grad. Sonnenbrandgefahr auch eher niedrig. Es bleibt meistens bewölkt. Tagsüber bleibt es trocken. Heute Abend wird es stellenweise mal nass. Morgen gibt es dann aber mehr Sonne bis 9 Sonnenstunden. Trotzdem weiter mild, 19 Grad gibt es da in der Spitze.
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4: Helmut und Cemal melden einen Blitzer auf der Bergisch-Gladbacher Straße. Der blitzt stadtauswärts und steht in der Nähe des Discounters. Tempo 30 ist da und Dieter sagt, es blitzt aus einem Auto auf der Venloer Straße, Höhe Aldi, stadtauswärts ebenfalls Tempo 30. Ansonsten in der Stadt keine Staus, Ampeln funktionieren auch alle wieder, deshalb raus auf die Autobahn A3 Frankfurt-Oberhausen zwischen Kreuz Ost und Kreuz Leverkusen, 7 Kilometer, 21 Minuten Stau. Und die A555 stadteinwärts zwischen Godorf und Kreuz Süd. 3 Kilometer Stau, 14 Minuten plus. Da umfahrt ihr teilweise die Sperrung von der A565, also die Bonner Nordbrücke. Die ist ja kaputt. Da braucht es gerade noch ein bisschen, die zu reparieren. Und deshalb fährt ein bisschen Ersatzverkehr hier durch Köln. Wenn ihr noch was seht, Staus, Störungen oder Blitzer, dann schickt uns gerne eine nette WhatsApp-Sprachnachricht. Die spiele ich dann hier ab. Das geht an die 0221 951 99 99. Danke euch.
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4: Ich bin Tobi Volke. Hallo Köln.

0: Ihr hört Radio Köln am Montagmittag, 13.44 Uhr haben wir es jetzt.
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0: Ja, wir sind alle schon heiß. Donnerstag startet die Fußball-WM und es gibt aber ein paar neue Regeln. Leo Arrighi aus dem Radio Köln WM-Studio. Was ändert sich denn da jetzt konkret?
2: Ja, fangen wir mal bei den Auseinandersetzungen an. Da dürfen Spieler jetzt nicht mehr Mund oder Gesicht mit dem Trikot verdecken, sonst droht rot. Damit sollen Beleidigungen oder rassistische Sprüche eben nicht mehr versteckt werden können. Rot gibt's auch, wenn Spieler aus Protest geschlossen das Feld verlassen oder dazu angestiftet werden, zum Beispiel vom Trainer. Gab es tatsächlich so auch schon im Finale des Afrika-Cups dieses Jahr. Wobei sich diese Regel mir jetzt auch noch nicht zu 100% erklärt, weil wenn eh alle vom Feld gehen, ja, dann bringt Rot auch nicht mehr so viel.
0: Ja, das stimmt. Schauen wir mal noch aufs Zeitspiel, da gibt es jetzt auch neue Regeln.
2: Ja, ganz genau. Torhüter haben bei Abschlägen und Abwürfen nur noch 5 Sekunden. Trödeln sie länger, dann gibt es eine Ecke für den Gegner. Bei Auswechslung, da gibt es auch eine neue Regel. Da muss der Spieler nämlich innerhalb von 10 Sekunden runter vom Feld sein. Ansonsten darf der neue Spieler erst nach mindestens einer Minute wieder aufs Feld. Bisschen kompliziert, muss man kurz sacken lassen. Und wer behandelt wird, der muss jetzt ebenfalls mindestens eine Minute draußen bleiben.
0: Danke, Leo, für das kurze Update. Wissen wir jetzt Bescheid für Donnerstag. Da startet nämlich die Fußball-WM mit ein paar neuen Regeln.

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1: Mit Thorsten Adolfs. Guten Tag. Viele von uns haben schon länger das Gefühl, dass die Welt so ein bisschen aus den Fugen geraten ist. Und dass immer öfter auch einfach wieder das Recht des Stärkeren gilt. Das ist auch gar nicht so abwegig. Das zeigt ein neues Gutachten, das 4 deutsche Friedensforschungsinstitute vorgestellt haben. Darin warnen sie davor, dass die regelbasierte Ordnung immer mehr zerfällt. Danny Hopper aus dem News-Team. Gute Laune macht das Gutachten nicht.
2: Nein, überhaupt nicht. Der Zeitraum von 2021 bis 2024 sei die gewalttätigste Phase seit Ende des Kalten Krieges, heißt es im Gutachten. Die Zahl der weltweit Vertriebenen sei auf mehr als 120 Millionen gestiegen und nur noch 7% der Weltbevölkerung leben aus Sicht der 4 Institute in einer freien Demokratie. Und sie sehen eine sehr bedenkliche Entwicklung, nämlich dass Gewalt und Kriege nicht mehr als letztes, sondern inzwischen als gängiges Mittel eingesetzt werden, um die eigenen Interessen durchzusetzen. Einige Regierungen führten sich inzwischen wie Warlords, also Kriegsfürsten, auf. Explizit werden im Gutachten US-Präsident Trump, Kreml-Chef Putin und auch Israels Ministerpräsident Netanyahu genannt.
1: Eine ordnende Rolle sollen ja eigentlich die Vereinten Nationen übernehmen, aber auch die stecken laut Gutachten in einer tiefen Krise.
2: Ja, die Rivalitäten zwischen den Großmächten blockierten dort Entscheidungen, sieht man ja seit Jahren im Ukraine-Krieg. Da ist Russland ein Akteur, kann durch sein Veto im Sicherheitsrat aber gleichzeitig alles an Sanktionen stoppen. Dazu kommen finanzielle Kürzungen, zum Beispiel durch die Trump-Regierung, und ein weltweites Aufrüsten. Trotzdem heißt es in dem Gutachten, es gäbe keine vernünftige Alternative zu den Vereinten Nationen. Deutschland und die EU müssten gleichzeitig ihre militärische Abhängigkeit von den USA verringern, raten die Forscher, aber auch beim Thema KI und bei wichtigen Rohstoffen. Dann könne man ein Gegenpol zur Willkür der Kriegsfürsten sein.
1: Danke, Danny. Und jetzt weitere Meldungen im Überblick. Bei einem schweren Erdbeben sind auf den Philippinen mindestens 32 Menschen ums Leben gekommen. Viele der Opfer starben bei einem Erdrutsch. Die zunächst ausgegebenen Tsunami-Warnungen wurden mittlerweile aufgehoben. Einige Küstengebiete wurden von Flutwellen von bis zu 1,40 Meter Höhe getroffen. Die IG Metall ruft tausende Stahlmitarbeiter zu Protesten auf. Auch die Spitzen der Grünen und der Linken wollen am Freitag in Berlin dabei sein. IG Metall-Vize Kerner sagt, die Politik habe in den vergangenen Monaten zwar einiges für die Stahlindustrie getan, sie dürfe jetzt aber nicht auf halbem Weg stehen bleiben. Das Urteil zum Bielefelder Terroranschlag wird bald den Bundesgerichtshof beschäftigen. Ein Verteidiger hat gegen die Entscheidung des Düsseldorfer Oberlandesgerichts Revision eingelegt. Das Gericht hatte den Syrer wegen vierfachen versuchten Mordes zu lebenslanger Haft und anschließender Sicherungsverwahrung verurteilt. Der Mann hatte vor gut einem Jahr Menschen beim Feiern vor einer Bar lebensgefährlich verletzt und dabei Allahu Akbar gerufen. Nach den massiven Verkehrsproblemen am Morgen sollen die Umwege für Autofahrer in Bonn ab sofort wieder etwas kürzer werden. Die Autobahnabfahrten Bonn-Beuel und Auerberg sind wieder freigegeben. Damit ist ein Teil der A565 jetzt wieder befahrbar, heißt es in einer Mitteilung der Autobahn GmbH. Die Bonner Nordbrücke bleibt aber gesperrt. Ob überhaupt noch mal Autos über das alte Bauwerk fahren können, ist weiter unklar. Das waren die Nachrichten mit Thorsten Adolfs.
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4: Und wir starten eher wechselhaft in die zweite Juniwoche dieses Jahres. Den Tag über eher bewölkt und mild bei bis 23 Grad. Am Spätnachmittag wechseln sich dann Sonne und Regenwolken ab, also es kann auch mal schauern. Morgen wird es wieder ein bisschen beständiger und freundlicher. Da sind 9 Sonnenstunden versprochen und Temperaturen bis 19 Grad.
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4: Da hat der Helmut einen gesehen. Auf der Bergisch-Gladbacher Straße blitzt stadtauswärts und in der Nähe des Discounters Tempo 30. Ansonsten alles ruhig in der Stadt, deshalb raus auf die Autobahn. Ihr habt es ja gerade in den Nachrichten schon gehört. Die A565, also die Bonner Nordbrücke über den Rhein, die ist wegen Brückenschäden gesperrt. Wie lange die brauchen, um das zu reparieren, wissen wir noch nicht. Deshalb gibt es auch so ein bisschen Ausweichverkehr über Köln und über die Rodenkirchener Brücke. Unter anderem A4 Olpe-Aachen zwischen Kreuz Ost und Kreuz Süd. 6 Kilometer Stau, 13 Minuten Stauzeit. Und die A555 Bonn Richtung Köln zwischen Godorf und Kreuz Süd. 3 Kilometer, da sind es 25 Minuten plus.
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4: Ich bin Tobi Volke. Tag.

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1: Ihr hört Radio Köln am Montagmittag. Vielleicht habt ihr das gestern auch gesehen. Auf vielen Kölner Fernsehern lief das Finale der French Open. Alexander Zverev verwandelt seinen zweiten Matchball und dann gab's kein Halten mehr. Emotionen pur. Der 29-Jährige liegt im roten Sand und weint vor Freude. Radio Köln-Tennisexperte Robert Jans. Alexander Zverev gewinnt die French Open, aber am Ende reden alle, oder zumindest wir, nur über so einen Dackel.
2: Ja, also natürlich erst einmal krasse Leistung. Ne? Seit 1996, seit Boris Becker in Melbourne, ist Alexander Zverev der erste Deutsche, der einen Grand-Slam-Titel gewonnen hat. Aber ja, wie süß ist denn bitte Dackel Mischka? Du sagst es, der hat allen die Show gestohlen.
1: Ja, der kleine braune Dackel, der war nämlich ganz schön nah mit dabei. Der ist plötzlich einfach auf dem Spielfeld rumgelaufen.
2: Ja, nach dem Spiel durfte der Dackel mit auf den Tenniscourt und die Fotos und Videos, hier auch gerade im Social Media, sind natürlich absolut Gold. Also der Dackel auf dem Arm und der Pokal in der Hand. Übrigens, Mischka hat einen eigenen Instagram-Account mit über 14.000 Followern. Der letzte Post mit über 15.000 Likes: My Dad is a Grand Slam Champion.
1: Also, nächste Gassi-Runde nach Wimbledon. Danke dir, Robert.

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1: Mit Sandra Rosenthal, guten Tag. Massive neue Einschränkungen am Eiffeltor. Tankrabatt wirkt laut IFO-Institut. Und das Wetter bewölkt, aber meist trocken bei 23 Grad. Die marode Brücke am Eiffeltor der A4 macht den Verantwortlichen offenbar doch größere Sorgen. In der Nacht von Mittwoch auf Donnerstag wird der Autobahnabschnitt zwischen Kreuz West und Eiffeltor in Richtung Olpe voll gesperrt. Und danach gibt es neue Einschränkungen. Rebecca Otten hat die Infos.
2: Ja, und die lesen sich in der Presseinfo der Autobahn GmbH fast wie eine Drohung. Denn sollten die neuen Maßnahmen nicht greifen, will die Autobahn GmbH den Abschnitt notfalls komplett sperren. Ab Donnerstag ist die A4 zwischen Klettenberg und Eiffeltor für Lkw über 7,5 Tonnen tabu. Sie werden dann über das Kreuz West auf die A1 umgeleitet. Und für uns alle gilt ab Donnerstag, mindestens 50 Meter Abstand zwischen den Autos müssen es sein. Der Hintergrund ist, dass die Brücke sehr schwer beschädigt ist und dringend weitere Entlastung braucht.
1: Heute Nachmittag kommt ihr eventuell nicht mit dem Auto über die Bonner Straße. Zwischen 16.30 Uhr und 18 Uhr wollen Aktivistinnen und Aktivisten von Greenpeace, dem Fahrradentscheid und weiteren zu Fuß gehenden und Radfahrenden den Autoverkehr zwischen Teutoburger Straße und Weleder Straße blockieren. Inga Schneider mit den Hintergründen.
3: Mit der Aktion wollen die Beteiligten auf gefährliche Bedingungen für Radfahrende im Kölner Straßenverkehr aufmerksam machen. Sie kritisieren unter anderem schlecht ausgebaute Radwege und zugeparkte Radstreifen. Laut Bündnis habe es 2025 in Köln 229 Fahrradunfälle gegeben, darunter 10 mit Schwerverletzten. Die Aktivisten wollen im 5-Minuten-Takt Fahrräder auf der Fahrbahn abstellen und damit symbolisch auf Gefahren im Straßenverkehr hinweisen.
1: Der Tankrabatt der Bundesregierung wirkt, das sagt das IFO-Institut nach aktuellen Berechnungen. Vor allem Vielfahrer und Besitzer von Autos mit hohem Verbrauch profitierten von der Steuersenkung, heißt es. Laut dem IFO-Institut eignet sich der Tankrabatt deshalb nicht, um gezielt Pendler mit niedrigem Einkommen zu unterstützen, die am ehesten die Hilfe bräuchten. Auch fehle durch den Rabatt ein Anreiz zum Spritsparen. Und soweit die Meldungen mit Sandra Rosenthal. 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
4: Immerhin eine kleine Sonnenperspektive gibt's für euren Feierabend später. Bis zum Spätnachmittag bleibt's aber erstmal grau und mild bei bis 23 Grad. Tagsüber weitestgehend trocken, am Abend kann's auch mal ein paar kleine Schauer geben. Morgen bekommt ihr dann wieder mehr Sonne, aber so richtig heiß wird's nicht bei bis 19 Grad und dazu wird's ordentlich windig.
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4: Die könnt ihr uns ja immer gerne melden. Per WhatsApp an die 0221 951 99 99. Sprachnachrichten nehmen wir auch gerne. Und der Helmut hat zum Beispiel eingemeldet. Auf der Bergisch-Gladbacher Straße steht der Blitz stadtauswärts und steht näher des Discounters. Tempo 30 ist da. Und Sonja meldet einen Blitzer auf dem Bergischen Ring am Messekreisel an der Auffahrt Zoobrücke stadteinwärts. Dann der Blick in die Stadt. Da habt ihr 8 Minuten, die ihr länger braucht, auf der Friedrich-Ebert-Straße, da staut es sich zwischen der Bonner Landstraße und der Industriestraße. Dann noch schnell der Blick auf die Autobahn. Da gibt es die A4 Olpe Richtung Aachen zwischen Kreuz Ost und Kreuz Süd. Stockt über 6 Kilometer, macht 10 Minuten extra. Und die A555 stadteinwärts zwischen Godorf und Kreuz Süd. 3 Kilometer Stau, 22 Minuten Stauzeit.
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4: Ich bin Tobi Volke, grüß euch.

Ihr hört Radio Köln am Montag, 14.42 Uhr haben wir es jetzt. Ja, und bei der unruhigen globalen Gesamtlage, da kann man es jungen Menschen echt nicht übel nehmen, wenn sie eher, ich sag mal, vorsichtig in die Zukunft blicken. Hat ja gerade eine EY-Studie herausgestellt. Junge Menschen wünschen sich für ihren zukünftigen Job am ehesten Sicherheit, mehr als gutes Geld. Das war früher mal anders. Und ich finde es auch echt nicht so einfach, immer optimistisch in die Zukunft zu gucken. Zum Glück haben wir Nico Santos. Der liefert uns da jetzt einen Gegenentwurf. Optimist heißt sein neuer Song. Und der vermittelt eine klare Botschaft: mehr Positivität zulassen, das Leben aktiv gestalten und das eigene Glück selbst in die Hand nehmen. Den lasse ich euch noch da. Gleich macht hier Daniel Kollmann für euch weiter. Ich bin Tobi Volke und raus für heute. Ich wünsche euch noch einen entspannten Tag. Macht's gut.

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1: Mit Thorsten Adolfs. Guten Tag. Der Deutsche Landkreistag trifft sich heute und morgen unter anderem mit Finanzminister Klingbeil und Kanzler Merz. Wichtigstes Thema ist die Finanznot der Kommunen. Die Lage vieler Städte und Gemeinden spitzt sich auch in NRW weiter zu. Das Aktionsbündnis für die Würde unserer Städte warnt vor einer historischen Kommunalkrise und fordert mehr Unterstützung von Land und Bund. Nach Angaben des Bündnisses, zu dem insgesamt 73 Städte gehören, haben die NRW-Kommunen allein im vergangenen Jahr ein Defizit von rund 11 Milliarden Euro gemacht. Die Folgen könnten höhere Gebühren, Steuern und Einschnitte bei freiwilligen Angeboten sein. Einzelheiten aus dem Landtagsstudio von José Nasiandi.
2: Hauptgrund für die finanzielle Schieflage sind vor allem stark steigende Sozialausgaben, die Städte und Gemeinden kaum beeinflussen können. Gleichzeitig wachsen die Einnahmen deutlich langsamer als die Ausgaben. Das Bündnis spricht deshalb von einer historischen Entwicklung. Duisburgs Stadtdirektor und Kämmerer Martin Morak fordert schnelle Hilfe von Land und Bund.
3: Wenn hier nichts passiert, das heißt, wenn Bundes- und Landesregierungen sich nicht bewegen, dann wird es jahrelang echte Sparhaushalte geben.
2: Nach Einschätzung des Bündnisses werden viele Kommunen weiter an Gebühren und Steuern drehen müssen. Diskutiert werden unter anderem höhere Parkgebühren, höhere Grundsteuern oder neue Abgaben. Gleichzeitig könnten Städte freiwillige Leistungen weiter auf den Prüfstand stellen. Zum Beispiel beim Sport, in der Kultur oder in Freizeiteinrichtungen. Das Bündnis fordert deshalb unter anderem eine stärkere Beteiligung von Bund und Land an den Sozialkosten.
1: Und jetzt weitere Themen im Überblick. Die Mineralölkonzerne geben den Tankrabatt nach Berechnungen des IFO-Instituts zum großen Teil an die Autofahrer weiter. Während beim Diesel über den gesamten Mai hinweg durchschnittlich 12 Cent weitergegeben wurden, sind es bei Super E5 16 Cent und bei Super E10 15 Cent pro Liter. Das bedeutet aber auch, dass rund 1,6 Milliarden Euro der eingesetzten Steuermittel bei den Konzernen landen würden, heißt es von den Münchner Forschern. Nach Einschätzung aus Sicherheitskreisen könnten linksextremistische Täter hinter dem Brand in einem Umspannwerk in Reutlingen stecken. Es gebe Parallelen zu ähnlichen Taten in Berlin, heißt es. Ein Bekennerschreiben liegt dem Verfassungsschutz bis jetzt nicht vor. Durch das Feuer waren tausende Haushalte stundenlang ohne Strom und sind es teilweise auch immer noch. Die Polizei geht nach dem Amok-Alarm in einer Gesamtschule in Bochum zurzeit nicht von einer Gefahrenlage aus. Der Alarm war am Vormittag ausgelöst worden. Warum ist noch unklar, da laufen die Ermittlungen noch. Wie bei solchen Einsätzen üblich ist die Polizei mit starken Kräften vor Ort. Zurzeit wird die Schule geräumt. In der Türkei haben Grenzbeamte Windeln voller Bargeld sichergestellt. Das berichtet das türkische Handelsministerium. Am Flughafen von Antalya war den Beamten ein Passagier aufgefallen. Im Handgepäck hatte der Mann insgesamt 6 Windelhöschen transportiert, die mit 380.000 Euro Bargeld gefüllt waren. Grundsätzlich gibt es bei der Einreise kein Limit für Bargeld. Beträge über 10.000 Euro müssen aber angemeldet werden. Warum der Mann das Geld in den Windeln versteckt hat, ist noch unklar. Die Staatsanwaltschaft hat Ermittlungen aufgenommen. Das waren die Nachrichten mit Thorsten Adolfs.
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4: Überwiegend bedeckt heute, aber naja, zumindest auch meist trocken. Ab und zu windig ist es. Gegen Abend kann mal ein bisschen Regen runterkommen, bis dahin aber wohl eher nicht. Nur wie gesagt, eben Sonnenschein eher. So richtig frühsommerlich ist es also nicht und wird es auch heute nicht mehr in Köln. Die Temperaturen, die sind dafür wenigstens nicht so ganz kühl. Aktuell messt ihr 23 Grad. Immerhin, morgen bekommt ihr deutlich mehr Sonnenschein, aber ein paar Grad weniger wird es geben. Zwischendurch ist auch mal ein Schauer nicht ganz ausgeschlossen. 19 Grad für euch morgen.
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4: Sonja meldet einen Blitzer auf dem Bergischen Ring am Messekreisel an der Auffahrt Zoobrücke stadteinwärts. Danke Sonja fürs Melden. Dann haben wir den Stadtverkehr. 10 Minuten plus auf der Friedrich-Ebert-Straße zwischen Bonner Landstraße und Römerstraße. 9 Minuten plus auf dem Militärring zwischen Brühlerstraße und Bonner Verteiler und 7 Minuten Stauzeit auf der Kerkrader Straße. Da staut es sich zwischen der Autobahn und der Industriestraße. Dann deutlich zurück mittlerweile. Also wenn ihr könnt, fahrt den Bereich vielleicht in diesen Minuten gerade. Und auf den Autobahnen, da haben wir folgende Warnmeldungen. Erst einmal für die A4 und zwar von Aachen in Richtung Köln zwischen Klettenberg und Eiffeltor. Da ist im Moment für Lkw ab 7,5 Tonnen oder beziehungsweise nicht im Moment, aber das wird kommen, ab übermorgen die Richtungsfahrbahn gesperrt, dass ihr schon mal Bescheid wisst. Ihr habt es wahrscheinlich auch bei uns in den Nachrichten gehört. Außerdem auf der A4 Richtung Aachen zwischen Elsdorf und Merzenich ein liegen gebliebenes Auto und auf der A555 Bonn-Köln zwischen Godorf Düsseldorf und Rodenkirchen eine ungesicherte Unfallstelle. Und das sind die längsten Staus. A1 Richtung Dortmund zwischen Bocklemünd und Leverkusen-West. 6 Kilometer stockend plus 10 Minuten. A4 Richtung Aachen zwischen Kreuzköln-Ost und Kreuzköln-Süd. 6 Kilometer stockend plus 11 Minuten. A59 Bonn-Köln zwischen Spich und Flughafen. 2 Kilometer Stau plus 10 Minuten. Und auf der 555 Bonn-Köln zwischen Godorf und Kreuzköln-Süd. Da sind es 3 Kilometer Stau mit 19 Minuten Stauzeit. Alles unter 10 Minuten steht für euch auf radioköln.de. Gute Fahrt.
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4: Heute Nachmittag und diese Woche jeden Nachmittag mit Daniel Kollmann. Und das hier ist definitiv eine der bekanntesten Synthie-Hooks der Musikgeschichte. Kulthymne aus den 90ern von Faithless. Insomnia kennt ihr natürlich. Und es hat tatsächlich über 30 Jahre gedauert, bis es ein echtes Remake gibt. Vielleicht hat sich auch nur niemand rangetraut an diesen heiligen Dance-Gral. Bebe Rexha hat's gemacht und Insomnia in einen ganz neuen Dance-Track überführt. New Religion heißt das Ding und das spiele ich euch jetzt. New Religion, Bebe Rexha für euren Montagnachmittag. Hallo Köln. Okay.

0: Ihr hört Radio Köln. Einen schönen Montag mit uns, um jetzt 3:15 und beim Stichwort Visite. Ja, da denkt ihr wahrscheinlich zuerst ans Krankenhaus, oder? Ja, da kommen dann Chef und Oberarzt, gucken wir euch mal nach dem Rechten. Bei der Bundeswehr in Köln, da hat es jetzt auch eine Visite gegeben, allerdings nicht vom Arzt, sondern vom evangelischen Militärbischof. Fragt ihr euch jetzt, wie, wer, was? Militärbischof? Ja, ganz genau. Das ist kein Soldat, sondern ein ganz normaler Bischof, der sich mit seinen Pfarrern und Seelsorgern um die Soldaten und ihre Familien kümmert. Hier zu Hause, aber auch im Einsatz. Radio Köln-Reporter Frank Weidler hat sich mit dem evangelischen Militärbischof Bernhard Fellenberg getroffen.
1: Der Militärbischof ist der Chef der Seelsorge der jeweiligen Kirche in der Bundeswehr. Aber ohne Uniform und außerhalb der Befehlskette, sagt Fellenberg.
2: Ich trage keine Uniform. Ich bin sozusagen auf der Payroll der evangelischen Kirche in Deutschland. Aber meine Militärgeistlichen tragen Schutzanzüge, wenn sie im militärischen Kontext unterwegs sind.
1: Und das ist eine Sache, die sich geändert hat. Die Militärgeistlichen sind genau da, wo auch die Soldaten im Einsatz sind oder diesen üben. Körperlich, psychisch eine Herausforderung für die Seelsorger.
2: Wer einmal erlebt hat, auch in Auslandseinsätzen, denken Sie jetzt an den Libanon, wenn man direkt beschossen wird. Das sind Herausforderungen, die auch ein Pfarrer oder eine Pfarrerin meistern muss und seelisch aushalten muss und auch körperlich tragen muss.
1: Und zusätzlich muss eben immer noch ein offenes Ohr für die Soldatinnen und Soldaten da sein. Sorgen um die Familie zu Hause, Heimweh oder auch die Frage, gehen wir nach Litauen, wo die NATO-Ostflanke mit 5000 deutschen Soldatinnen und Soldaten gestärkt werden soll, alleine oder mit Familie, das treibt viele um.
2: Also, es gibt ganz neue Fragestellungen.
1: Und dazu seit dem Angriff Russlands auch die Sorge um das eigene Leben. Denn kommt der Bündnisfall, wird längst nicht jeder wieder nach Hause kommen.
2: Das ist für einen Soldaten eine große Herausforderung. Von daher merken wir, dass der Druck auf die einzelnen Menschen natürlich stärker geworden ist.
1: Die Militärseelsorge soll in den nächsten Jahren ausgebaut werden. Geplant ist unter anderem auch ein Seelsorger für muslimische Soldaten.
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1: Mit Sandra Rosenthal, guten Tag. Neue Einschränkungen auf der A4 am Eiffeltor. DB-Mitarbeiter nehmen Bodycams gut an und das Wetter kaum Sonne bei 23 Grad. Am Eiffeltor drohen Auto- und Lkw-Fahrern ab Donnerstag neue drastische Einschränkungen. Die Autobahn GmbH sperrt die A4 in Richtung Olpe in der Nacht zu Donnerstag kurzfristig. Was danach alles anders ist, fasst Rebecca Otten zusammen.
2: Ja, zum einen dürfen Fahrzeuge, die schwerer als 7,5 Tonnen sind, dann gar nicht mehr über die Brücke Richtung Olpe. Der Lkw-Verkehr wird ab Donnerstag im Kreuz West auf die A1 umgeleitet. Außerdem gilt dann ein Mindestabstand zwischen den Fahrzeugen von 50 Metern. Halten sich Fahrerinnen und Fahrer nicht an die neuen Einschränkungen, droht eine Komplettsperrung der A4, sagt die Autobahn GmbH. Zumindest bis im Laufe des Sommers eine Schrankenanlage am Eiffeltor steht, so wie früher auf der Leverkusener Brücke.
1: Die Deutsche Bahn stattet ihre Kundenbetreuer an Bahnhöfen und in Zügen seit einigen Wochen mit Bodycams aus. Rund ein Drittel haben das freiwillige Angebot bis jetzt in Anspruch genommen. Bis Jahresmitte soll mindestens jeder zweite DB-Kundenbetreuer draußen eine Kamera tragen. Ziel sei es, Bodycams zur Standardausrüstung zu machen, sagte ein Sprecher. Nach dem tödlichen Angriff auf einen Kontrolleur will die Bahn mit den Bodycams für mehr Sicherheit sorgen. Boxtraining mit der Kölner Polizei. Da können Jugendliche und junge Erwachsene aus Chorweiler, Meschenich in den kommenden Wochen kostenlos mitmachen. Katrin Ude hat die Infos.
3: Zusammen mit der Aktion Mitternachtssport der Kölner Sportjugend hat die Kölner Polizei einen Fitnesscontainer aufgestellt, in dem es Boxtraining und funktionelles Training unter Anleitung von Experten gibt. Das Training soll die Jugendlichen mental stärken und Respekt und Fairness vermitteln. Bis Ende Juni steht der Fitnesscontainer am Görlinger Zentrum, danach zieht er an den Kölnberg. Trainiert werden kann immer montags bis freitags von 16 bis 19 Uhr.
1: Wer schießt hier in Köln nachts um sich? Und gibt es zwischen den Vorfällen einen Zusammenhang? Das fragen sich auch die Ermittler der Kölner Polizei. Nachdem vor einer Woche die Fassade eines Juweliers in Ehrenfeld beschossen wurde und jetzt am Wochenende ein Imbiss auf der Olpener Straße in Höhenberg, meldet die Kölner Polizei jetzt Schüsse in Bilderstöckchen. Vergangene Nacht gegen 2.20 Uhr sei in der Vogesenstraße in eine Wohnung im zweiten Stock geschossen worden. Ermittler fanden mehrere Patronenhülsen. Verletzt wurde niemand. Die Polizei prüft jetzt die Hintergründe. Und das waren die Nachrichten für Köln mit Sandra Rosenthal.
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4: Na, habt ihr in Köln zumindest mal heute kein Wetter zum Sonnenbaden, auch wenn es eigentlich warm genug wäre dazu mit aktuell 23 Grad. Aber der Himmel bleibt überwiegend dicht bewölkt. Zeitweise wird es ein bisschen windiger und später heute Abend ist auch mal etwas Regen möglich. Bis dahin sollte es trocken bleiben. Ja gut, für Anfang Sommerverhältnisse eher verhalten, aber wenigstens eben nicht kalt. Morgen gibt es dann deutlich mehr Licht am Kölner Himmel. Allerdings wird es ein paar Grad kühler als heute, bei höchstens 19 Grad. Aber eben häufig sonnig. Schauer sind zwischendurch aber auch nicht ganz ausgeschlossen.
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4: Sonja meldet einen Blitzer, und zwar auf dem Bergischen Ring, Höhe Messekreisel an der Auffahrt Zoobrücke, Stadt einwärts. Danke fürs Melden und dann gucken wir in die Stadt. 14 Minuten plus auf der Kerkrader Straße mittlerweile. Da staut es sich zwischen der Rodenkirchner Straße und der Industriestraße ordentlich zurück. 11 Minuten plus auf dem Militärring zwischen Brühler Straße und Bonner Verteiler und 7 Minuten Stauzeit auch auf der Universitätsstraße, mal wieder wegen der Baustelle zwischen Dürener und Kerpener Straße. Im Moment. Dann auf die Autobahnen. Auf der A555 Bonn Richtung Köln zwischen Godorf und Rodenkirchen habt ihr eine ungesicherte Unfallstelle. Passt da bitte besonders gut auf. Und das sind die drei längsten Staus im Moment. A4 Richtung Aachen zwischen Dreikeumer und Kreuz Köln Süd. 6 Kilometer Stau, Viertelstunde plus. A59 Bonn Köln zwischen Spich und Flughafen. 2 Kilometer plus 12 Minuten. Und A555 Bonn Köln zwischen Wesseling und Kreuz Köln Süd. 4 Kilometer Stau, 20 Minuten plus. Alles, was kürzer ist, steht für euch auf radioköln.de. Gute Fahrt.
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4: Mit Daniel Kollmann und dem besten Mix für euch Ed Sheeran's Azizam. Hallo Köln.

0: Holly Humberstone, neu hier bei Radio Köln im besten Mix, Love Somebody. Und wenn ich euch jetzt frage, wer ist denn euer bester Freund oder eure beste Freundin? Ja, dann werden die allermeisten wahrscheinlich spontan einen ganz bestimmten Menschen im Kopf haben. Denke ich, oder? Ich hoffe doch sehr, dass ihr so einen Best Friend auch habt. Der ist nämlich im echten Leben wirklich Gold wert. Warum rede ich überhaupt davon? Ja, weil in den USA heute der inoffizielle Feiertag National BFF Day, Best Friend Forever Tag, gefeiert wird. Und weil er hier auch was dazu zu sagen hat.
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2: Was wäre das Leben ohne beste Freunde, oder? Brother from another mother, sister from another mister. Ist das nicht seltsam, dass es Menschen gibt, die wir treffen und die Familie sind, ohne Familie zu sein? Mein bester Kumpel, der ist 1:1 wie ich, nur komplett anders. Der ist zum Beispiel riesig groß, aber mega schlank. Ey, wenn der über die Straße geht, verschwindet der hinter einer Laterne, guckt aber oben drüber. Ey, der Junge lebt in 3 Klimazonen. Da, wo ich Kopfschmerzen hab, hat der Bauchschmerzen. Der ist so groß, dem passen gar keine normalen Klamotten. Ja, deswegen kauft er immer bei so einem Label ein für große, schlanke Männer. Das heißt Giraffe. Ist echt wahr. Ja, gibt's auch für kleine Dicke, da heißt das Happy Hippo, aber das ist ein anderes Thema. Ich würde sagen, wir rufen heute alle mal unsere besten Freunde an und sagen einfach mal Danke. Denn verdient haben sie es, ne? Und immer dran denken, Freunde sind wie Sterne. Man sieht sie nicht immer, aber sie sind immer da. Okay, ich merke selbst, der war einer zu viel.
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1: Mit Ralf Bossel. Den letzten freien Abend vor der WM nutzt ein Großteil der deutschen Fußballnationalmannschaft nach einem gemeinsamen Abendessen im Hotel für eine Party bis in den frühen Morgen. Rund 15 Spieler zogen es in den Noble Club Tao im Stadtzentrum von Chicago. Dort war ein separater VIP-Bereich reserviert. Besonders früh vor Ort Nick Woltemade, der die Lage zuerst checkte. Später sorgte Star DJ Snake ab 1:30 Uhr für Partystimmung.
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2: Mit Thorsten Adolfs. Guten Tag. Für viele ist der Tankstellenbesuch ein finanziell schmerzhaftes Erlebnis. Ohne den Tankrabatt wäre das Loch in unserem Portemonnaies aber noch deutlich größer. Zu dieser Einschätzung kommt eine neue Untersuchung des wirtschaftsnahen IFO-Instituts. Die Mineralölkonzerne geben demnach einen Großteil des Tankrabatts an uns Autofahrer weiter. Yannick Bürker aus dem News-Team. Trotzdem profitieren auch die Konzerne von der Maßnahme.
3: Und das nicht zu knapp. Insgesamt sind rund 1,6 Milliarden Euro bei den Mineralölkonzernen hängen geblieben. Die Bundesregierung hat ja vorübergehend die Steuern auf Benzin und Diesel um knapp 17 Cent pro Liter gesenkt. Vor allem Dieselfahrer haben den Rabatt aber nicht komplett weitergereicht bekommen. Die Forscher haben ausgerechnet, dass von den 17 Cent nur 12 bei den Dieselkunden angekommen sind. Besser sah die Bilanz bei E10 und Super aus.
2: Der Tankrabatt gilt ja noch bis Ende des Monats. Von einer Verlängerung halten die Forscher aber nichts. Wie kommt das Institut zu dieser Einschätzung?
3: Kurz gesagt, der Tankrabatt ist unfair. Vor allem Vielfahrer profitieren von der aktuellen Regelung. Und das sind nicht unbedingt diejenigen, die besonders unter den hohen Preisen leiden. Das IFO-Institut fordert deshalb statt des Tankrabatts Maßnahmen, die gezielter wirken, wie eine Reform der Einkommensteuer. Außerdem hat der Tankrabatt eine weitere Nebenwirkung. Die niedrigeren Spritpreise sorgen dafür, dass viele Autofahrer nicht genug Sprit sparen. Wegen der Blockade in der Straße von Hormuz ist Öl in vielen Teilen der Welt ja tatsächlich knapp geworden.
2: Danke, Yannick. Und jetzt weitere Meldungen in der Zusammenfassung. Die EU überweist der Ukraine weitere knapp 2,8 Milliarden Euro. Das Geld soll aber nicht in Waffen investiert werden. Nach ukrainischen Angaben sollen damit wichtige Staatsausgaben finanziert werden im sozialen und humanitären Bereich. Seit Beginn der russischen Invasion 2022 haben die EU und ihre Mitgliedsländer nach Angaben aus Brüssel Hilfen im Umfang von knapp 205 Milliarden Euro zugesagt. Nach Angaben des Digitalverbandes Bitkom wird der Mobilfunkausbau von der Bürokratie ausgebremst. Es dauere im Schnitt 16 Monate, bis ein Standort für einen Mobilfunkmast gefunden sei. Dazu kämen rund 10 Monate für Genehmigungsverfahren. In der Summe würden von der Planung bis zum Bau mehr als 3 Jahre vergehen, heißt es. Die Bundesregierung hält wenig von der Forderung, in diesem Jahr die Sommerpause zu streichen. Genau das hatte der Verband der Familienunternehmer gefordert, damit über wichtige Reformprojekte beraten und sie auch verabschiedet werden können. Regierungssprecher Cornelius sagte, der Bundestag gehe im Sommer nicht 2 Monate an den Strand und lege die Füße hoch, sondern die Abgeordneten würden weiterarbeiten. Nach der überraschenden Sperrung der Bonner Nordbrücke könnte der Nahverkehr dort bald kostenlos werden. Das hat Oberbürgermeister Deus angekündigt. Die Stadt will damit möglichst viele Leute dazu bewegen, auf Busse und Bahnen umzusteigen. Der Stadtrat berät an diesem Donnerstag darüber. Wenn der Plan durchgeht, gilt das Angebot voraussichtlich bis Ende Juni. Wichtig für alle mit Abo, das schon gezahlte Geld wird in diesem Fall nicht zurückerstattet. Die Komplettsperrung der Nordbrücke sorgt in der Region für große Probleme. Sie ist eine der wichtigsten Verbindungen. Das waren die Nachrichten mit Thorsten Adolfs.
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4: Ja, also falls ihr für heute noch richtig Sonnenschein erwartet, das wird nicht mehr passieren in Köln. Es kann sein, dass die Sonne mal ab und zu durchguckt, aber ab und zu ist eben nicht richtig Sonne satt. Es bleibt meistens bedeckt und der Wind weht auch ein bisschen kräftiger hier und da. Es ist zumindest ein recht warmer Wind. Aktuell sind es bei euch im Veedel immer noch 22, 23 Grad. Später heute Abend kann vielleicht ein bisschen Regen fallen. Bis dahin soll es eher trocken bleiben. Morgen kommt die Sonne deutlich besser durch als heute. Trotzdem geht es mit den Temperaturen ein bisschen runter. Zwischendurch können Schauer dabei sein morgen, aber eben auch viel Sonnenschein bei höchstens 19 Grad.
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4: Thomas meldet einen Blitzer, den haben wir hier. Moment, wo ist er? Da ist er. Hallo Thomas.
5: Ich wollte euch einen Blitzer melden auf der Frankfurter Straße unter der Autobahnbrücke 59. Geblitzt wird bei 50 in beide Richtungen. Ciao.
4: Dankeschön, Thomas. Und noch ein Blitzer unter der Brücke quasi meldet Sonja, und zwar auf dem Bergischen Ring im oder hinter Messekreisel an der Auffahrt zur Zoobrücke stadteinwärts. So, dann gucken wir in die Stadt. 15 Minuten Stauzeit habt ihr gerade auf der Friedrich-Ebert-Straße. Es staut sich da zwischen der Bonner Landstraße und der Römerstraße. Auf der Kerkrader Straße im Kölner Süden sind es 12 Minuten plus zwischen Rodenkirchener Straße und Industriestraße. Und nochmal 6 Minuten Stauzeit gibt es auf der Universitätsstraße wegen der Baustelle zwischen Dürener und Kerpener Straße. Auf den Autobahnen, Achtung auf der A4 Aachen-Köln, und zwar in Richtung Kreuz Gremberg, Überleitung zur A559. Wenn ihr da unterwegs seid, in Richtung Porz, habt ihr einen kaputten Bus, der dort liegen geblieben ist. Nicht ungefährlich, fahrt vorsichtig. Und das sind die drei längsten Staus im Moment, ab 15 Minuten Stauzeit. A4 Richtung Aachen zwischen Kreuz Köln-Ost und Kreuz Köln-Süd, 6 Kilometer plus 21 Minuten. A59 Bonn-Köln zwischen Spich und Flughafen, 4 Kilometer Stau plus 18 Minuten. Und auf der 555 Bonn-Köln zwischen Wesseling und Kreuz Köln-Süd, 4 Kilometer und 17 Minuten plus. Alles unter einer Viertelstunde für euch in unserer Radio Köln-App. Gute Fahrt.
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4: Mit Daniel Kollmann, und hier kommt jetzt gleich ein richtig dickes, fettes Stück 80er für euch. Starship und We Built This City aus dem Jahr 1985 für die Band. Ja, war es damals wie so eine Art Neustart, denn es war die erste Single unter dem neuen, verkürzten Namen Starship. Ist ja in den 70ern gegründet worden, die Truppe, als Jefferson Airplane. Danach hat sich in Jefferson Starship umbenannt und ab Mitte der 80er dann eben nur noch Starship. Für den Song gab es damals sogar eine Grammy-Nominierung und bis heute ist er Kult hier im besten Mix. Starship für euch, We Built

0: Tja, so kann's gehen, ne? Wie im Märchen Hase und Igel hat Hassan Ouedraogo heute das Rennen um den ersten Nationalspieler im deutschen WM-Quartier gewonnen.
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0: Ja, denn heute Vormittag hat er tatsächlich schon sein Zimmer im Teamhotel The Graylin Estate in Winston-Salem bezogen. Als letzter nominiert, als erster angekommen, auch nicht ganz schlecht. Gianna Richter aus unserem Radio Köln WM-Studio. Dabei war die Anreise des Ex-Schalkers und aktuellen Leipzigers jetzt gar nicht so einfach, ne?
2: Nee, denn Hassan Ouedraogo war noch in Marbella im Urlaub, als Bundestrainer Julian Nagelsmann ihn über seine Nachnominierung informiert hat. Da hieß es dann wieder Koffer packen. Von Marbella über Frankfurt nach Raleigh, Durham und von dort anderthalb Stunden mit dem Auto ins Quartier. Abends dann das erste Training für ihn und die Mannschaft vor rund 3000 Zuschauern. Stadt, Strand in Spanien, Rasen in North Carolina. Aber für seine erste Weltmeisterschaft verzichtet der 20-Jährige sicher gerne auf seinen Urlaub.
0: Das denke ich aber auch. Bei einer anderen Entscheidung ist Ouedraogo als nicht Erster geworden. Ne?
2: Ja, denn es geht um die Frage, wer denn der attraktivste Spieler im deutschen Kader ist. Und the winner ist Joshua Kimmich. 17% von rund 1000 befragten Deutschen haben ihn auf Platz 1 gewählt vor Kai Havertz. Danach folgen Jamal Musiala, David Raum und Alexander Nübel. Von Ouedraogo ist da nichts zu sehen. Aber eins wissen wir ja, Weltmeister wird nicht die Mannschaft mit den schönsten Spielern.
0: Das ist wohl richtig. Danke dir, Gianna.
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1: Mit Sandra Rosenthal, guten Tag. Massive neue Einschränkungen am Eiffeltor. Friedensgutachten warnt vor Warlords. Und das Wetter. Viele Wolken, aber trocken bei 22 Grad. Die marode Brücke am Eiffeltor der A4 macht den Verantwortlichen offenbar doch größere Sorgen. In der Nacht von Mittwoch auf Donnerstag wird die Autobahn GmbH den Abschnitt zwischen Krölln West und Eiffeltor in Richtung Olpe vollsperren. Danach gibt es neue Einschränkungen. Rebecca Otten hat die Infos.
2: Ja, und die lesen sich in der Presseinfo der Autobahn GmbH fast wie eine Drohung. Denn sollten die neuen Maßnahmen nicht greifen, will die Autobahn GmbH den Abschnitt notfalls komplett sperren. Ab Donnerstag ist die A4 zwischen Klettenberg und Eiffeltor für Lkw über 7,5 Tonnen tabu. Sie werden dann über das Kreuz West auf die A1 umgeleitet. Und für uns alle gilt ab Donnerstag, mindestens 50 Meter Abstand zwischen den Autos müssen es sein. Der Hintergrund ist, dass die Brücke sehr schwer beschädigt ist und dringend weitere Entlastung braucht.
1: Ein Bündnis aus Greenpeace, Fahrradentscheid und anderen will heute Teile der Bonner Straße blockieren. Von jetzt an bis etwa 18 Uhr wollen die Aktivisten alle paar Minuten Räder auf die Fahrbahn stellen, um zu zeigen, wie gefährlich es stellenweise für Radfahrende in Köln ist. Sie fordern unter anderem einen schnelleren Ausbau des Radverkehrsnetzes bis 2030 und ein konsequenteres Vorgehen gegen Falschparker zum Schutz von Radfahrern. 4 deutsche Friedensforschungsinstitute warnen vor dem fortschreitenden Zerfall unserer regelbasierten Weltordnung. Bei der Vorstellung des sogenannten Friedensgutachtens 2026 hieß es, nur 7% aller Menschen weltweit lebten in freien Demokratien. Ursula Winkler berichtet.
3: Internationale Beziehungen, die nach gemeinsam vereinbarten Regeln funktionieren. Diese Ordnung zerfällt, warnen die Friedensforscher. Die Vereinten Nationen stecken demnach in einer tiefen Krise. Wichtige Entscheidungen werden dort von Rivalitäten zwischen Großmächten blockiert. Militärische Gewalt habe sich als reguläres Mittel internationaler Politik etabliert. Regierungen würden wie Kriegsherren vorgehen. Als Beispiele wurden im Gutachten Interventionen der USA, Russlands oder Israels genannt.
1: Von Köln aus geht es ab sofort direkt bis an die belgische Nordseeküste. Die Deutsche Bahn hat eine neue ICE-Verbindung nach Ostende gestartet. Zum Auftakt wurde im Kölner Hauptbahnhof ein ICE mit Rheinwasser auf den Namen Köln getauft. Der Zug fährt künftig am Wochenende über Aachen und Brüssel bis nach Ostende. Nach Angaben der Deutschen Bahn ist der neue ICE zunächst nur an ausgewählten Wochenenden im Sommer unterwegs. Und das waren die Nachrichten mit Sandra Rosenthal. Alles nachhören könnt ihr auf radioköln.de.
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4: Da und da zeigt sich Köln heute mal eher von der graueren Seite. Es sind einige Wolken unterwegs, zwischendurch auch mal ein bisschen kräftigerer Wind. Und heute Abend kann ein bisschen Regen dabei sein. Nach dem Sommerfeeling der letzten Wochen ist es jetzt so ein bisschen useliger. Aber es ist immerhin nicht kalt von den Temperaturen her. Es ist aktuell mit 22 Grad schon sehr angenehm. Morgen wird es dann wieder heller, deutlich mehr Sonnenschein, dafür ein bisschen kühler, maximal 19 Grad. Schauer sind zwischendurch aber auch immer wieder mal möglich.
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4: Und da hat sich Thomas gemeldet mit einem Blitzer auf der Frankfurter Straße unter der Autobahnbrücke der 59 in beide Richtungen Tempo 50. Sonja meldet einen Blitzer auf dem Bergischen Ring, Höhe Messekreisel, beziehungsweise kurz dahinter an der Auffahrt zur Zoobrücke stadteinwärts. Und dann gucken wir in die Stadt. 11 Minuten plus habt ihr gerade auf der Kerkrader Straße im Kölner Süden. Da staut sich zwischen der Rodenkirchner Straße und der Kölnstraße. Und dann 7 Minuten Stauzeit auf der Friedrich-Ebert-Straße zwischen Bonner Landstraße und Römerstraße. Und dann haben wir die Universitätsstraße, das überrascht euch wenig, 6 Minuten plus auch heute wegen der Baustelle dort im Unitunnel zwischen Dürener und Kerpner Straße. Da solltet ihr also ein bisschen mehr Zeit einkalkulieren. Auf den Autobahnen auf der 4 Aachen Richtung Köln und zwar im Kreuz Gremberg, wenn ihr auf die 559 Richtung Porz wechseln wollt. Da ist ein Bus liegen geblieben. In der Ausfahrt bitte ganz besonders aufpassen. Die 3 längsten Staus aktuell sind auf der 4 Richtung Aachen zwischen Kreuz Köln Ost und Kreuz Köln Süd, 5 Kilometer 17. 10 Minuten Stauzeit. Auf der 4 ein Stück weiter zwischen Elsdorf und Merzenich, wenn ihr Richtung Aachen fahrt, 5 Kilometer Stau und 14 Minuten plus. Und auf der 555 von Bonn kommend Richtung Köln zwischen Godorf und Kreuzköln Süd, 3 Kilometer und 17 Minuten plus. Alles unter einer Viertelstunde, lest ihr auf radioköln.de nach. Gute Fahrt euch.
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4: mit Daniel Kollmann und gleich hört ihr hier bei uns die ganz neue Single der Toten Hosen. Nur nach vorn heißt die und kommt ja vom nagelneuen und vor allen Dingen allerletzten Album der Band. Und weil Campino uns ja gerade hier im Radio Köln Studio besucht hat, erfahrt ihr dazu noch ein bisschen was zur Single, zum Album und darüber, wie sich das so anfühlt, wenn man nach so vielen Jahrzehnten als Band auf einmal das allerletzte Album fertig hat. Gleich um 16:45 Uhr. Hallo Köln, einen schönen Montag.

0: Ihr hört Radio Köln am Montag und es ist das Ende einer Ära. Ja, trink aus, wir müssen gehen. So heißt das neue Album der Toten Hosen. Und es wird, der Titel lässt es ja erahnen, das letzte reguläre Hosenalbum sein. Und ihr habt es vielleicht mitbekommen, Sänger Campino hat ja bei uns vorbeigeguckt, hier im Studio. Und er hat erzählt, wie das denn so war, dieser Moment, als das Album, das allerletzte Album der Hosen dann tatsächlich fertig war.
1: Ich war dermaßen sentimental am Schluss. Mir hat das gar nicht gut getan. Das war dann schon irgendwo ein trauriger Moment, aber sehr intensiv. Und irgendwann muss ja die letzte Scheibe kommen. Und mit dem Gefühl, dass das richtig ist, stehen wir, glaube ich, auch ganz gut da. Und das hat der Scheibe auch geholfen. Bedeutet ja auch, dass man nach vorne hin nochmal Kapazitäten hat, Dinge vielleicht umzusetzen, die vorher keinen Platz hatten. Ich finde, da kann man auch immer das Positive dran sehen.
0: Ja, und Campino hat auch nochmal betont, es wird zwar kein Studioalbum der Toten Hosen mehr geben, aber so ganz vorbei ist es mit den Hosen ja dann doch noch nicht. Erst noch eine große Tour und dann...
1: Es kann ja immer noch sein, dass uns irgendein Thema so auf den Fingern brennt, dass wir dann trotzdem nochmal eine Single droppen oder dass ein Regisseur uns anspricht und sagt, er braucht einen Soundtrack und er kann sich da nur die Toten Hosen vorstellen, wie auch immer. Wir lassen uns das offen, aber andererseits kann ich mir zum jetzigen Zeitpunkt nicht vorstellen, dass wir als Tote Hosen das Bühnenleben noch sehr lange zelebrieren werden miteinander.
0: Ja, und ein Song auf dem neuen Album ist Nur nach vorn. Klingt jetzt erstmal wenig nach Abschied und soll auch eher ein hoffnungsvoller Song sein.
1: Es ist vielleicht schon eine Botschaft an uns selber, dieses muss in Bewegung bleiben, ja, kommt sonst aus dem Gleichgewicht, dass man nicht zu viel nachdenken sollte, wenn die Tour zu Ende ist, sondern einfach machen. Ja? Nimm dir was Neues vor und lass das Denken über die Zukunft mal sein.
0: So, und das Ding bekommt ihr jetzt auf die Ohren hier bei Radio Köln.
1: Liebe Hörerinnen, liebe Hörer, hier ist der Campino von den Toten Hosen. Hier ist unsere neue Single Nur nach vorn. Habt viel Spaß.
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1: Mit Thorsten Adolfs. Guten Tag. Gefühlt jagt seit Jahren eine Krise die nächste. Und das schlägt offenbar immer mehr Menschen in Deutschland auf den Magen. Nur 14% von uns schauen zurzeit zuversichtlich nach vorne. Das zeigt eine neue Umfrage des Ipsos-Instituts. Es ist der schlechteste Wert seit 15 Jahren. Danny Hopper aus dem News-Team. Die größte Sorge bereitet den Menschen die hohe Inflation.
2: Ja, wir alle merken ja schon länger, dass unser Alltag immer teurer wird. Sprit und Energie, Lebensmittel oder Dienstleistungen. Und das macht immer mehr Menschen zu schaffen. Mehr als jeder dritte Befragte sagt, dass die steigenden Preise eine ihrer größten Sorgen seien. Danach wurden Armut und soziale Ungleichheit genannt. Das heißt, es sind wirklich typische Alltagssorgen, die eine immer größere Rolle bei den Leuten spielen. Und die sich eben bei vielen immer stärker auch bemerkbar machen. Und das schlägt sich auch mit Blick auf die Politik nieder. 86% der Befragten sagen, dass sich das Land momentan auf dem falschen Kurs befindet. Nur jeder fünfte hält die wirtschaftliche Lage gerade für gut. Also da herrscht gerade wirklich eine große Unzufriedenheit.
1: Wie sieht es mit den Themen aus, die ja früher oft genannt wurden, also Gewalt und Kriminalität?
2: Ja, beschäftigt auch noch immer viele Menschen, aber eben nicht mehr so stark wie die sozialen Probleme im Land. Gewalt und Kriminalität, Einwanderung und militärische Konflikte, das sind Dinge, die rund jeden vierten laut Ipsos-Umfrage stark beschäftigen. Dazu ist aber noch ein anderes Thema gekommen, das fast genauso viele Menschen beschäftigt, nämlich die Gesundheit. Dürfte auch mit der Debatte über die geplante Gesundheitsreform zusammenhängen, die uns ja seit Wochen beschäftigt. Da befürchten ja viele zusätzliche Belastungen und eine schlechtere Versorgung. Also es gibt eine ganze Reihe von Sorgen und deshalb sind die Menschen in Deutschland gerade so pessimistisch, was die Zukunft angeht.
1: Danke, Danny. Und jetzt weitere Themen, kurz und kompakt. Nach dem Iran will auch Israel seine Angriffe stoppen. Damit komme man dem Wunsch von US-Präsident Trump nach, sagte ein ranghoher israelischer Regierungsvertreter. Die Märkte reagieren auf die neue Eskalation mit höheren Preisen. Das Barrel Rohöl kostet mittlerweile wieder fast 100 US-Dollar. Die Linken warnen zwei Tage vor dem Treffen von Koalition, Wirtschaft und Gewerkschaften vor Sozialkürzungen im großen Stil. Parteichef van Aken sagte, es gehe um nicht weniger als den, Zitat, größten Sozialraub in der Geschichte dieses Landes. Die Koalition will bis zur Sommerpause Reformpakete zu zentralen Themen wie Rente und Steuern auf den Weg bringen. Im vergangenen Jahr sind so viele Frauen am Hilfetelefon des Bundesfamilienministeriums beraten worden wie noch nie. Im Schnitt waren es 190 Beratungen pro Tag. In fast der Hälfte der Fälle ging es um häusliche Gewalt. Dahinter folgen Fälle sexualisierter Gewalt und Anfragen zu psychischer und physischer Gewalt. Der Besuch des Kölner Doms soll ab Juli 12 Euro Eintritt pro Person kosten. Viele Menschen versuchen allerdings, die Gebühr offenbar zu umgehen. Seit der Ankündigung hat der Zentraldombauverein in nur einer Woche 1200 Mitgliedsanträge erhalten. Normalerweise seien es etwa 20, berichtet das Domradio. Der Dombauverein kümmert sich um den Erhalt des Bauwerks. Vereinsmitglieder dürfen den Dom auch in Zukunft kostenfrei besuchen. Die Kosten für eine Mitgliedschaft liegen bei mindestens 20 Euro pro Jahr. Soweit die Meldungen mit Thorsten Adolfs.
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3: Na, so ein bisschen durchwachsen bleibt's heute noch in Köln. Es überwiegen die Wolken, der Wind mischt ab und zu auch mit und heute Abend kann vielleicht auch noch ein bisschen Regen dazukommen. Aber meist ist es trocken bis dahin zumindest und frieren müsste auch nicht. Aktuell Temperaturen immer noch deutlich über der 20-Grad-Marke. Morgen sieht's freundlicher aus mit mehr Sonnenschein, zwar vielleicht mal ein Schauer, aber wenn dann nur kurz und eben auch häufiger mal blau am Himmel. 19 Grad bekommt ihr morgen dann allerdings nur noch.
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3: Thomas meldet einen Blitzer auf der Frankfurter Straße unter der Autobahnbrücke der A59 in beide Richtungen Tempo 50. Dann der Blick in die Stadt. Sascha meldet einen Ampelausfall in Kalk an der Kreuzung Walter-Pauli-Ring-Straße des 17. Juni. Fahrt vorsichtig. 7 Minuten Stauzeit sind es auf der Friedrich-Ebert-Straße immer noch zwischen der Bonner Landstraße und der Römerstraße. Und 6 Minuten kommen obendrauf auf der Universitätsstraße mal wieder wegen der Baustelle zwischen Düren und Kerpener Straße ist es also voll. Bitte vielleicht den Bereich nach wie vor meiden, wenn ihr die 6 Minuten nicht übrig habt. Auf der A3, und damit sind wir bei den Warnmeldungen für die Autobahnen, Oberhausen Richtung Köln, und zwar in Höhe Leverkusen Zentrum, eine ungesicherte Unfallstelle, betrifft alle Fahrstreifen, fahrt vorsichtig. Ansonsten auf der A4 von Aachen kommend im Kreuz Gremberg, wenn ihr in der Überleitung auf die A559 Richtung Porz unterwegs seid, bitte vorsichtig fahren, da ist ein Bus liegen geblieben in der Ausfahrt. Brücken. Dann die drei längsten Staus für den Moment: A4 Richtung Aachen zwischen Kreuz Köln-Ost und Kreuz Köln-Süd. 6 Kilometer Stau, 18 Minuten plus. Weiter zwischen Elsdorf und Merzenich nochmal 5 Kilometer Stau und 19 Minuten plus. Und auf der A555 Bonn-Köln zwischen Godorf und Kreuz Köln-Süd 3 Kilometer Stau, Viertelstunde plus. Alles, was niedriger ist von den Stauzeiten her, haben wir für euch auf radioköln.de wie immer chronologisch aufgelistet. Euch eine gute Fahrt.
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3: Mit Daniel Kollmann. Und jetzt drücken wir uns gemeinschaftlich alle nochmal schnell selbst. Hier ist Kamrad, musikalisch gesehen natürlich Hug Yourself, das Beste von heute im besten Mix. Hallo Köln.

0: Radio Köln hier am Montag. Und habt ihr gestern auch so wie ich und meine ganze Familie 5 Stunden vor dem Fernseher mitgezittert, bis das hier kam?
1: Finally, it's a happy end.
0: Ja, das Happy End für Tennisstar Alexander Zverev bei den French Open in Paris. Es hat nach jahrelangen Versuchen, ein Grand-Slam-Turnier zu gewinnen, endlich geklappt. Deutschlands bester Tennisspieler hat es geschafft. Und zwar das, was zuletzt vor 30 Jahren Boris Becker geschafft hat, damals bei den Australian Open. Radio Köln-Reporter Thorsten Ortmann, übrigens mit Abstand bester Tennisspieler hier im Radio Köln-Team. Heute, am Tag danach, gab es viel Lob für Zverev, ne?
2: Ja, wenn sogar Bayern-Ikone Thomas Müller so ausrastet.
3: Come on!
2: Dann kann man ahnen, was Alexander Zverev da erreicht hat. Sogar der Bundeskanzler hat sich geäußert. Merz schrieb, diese starke Leistung begeistert ein ganzes Land. Auch der Rekordsieger der French Open, Rafael Nadal, verneigte sich mit den Worten, das ist nach all der harten Arbeit und der Hartnäckigkeit absolut verdient. Du hast deinen ersten Grand-Slam-Titel so lange gejagt. Und darum war Zverev selbst nach dem Match auch aus dem Häuschen.
4: Ich glaube, es ist einer der besondersten Momente für uns alle in unserem Leben. Wir haben so viele schwierige Momente gehabt im Grand Slams, vor allem auf diesem Platz. Ich lag hier mit einem 7-fachen Bänderriss und gebrochenen Knochen. Und jetzt, die Jahre später, diesen Titel zu gewinnen, ist der größte Moment der Welt.
0: Absolut. Und Thorsten, ordne das doch nochmal für uns ein. Wie wertvoll ist dieser Titel jetzt nicht nur für Zverev?
2: Ja, ein Grand Slam-Titel ist das Größte, was man im Tennis gewinnen kann. Nur wenige schaffen das. Vor Zverev hatte in Paris seit Beginn der Profi-Ära 1968 kein deutscher Tennisspieler triumphiert. Und der Weg zum ersten Grand Slam war hart für Zverev. 41 Anläufe hat er gebraucht. Dreimal war er auf teils dramatische Weise im Finale gescheitert und jedes Mal ist dabei auch sein Lebenstraum geplatzt. Jetzt hat er ihn sich endlich erfüllt. Das hat auch Tennis-Ikone Boris Becker begeistert.
5: Der Grand Slam Champion, viele haben das nicht erwartet, in dem Alter schon gar nicht mehr. Größte Bewunderung von meiner Seite.
2: Ja, und vielleicht löst Zverev damit ja auch wieder einen kleinen Tennisboom in Deutschland aus. Den gab es ja schon mal, nachdem Boris Becker als jüngster Spieler aller Zeiten Wimbledon gewonnen hat.
0: Ja, Alex Zverev hat sich seinen Lebenstraum erfüllt als erster deutscher Tennisspieler seit Bobble ein Grand Slam Turnier gewonnen und Kölns Tennisvereine haben schon angefangen, die neuen Mitgliedsanträge abzuarbeiten.
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1: Mit Sandra Rosenthal, guten Tag. Neue Einschränkungen auf der A4 am Eiffeltor. Iran erklärt Angriffe auf Israel für beendet. Und das Wetter, später Schauer, aktuell um 22 Grad. Am Eiffeltor drohen Auto- und Lkw-Fahrern ab Donnerstag neue drastische Einschränkungen. Die Autobahn GmbH sperrt die A4 in Richtung Olpe in der Nacht zu Donnerstag kurzfristig. Was danach alles anders ist, fasst Rebecca Otten zusammen.
2: Ja, zum einen dürfen Fahrzeuge, die schwerer als 7,5 Tonnen sind, dann gar nicht mehr über die Brücke Richtung Olpe. Der Lkw-Verkehr wird ab Donnerstag im Kreuz West auf die A1 umgeleitet. Außerdem gilt dann ein Mindestabstand zwischen den Fahrzeugen von 50 Metern. Halten sich Fahrerinnen und Fahrer nicht an die neuen Einschränkungen, droht eine Komplettsperrung der A4, sagt die Autobahn GmbH. Zumindest bis im Laufe des Sommers eine Schrankenanlage am Eiffeltor steht, so wie früher auf der Leverkusener Brücke.
1: Erst detoniert ein Sprengsatz, dann fallen Schüsse. Beides an Kölner Mehrfamilienhäusern. Die beiden nächtlichen Vorfälle am Wochenende beschäftigen die Ermittler. Verletzte gab es laut Polizei bei beiden Taten nicht. Die Polizei prüft mögliche Zusammenhänge zwischen den Fällen und zu anderen in den vergangenen Tagen. In der Nacht zu Sonntag hatte es eine Explosion vor einem Haus in der Innenstadt gegeben. Vergangene Nacht wurde dann in Bilderstöckchen eine Wohnung beschossen. In Höhenberg wurde am Wochenende außerdem auf einen Imbiss auf der Olpener Straße geschossen. Nach den neuen Angriffen zwischen Iran und Israel hat der Iran die Angriffe jetzt für beendet erklärt. Sie seien eine Reaktion auf israelische Militäraktionen im Libanon gewesen, heißt es aus Teheran. Jetzt soll die vereinbarte Waffenruhe wieder gelten. US-Präsident Trump hatte beide Seiten aufgefordert, die Angriffe sofort einzustellen. Die Verhandlungen über eine Friedenslösung sollen weitergehen. Köln zieht vor allem junge Menschen an. Die Stadt... Laut Stadt ist Köln weiter auf Wachstumskurs. Im vergangenen Jahr sind wir um 2.557 Kölner mehr geworden, meldet die Stadt. Christina Chesney, wer ist denn dazugekommen?
3: Also besonders junge Erwachsene zwischen 18 und 30 Jahren würden in unsere Stadt ziehen. Die allermeisten kämen aus anderen deutschen Städten oder aus dem ländlichen Bereich. Der Zuzug aus dem Ausland sei im letzten Jahr gesunken. Würden keine Menschen nach Köln ziehen, dann würde unsere Stadt schrumpfen. Denn im vergangenen Jahr sind wiederholt mehr Kölnerinnen und Kölner gestorben, als geboren wurden.
1: Und das waren die Nachrichten für Köln mit Sandra Rosenthal.
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4: Ja, schon eher bedeckt als sonnig heute und auch eher mal windig als windstill. Und heute Abend vielleicht auch noch ein bisschen Regen, allerdings wohl erst später. So richtig frühsommerlich ist es und wird es heute nicht mehr in Köln. Die Temperaturen dazu aber wenigstens nicht kühl. Also schwitzen müsst ihr nicht, aber auch nicht frieren bei aktuell so rund 22 Grad in den allermeisten Fädeln. Morgen bekommt ihr deutlich mehr Sonnenschein ab, paar Grad kühler wird's aber. Und zwischendurch sind Schauer auch nicht ganz ausgeschlossen. Morgen bis 19 Grad.
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4: Thomas meldet einen Blitzer auf der Frankfurter Straße unter der Autobahnbrücke der A59 in beide Richtungen, Tempo 50. Und Jürgen hat sich gemeldet, hallo.
5: Und zwar auf der Venloer Straße in Dickendorf, kurz vor der Unterführung neben dem Audi. Da steht so ein weißer Kastenwagen, Tempo 30. Also Richtung Bocklemünd, ne? Jo, ich wünsche euch noch einen schönen Tag. Bis dann. Ciao, ciao.
4: Dankeschön, Jürgen. Den wünschen wir dir auch. Dann schauen wir in die Stadt. 9 Minuten plus habt ihr im Wasserwerkswäldchen. Und da staut es sich vor dem Militärring. Dann habt ihr 8 Minuten plus auf dem Militärring selbst. Und zwar zwischen Franz-Krämer-Stadion und Luxemburger Straße. Und 7 Minuten plus auf der Konrad-Adenauer-Straße zwischen Friedrich-Ebert-Straße und Militärring. So, auf die Autobahn. Auf die A4 in diesem Fall. Von Aachen kommen zwischen Elsdorf und Kerpen. Bitte Achtung, da liegen Reifenteile auf der Straße und auf der A4 gleiche Strecke, Stückchen weiter, und zwar im Kreuz Gremberg in der Überleitung zur A559 Richtung Porz. Da ist ein Bus liegen geblieben, das Ganze in der Ausfahrt nicht ganz ungefährlich. Auf den Staus gucken wir jetzt, und zwar auf die ab 10 Minuten Stauzeit. Da gibt es die hier, A4 Aachen-Köln zwischen Kreuz Köln-West und Eiffeltor, 5 Kilometer stockend plus 10 Minuten. Dann die A4 andersrum Richtung Aachen zwischen Dreikeumer und Kreuz Köln-Süd, 5 Kilometer stockend plus 10 Minuten. Und auf der 55, Bonn-Köln zwischen Godorf und Kreuzköln-Süd, 3 Kilometer Stau mit 17 Minuten Stauzeit. Aber ihr seht daran, das ist alles noch im halbwegs normalen Bereich für die Uhrzeit und den Berufsverkehr. Also die ganz großen Auswirkungen der Sperrung der Bonner Nordbrücke heute am ersten richtigen Werktag seitdem, die sind bisher zumindest hier im Kölner Süden ausgeblieben. Das ist alles noch im normalen Bereich. Aber wir gucken gleich nochmal genauer auf diese Sperrung im Bonner Norden und was das für Auswirkungen hier für uns in Köln haben könnte in der Zukunft, in den nächsten Wochen und Monaten hier bei Radio Köln. Um 6:15 tun wir das.
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4: Und ich bin Daniel Kollmann und wünsche euch einen schönen ersten Feierabend der Woche am Montag. Hallo Köln!

0: Radio Köln, 17:45 am Montag. Und während ihr euch in Köln gerade so durch die ja üblichen und halbwegs normalen Feierabendstaus kämpft, ist die Lage bei unseren Nachbarn in Bonn, ja, kann man schon so sagen, eine ganz andere.
1: Ist fürchterlich, man kommt nicht zur Arbeit. Es geht einfach nicht weiter hier.
0: Ja, ihr habt es mitbekommen, schon heute Morgen ist es sehr, sehr schlimm gewesen und auch heute Nachmittag in Bonn. Seit letztem Mittwoch ist ja die Sperrung der Bonner Nordbrücke Schuld für das Verkehrschaos im Bonner Norden, vor allem auf der Kennedy-Brücke unterhalb der gesperrten Nordbrücke. Denn selbige ist ja im Eimer und Autos dürfen da jetzt nicht mehr drüber. Und deswegen trifft das jetzt auch einige Kölner Pendler.
2: Es ist ganz furchtbar. Ich muss mein Kind jeden Morgen nach Hodenkirchen zur Schule fahren und danach nach Bonn zurück zur Arbeit. Ich weiß überhaupt nicht, wie es weitergehen soll.
0: Bei uns ist es heute im Bereich der Rodenkirchener Brücke, die ja für einige durchaus als Alternative zur Bonner Nordbrücke dient, noch gut gelaufen oder halbwegs gut. Am ersten echten Werktag nach der Sperrung gab es jetzt keine außergewöhnlichen Staus auf der A4 bisher zumindest. Das kann sich aber noch ändern und dazu kommt ja auch noch, und das habt ihr vielleicht auch schon eben in den Radio Köln Nachrichten gehört, dass die A4 ein Stück weiter Höhe Eiffeltor in der Nacht auf Donnerstag voll gesperrt wird Richtung Olpe und danach dort auch wegen der maroden Autobahnbrücke am Containerbahnhof verschärfte Regeln gelten. Möglicherweise folgt dann sogar noch eine dauerhafte Sperrung, wenn das alles nicht funktioniert. Gut, das wäre dann sowas wie der Super-GAU. Wollen wir es nicht hoffen. Wir behalten das alles natürlich für euch im Auge hier bei Radio Köln.

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1: Mit Thorsten Adolfs. Guten Abend. Die Lage im Nahen Osten bleibt weiter unübersichtlich und angespannt. Nach der neuen Eskalation zum Wochenstart zwischen dem Iran und Israel schweigen die Waffen dort erst einmal wieder. Yannick Böker aus dem News-Team. Trotzdem haben die gegenseitigen Angriffe wieder Opfer gefordert.
2: Ja, mindestens 15 Menschen sind im Iran bei den Luftangriffen verletzt worden. Kurze Zusammenfassung: In der Nacht hatte der Iran nach über 2 Monaten Pause wieder Raketen in Richtung Israel abgefeuert und das mit den Angriffen Israels im Libanon begründet. Hier greift die Armee trotz einer vereinbarten Waffenruhe weiter Ziele im Süden des Landes an. Israel antwortete auf die Attacke mit eigenen Luftschlägen und das, obwohl US-Präsident Trump öffentlich das Land aufgefordert hatte, nicht auf die Raketenangriffe zu reagieren.
1: Jetzt ist Donald Trump die letzten Monate ja nicht gerade damit aufgefallen, auf Gewalt verzichten zu wollen. Warum reagiert er jetzt so anders?
2: Trump selber sagt, es laufen Verhandlungen für eine Friedenslösung und die sollen nicht gefährdet werden. Kritiker stellen allerdings in Frage, ob es zwischen Washington und Teheran überhaupt bedeutende Fortschritte in den Verhandlungen gegeben hat. Die Angriffe heute hatten auf jeden Fall ganz konkrete Folgen für die Wirtschaft. Der Ölpreis sprang zum Start in die neue Woche zeitweise über die 100-Dollar-Marke. Gleichzeitig fielen die Kurse an den Börsen.
1: Danke, Yannick. Und jetzt weitere Nachrichten im Überblick. Das gemeinsame Kampfjet-Projekt von Deutschland und Frankreich ist gescheitert. Aus Regierungskreisen heißt es, dass Kanzler Merz keine Zukunft darin sehe. Er habe Präsident Macron deshalb nahegelegt, den Bau nicht weiter zu verfolgen. Es heißt, die beiden Firmen, die das Projekt umsetzen sollten, das sind Dassault und Airbus, hätten nicht zusammengefunden. Der Alarm an einer Gesamtschule in Bochum hat sich als Fehlalarm herausgestellt. Die Polizei hatte den Gebäudekomplex stundenlang durchsucht. Sie konnte aber nichts Verdächtiges finden. Wie bei einem solchen Alarm üblich, war die Schule vorsorglich geräumt worden. Schüler und Lehrer wurden geordnet aus dem Gebäude geführt. Jetzt muss ermittelt werden, wie es zu der Alarmauslösung kommen konnte. Der Opel-Mutterkonzern Stellantis will die künftigen Modelle des Opel Astra im Stammwerk in Rüsselsheim entwerfen, entwickeln und bauen lassen. Bis 2030 sind 4 neue Modelle geplant. Stellantis will dafür mehr als 1 Milliarde Euro investieren. Hessens Wirtschaftsminister Mansouri sagte, nach vielen Hiobsbotschaften sei das für die Beschäftigten ein dringend benötigter Lichtblick. Die finanzielle Lage vieler Kommunen in NRW spitzt sich zu. Im vergangenen Jahr mussten sie laut Statistischem Bundesamt ein Defizit von rund 11 Milliarden Euro verkraften. Das lag vor allem an den hohen Sozialausgaben. Gleichzeitig seien die Einsparmöglichkeiten aufgezehrt, heißt es vom Aktionsbündnis für die Würde unserer Städte, in dem sich 73 stark betroffene Kommunen zusammengeschlossen haben. Duisburgs Stadtkämmerer Murak sagt, die Einschnitte seien für die Bürger unmittelbar zu spüren. Als Beispiele nennt er erhöhte Parkgebühren, Bettensteuern im Gastgewerbe, höhere Grund- und Gewerbesteuern, vermehrte Blitzeranlagen auf den Straßen und eine insgesamt marode Infrastruktur. Und von der Kämmerin der Stadt Recklinghausen, Erba Wolfen, heißt es, schlechte Zeiten gebe es immer wieder. Das, was im Moment passiere, sei aber historisch. Soweit die Meldungen mit Thorsten Adolfs.
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3: So, und heute habt ihr in Köln zumindest mal kein Wetter zum Sonnenbaden gehabt, auch wenn es eigentlich warm genug wäre, mit aktuell auch immer noch 22 Grad in den meisten Fädeln. Der Himmel ist aber eben überwiegend relativ bewölkt und zeitweise ist es auch etwas windiger. Später heute Abend kann auch ein bisschen Regen aufziehen und morgen bekommt ihr dann deutlich mehr Licht am Himmel. Ja, da lockert es auch mal auf. Es wird allerdings ein paar Grad kühler, bei maximal 19 Grad morgen. Und auch Schauer sind nicht immer ganz ausgeschlossen, aber überwiegend freundlich wird sein.
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3: Und da hat uns Jürgen eingemeldet auf der Venloer Straße in Bickendorf in Höhe des Autohauses. Da bitte aufs Tempolimit achten und das gilt auch für die Frankfurter Straße unter der Autobahnbrücke der 59. In beiden Richtungen gilt Tempo 50. Blick in die Stadt, Ampelausfall nach wie vor, beziehungsweise, nee, der ist neu dazugekommen. Also Korrektur, ein neuer Ampelausfall an der Kreuzung Aachener Straße Rosenweg. Bitte ganz besonders vorsichtig fahren und ein paar kleinere Staus haben wir auch noch, aber nichts, was euch im Moment noch mehr als 5 Minuten extra kosten würde. Auf den Autobahnen wird es auch etwas ruhiger, gibt aber noch eine Warnmeldung für die A4 Aachen Richtung Köln im Kreuz Gremberg. Da ist immer noch der liegen gebliebene Bus, wenn ihr auf die 559 Richtung Porz abbiegen wollt. Also bitte aufpassen da, in der Ausfahrt liegt ein kaputter Bus. Und dann die längsten Staus, die 3 längsten sind noch auf der A4 Aachen Köln zwischen Kreuz Köln West und Eiffeltor, 3 Kilometer stockend plus 6 Minuten. Auf der 4 Richtung Aachen zwischen 3 Kolmen und Kreuz Köln Süd 5 Kilometer stockend plus 10 Minuten und auf der 555 Bonn Köln zwischen Godorf und Kreuz Köln Süd 2 Kilometer Stau und 9 Minuten plus. Euch eine gute Fahrt.
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3: So, und jetzt wird's rockig, ehrlich und ziemlich intensiv. Melissa Etheridge mit Like the Way I Do aus dem Jahr 88. Der Song ist von Melissas Debütalbum und hat hier in den USA direkt mal eben Doppelplatin eingebracht. Völlig zu Recht. Rohe, direkte Energie von der ersten bis zur letzten Sekunde. Dazu die unverwechselbare Stimme von Miss Etheridge. Macht das Ding bis heute auf jeder Party die Tanzfläche voll. Und auch jetzt bei euch. Gute Laune am frühen Montagabend. Ich bin Daniel Kollmann und hier ist Like the Way I Do, Melissa Etheridge im besten Mix. Hallo Köln, schönen Montagabend.

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2: Katastrophe. Aber gut, ich muss da ja auch nicht mitmachen, sondern ihr.
0: Korrekt, wir haben uns zur WM für euch nämlich was Besonderes ausgedacht. 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
2: Klingt schon geil, oder?
0: Boah, will ich auch. Und wisst ihr was? Ich war da schon mal. Ist eine ganze Weile her, rund 20 Jahre, glaube ich. Also es wurde auch zwischendurch natürlich renoviert, das Ganze. Aber es ist eine tolle Ecke. 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Laura, noch kurz zu den Regeln beim Kickern. Drehen erlaubt?
2: Du meinst dieses hier Kreiseln, ja, Rundschlagen, genau. Also dieses Durchdrehen der, genau, Stangen, das ist nicht erlaubt. Hm. Wir orientieren uns so grob an den offiziellen Kickerregeln. Es wird auch einen Schiedsrichter geben, also wir haben alles durchdacht.
0: Na dann, am Sonntag geht's los, 10 bis 14 Uhr aus dem Deutschen Fußballmuseum und abends dann das erste deutsche WM-Spiel ab 19 Uhr gegen Curaçao.
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1: Mit Sandra Rosenthal, guten Abend. Massive neue Einschränkungen am Eiffeltor. Viele Mitgliedsanträge beim Dombauverein und das Wetter. Später Schauer möglich. Die marode Brücke am Eiffeltor der A4 macht den Verantwortlichen offenbar doch größere Sorgen. In der Nacht von Mittwoch auf Donnerstag wird der Autobahnabschnitt zwischen Kreuz West und Eiffeltor in Richtung Olpe voll gesperrt. Danach gibt es neue Einschränkungen. Rebecca Otten hat die Infos.
2: Ja, und die lesen sich in der Presseinfo der Autobahn GmbH fast wie eine Drohung. Denn sollten die neuen Maßnahmen nicht greifen, will die Autobahn GmbH den Abschnitt notfalls komplett sperren. Ab Donnerstag ist die A4 zwischen Klettenberg und Eiffeltor für Lkw über 7,5 Tonnen tabu. Sie werden dann über das Kreuz West auf die A1 umgeleitet. Und für uns alle gilt ab Donnerstag, mindestens 50 Meter Abstand zwischen den Autos müssen es sein. Der Hintergrund ist, dass die Brücke sehr schwer beschädigt ist und dringend weitere Entlastung braucht.
1: Für die Kölner Polizei war es kein entspanntes Wochenende. Explosionen, Schüsse und brennende Autos waren quasi an der Tagesordnung. Die Ermittler prüfen jetzt, ob es Zusammenhänge zwischen den Taten und auch zu früheren aus den letzten Wochen gibt. In den vergangenen Nächten wurde auf einen Imbiss in Höhenberg geschossen. Drei Verdächtige wurden inzwischen wieder freigelassen. Vergangene Nacht wurde dann auf ein Haus in Bilderstöckchen geschossen und in der Nacht zu Sonntag gab es in der City eine Explosion vor einem Wohnhaus. Verletzt wurde bei den Taten niemand. Im Rechtsrheinischen wurden außerdem mehrere Autos angezündet. Der Tankrabatt entlastet Autofahrer zwar spürbar, trotzdem bleiben nach Berechnungen des IFO-Institutes rund 1,6 Milliarden Euro der eingesetzten Steuermittel bei den Mineralölkonzernen hängen. Die Wirtschaftsforscher sehen die Maßnahme deshalb kritisch. Zoe Tasovali berichtet.
3: An der Zapfsäule kommt zwar ein Großteil des Rabatts an, nach Einschätzung des IFO-Instituts profitieren davon aber vor allem Vielfahrer und Menschen mit größeren Autos. Wer nur selten tankt oder mit wenig Geld auskommen muss, habe deutlich weniger von dieser Entlastung. Die Forscher aus München sagen deshalb, wenn der Rabatt Ende des Monats ausläuft, sollte Schluss sein. Statt günstigeren Sprit für alle zu finanzieren, könnte der Staat Menschen mit geringem Einkommen gezielter unterstützen.
1: Diesen Monat kommt ihr noch ohne zu bezahlen in den Kölner Dom. Ab Juli werden für einen Besuch dann 12 Euro Eintritt fällig. Die Ankündigung des Domkapitels vergangene Woche hat schon jetzt einen positiven Nebeneffekt. Beim Kölner Dombauverein sind seitdem besonders viele Anfragen und Neuanmeldungen eingegangen. Auf der Webseite des Vereins steht, dass es aufgrund der vielen Anfragen zu längeren Wartezeiten kommen kann. Für 20 Euro im Jahr könnt ihr Mitglied im Zentraldombauverein zu Köln werden. Und soweit die Meldungen mit Sandra Rosenthal. Mehr Infos gibt's auf radioköln.de.
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4: Ja, Köln zeigt sich ja heute schon die ganze Zeit eher von der etwas graueren Seite. Also es ist trocken und es ist auch relativ warm. Aber eben einige Wolken, zwischendurch auch mal ordentlich windig. Und heute Abend kann auch noch ein bisschen Regen mit dabei sein, so am späteren Abend. Immerhin von den Temperaturen her, wie gesagt, nicht frisch. Aktuell immer noch knapp über 20 Grad. Morgen wird's heller, bedeutet deutlich mehr Sonnenschein. Aber ein bisschen kühler auch, maximal 19 Grad. Und Schauer sind nicht ausgeschlossen, zumindest zwischendurch morgen immer mal wieder möglich. Zwischen den Abschnitten, in denen die Sonne gut durchkommt.
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4: Jürgen meldet einen in Bickendorf auf der Venloer Straße Richtung Bocklemünd, kurz vor der Unterführung, neben dem Discounter. Da gilt Tempo 30. Danke Jürgen fürs Melden. Und Thomas meldet auch noch einen Blitzer auf der Frankfurter Straße unter der Autobahnbrücke 59. Da blitzt es in beide Richtungen, da gilt 50 km/h. Blick in die Stadt. Die Ampel an der Kreuzung Aachener Straße Rosenweg ist weiterhin kaputt. Das ist zumindest unser Kenntnisstand. Fahrt besonders vorsichtig an der Stelle. Und was die Staus angeht, da sind wir auf den innerstädtischen Strecken mittlerweile auf der relativ sicheren und guten Seite. Alles unter 5 Minuten Stauzeit für euch. Und auch auf den Autobahnen ist nicht mehr viel los. Es gibt aber noch 2 Stellen, an denen ihr besser aufpassen solltet. Und zwar auf der 4 weiterhin von Aachen kommend in der Überleitung zur A559. Das ist das Kreuz Gremberg, wenn ihr Richtung Porz abbiegt. In der Ausfahrt ist ein liegengebliebener Bus. Und auf der 59 Richtung Düsseldorf zwischen dem Ende der A59 und Leverkusen-Rheindorf habt ihr Schuhe auf der Fahrbahn. Also, ob es einer oder mehrere sind, steht hier nicht, aber es könnte sein, dass dort mehrere Schuhe liegen auf der Straße. Fahrt vorsichtig. Der längste Stau ist einer, der 5 Minuten extra kostet. Und das heißt ja schon was um die Uhrzeit. Also A555 Bonn-Köln zwischen Godorf und Kreuzköln-Süd. 1 Kilometer, 5 Minuten plus. Der Rest, ein, zwei kleinere noch unter 5 Minuten Stauzeit. Also sieht ganz gut aus auf den Autobahnen für euch. Gute Fahrt, kommt gut an.
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4: Und ich bin Daniel Kollmann. Guten Abend, Köln.

0: Hallo Köln, hier ist Radio Köln am Montag. Und wenn ich das Stichwort Visite in den Raum schmeiße, dann denkt ihr wahrscheinlich zuerst, Visite? Ah, Krankenhaus, ne? Da kommt da Chef oder Oberarzt oder beide und gucken bei euch nach dem Rechten. Ja, Visite. Bei der Bundeswehr in Köln hat es jetzt aber auch eine Visite gegeben und zwar nicht von einem Arzt, sondern von einem evangelischen Militärbischof. Da fragt ihr euch, wie, was, wer? Militärbischof, was ist das denn? Genau, das ist ein Bischof. Kein Soldat, sondern ein ganz normaler Bischof, der mit seinen Pfarrern und Seelsorgern sich kümmert um Soldaten und ihre Familien, hier zu Hause, aber auch im Einsatz. Radio Köln-Reporter Frank Waltl hat sich mit dem evangelischen Militärbischof Bernhard Fellenberg getroffen.
1: Der Militärbischof ist der Chef der Seelsorge der jeweiligen Kirche in der Bundeswehr, aber ohne Uniform und außerhalb der Befehlskette, sagt Fellenberg.
2: Ich trage keine Uniform, ich bin sozusagen auf der Payroll der evangelischen Kirche in Deutschland. Aber meine Militärgeistlichen tragen Schutzanzüge, wenn sie im militärischen Kontext unterwegs sind.
1: Und das ist eine Sache, die sich geändert hat. Die Militärgeistlichen sind genau da, wo auch die Soldaten im Einsatz sind oder diesen üben. Körperlich, psychisch eine Herausforderung für die Seelsorger.
2: Wer einmal erlebt hat, auch in Auslandseinsätzen, denken Sie jetzt an den Libanon, wenn man direkt beschossen wird. Das sind Herausforderungen, die auch ein Pfarrer oder eine Pfarrerin meistern muss und seelisch aushalten muss und auch körperlich tragen muss.
1: Und zusätzlich muss eben immer noch ein offenes Ohr für die Soldatinnen und Soldaten da sein. Sorgen um die Familie zu Hause, Heimweh oder auch die Frage, gehen wir nach Litauen, wo die NATO-Ostflanke mit 5000 deutschen Soldatinnen und Soldaten gestärkt werden soll, alleine oder mit Familie, das treibt viele um.
2: Also, es gibt ganz neue Fragestellungen.
1: Und dazu seit dem Angriff Russlands auch die Sorge um das eigene Leben. Denn kommt der Bündnisfall, wird längst nicht jeder wieder nach Hause kommen.
2: Das ist für den Soldaten eine große Herausforderung. Von daher merken wir, dass der Druck auf die einzelnen Menschen natürlich stärker geworden ist.
1: Die Militärseelsorge soll in den nächsten Jahren ausgebaut werden. Geplant ist unter anderem auch ein Seelsorger für muslimische Soldaten.
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1: Mit Thorsten Adolfs. Guten Abend. Eigentlich wollten Deutschland und Frankreich gemeinsam einen neuen Kampfjet bauen. Jetzt ist das FCAS-Projekt aber gescheitert. Zur Wahrheit gehört auch, dass die Zusammenarbeit von Anfang an schwierig war. Yannick Böke mit weiteren Infos.
2: Man sei zu der Einschätzung gelangt, dass die Unternehmen nicht zusammenfinden, heißt es aus deutschen Regierungskreisen. Bundeskanzler Merz habe Frankreichs Präsident Macron deshalb nahegelegt, den Bau nicht weiter zu verfolgen. Eigentlich sollten Airbus und der französische Konzern Dassault zusammen einen Nachfolger für den Eurofighter bauen. Beide Firmen stritten allerdings über die Führungsrolle in dem Projekt. Gleichzeitig waren sich Deutschland und Frankreich uneinig darüber, was der Jet alles können soll. Die französische Luftwaffe wollte zum Beispiel ein Flugzeug, das auch auf einem Flugzeugträger landen kann. Die deutsche Luftwaffe forderte dagegen ein schnelles Jagdflugzeug. Jetzt gibt es gar kein gemeinsames Flugzeug.
1: Und jetzt weitere Meldungen in der Zusammenfassung. Gefühlt jagt seit Jahren eine Krise die nächste. Und das schlägt offenbar immer mehr Menschen in Deutschland aufs Gemüt. Nur 14% von uns schauen zurzeit zuversichtlich nach vorne. Das zeigt eine neue Umfrage des Ipsos-Instituts. Es ist der schlechteste Wert seit 15 Jahren. Die größte Sorge bereitet den Menschen die hohe Inflation. Die EU überweist der Ukraine weitere knapp 2,8 Milliarden Euro. Das Geld soll nicht in Waffen investiert werden. Nach ukrainischen Angaben sollen damit wichtige Staatsausgaben finanziert werden im sozialen und humanitären Bereich. Seit Beginn der russischen Invasion 2022 haben die EU und ihre Mitgliedsländer nach Angaben aus Brüssel Hilfen im Umfang von knapp 205 Milliarden Euro zugesagt. Nach Angaben des Digitalverbandes Bitkom wird der Mobilfunkausbau von der Bürokratie ausgebremst. Es dauere im Schnitt 16 Monate, bis ein Standort für einen Mobilfunkmast gefunden sei. Dazu kämen rund 10 Monate für Genehmigungsverfahren. In der Summe würden von der Planung bis zum Bau mehr als 3 Jahre vergehen, heißt es. Nach der überraschenden Sperrung der Bonner Nordbrücke könnte der Nahverkehr dort bald kostenlos werden. Das hat Oberbürgermeister Deus angekündigt. Die Stadt will damit möglichst viele Leute dazu bewegen, auf Busse und Bahnen umzusteigen. Der Stadtrat berät an diesem Donnerstag darüber. Wenn der Plan durchgeht, gilt das Angebot voraussichtlich bis Ende Juni. Diejenigen, die ein Abo haben, sollen allerdings kein Geld zurückbekommen. Die Komplettsperrung der Nordbrücke sorgt in der Region für große Probleme. Sie ist eine der wichtigsten Verbindungen. Zurzeit ist noch unklar, ob die marode Brücke noch einmal geöffnet werden kann. Zunächst müssen weitere Berechnungen an der Statik durchgeführt werden. Soweit die Meldungen mit Thorsten Adolfs.
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3: So, da zeigt sich Köln ja heute eher so von der grauen Seite, ne? Also es gibt ein paar Wolken zwischendurch und auch Wind immer mal wieder und auch heute Abend ein bisschen Regen vielleicht. Von den Temperaturen her ist es allerdings nicht frisch. Aktuell messt ihr nach wie vor über 20 Grad. In den meisten Fädeln sind es so um die 22 noch im Moment. Gucken wir direkt auf morgen, da wird es heller mit deutlich mehr Sonnenschein. Dafür ein paar Grad weniger, maximal 19 Grad. Und rechnet zumindest mal damit, dass zwischen den sonnigen Abschnitten auch immer mal wieder ein kleiner Schauer mit dabei sein kann.
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3: Jürgen sagt, es blitzt auf der Venloer Straße in Bickendorf Richtung Bocklemünd, kurz vor der Unterführung neben dem Discounter, Tempo 30. Und Thomas sagt das Gleiche von der Frankfurter Straße, und zwar unter der Autobahnbrücke der A59. In beide Richtungen gilt Tempo 50. Eine kaputte Ampel habe ich auch noch für euch, und zwar an der Kreuzung Aachener Straße Rosenweg. Bitte aufpassen. Und von den Autobahnen gibt es ein bisschen was für euch auf der A4 Aachen Richtung Köln zwischen Kreuz Kerpen und Kreuz Köln West. In beiden Richtungen Gefahr durch Menschen auf der Straße. Vorsichtig. Und dann auf der 4 Aachen-Köln, und zwar in der Überleitung im Kreuz Gremberg auf die A559 Richtung Porz. Da ist ein Bus liegen geblieben, schon vor einer ganzen Weile. Der steht da offenbar immer noch in der Ausfahrt, also bitte aufpassen. Einen Mini-Stau habe ich noch für euch auf der 555 Bonn Richtung Köln zwischen Rodenkirchen und Kreuz Köln Süd. 1 Kilometer plus 3 Minuten. Das war's schon. Euch eine gute und sichere Fahrt.
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3: Und ich bin Daniel Kollmann. Schönen Montagabend mit uns. Hallo Köln.

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0: Und was plant ihr so in den Sommerferien? Wenn noch nichts gebucht ist, wäre es ja vielleicht bei euch auch eine Idee, mal irgendwas zu überlegen, was man so tun könnte. Es sind ja nur noch 6 Wochen bis zu den 6 Wochen Ferien. Und wer sagt denn, dass ihr für echtes Urlaubsfeeling überhaupt raus müsst aus Köln, wegfahren müsst? Also die Stiftung Kultur in Köln will mit Urlaub in Köln auf jeden Fall das komplette Gegenteil beweisen. Urlaub in Köln, das sind über 50 Touren zu Fuß, auf dem Rad, und zwar nicht so die typischen Touri-Strecken, sondern tatsächlich auch echte Geheimspots. Wir haben mit Priska Höflich von Urlaub in Köln, von der Projektleiterin, gesprochen, und da gibt's einiges an Land und auf dem Wasser.
1: Genau, wir haben jetzt die Heidewitzger Hafenrundfahrt wieder am Start, diesmal mit einem kölschen Duo mit Kamelkapell, sodass man eben nicht nur in die Häfen fährt und da jede Menge erfährt, sondern man kann eben auch entspannt in der Sonne sitzen, wenn sie scheint, und mit Kamelkapell zusammen kölsche Lieder singen.
0: Ach schön, und für alle unter euch, die dann doch lieber festen Boden unter den Füßen behalten wollen, gibt's
1: zum Beispiel Köln zu Kaiserszeiten. Da haben wir sehr viele alte Postkarten gefunden und vergleichen das vor 100 oder vor 120, 130 Jahren, wie Köln damals aussah mit heute. Viele von den Bauten stehen noch. Weiß man nur nicht irgendwie, dass Köln mal richtig cool insgesamt aussah.
0: Also ihr Lieben, dieses Jahr könnt ihr auch hier zu Hause in Köln Spaß haben und eine Menge erleben. Und ich erzähle euch das Ganze heute, weil die Tickets für die Touren, die gibt es für euch ab heute. Die bekommt ihr ab sofort. Vorverkauf ist heute gestartet ab 13,50 Euro. Aber Achtung, Plätze sind begrenzt, also seid schnell. Buchen könnt ihr auf der Website von Urlaub in Köln. Und dann heißt es viel Spaß im Summer of 26. Hier ist Brian Adams.

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1: Mit Sandra Rosenthal, guten Abend. Neue Einschränkungen auf der A4 am Eiffeltor. Forscher warnen vor Warlords und das Wetter Nachtschauer bei 13 Grad. Am Eiffeltor drohen Auto- und Lkw-Fahrern ab Donnerstag neue drastische Einschränkungen. Die Autobahn GmbH sperrt die A4 in Richtung Olpe in der Nacht zu Donnerstag kurzfristig. Und was danach alles anders ist, fasst Rebecca Utten zusammen.
2: Ja, zum einen dürfen Fahrzeuge, die schwerer als 7,5 Tonnen sind, dann gar nicht mehr über die Brücke Richtung Olpe. Der Lkw-Verkehr wird ab Donnerstag im Kreuz West auf die A1 umgeleitet. Außerdem gilt dann ein Mindestabstand zwischen den Fahrzeugen von 50 Metern. Halten sich Fahrerinnen und Fahrer nicht an die neuen Einschränkungen, droht eine Komplettsperrung der A4, sagt die Autobahn GmbH. Zumindest bis im Laufe des Sommers eine Schrankenanlage am Eiffeltor steht, so wie früher auf der Leverkusener Brücke.
1: Erst detoniert ein Sprengsatz, dann fallen Schüsse. Beides an Kölner Mehrfamilienhäusern. Die beiden nächtlichen Vorfälle vom Wochenende beschäftigen die Ermittler. Verletzte gab es laut Polizei bei beiden Taten nicht. Sie prüft mögliche Zusammenhänge zwischen den Fällen und zu anderen in den vergangenen Tagen. In der Nacht zu Sonntag hat es eine Explosion vor einem Haus in der Innenstadt gegeben. Vergangene Nacht wurde dann in Bilderstöckchen eine Wohnung beschossen. In Höhenberg wurde am Wochenende außerdem auf einen Imbiss auf der Olpener Straße geschossen. 4 deutsche Friedensforschungsinstitute warnen vor dem fortschreitenden Zerfall unserer regelbasierten Weltordnung. Nur noch 7% der globalen Bevölkerung lebten in freien Demokratien, steht im Friedensgutachten 2026. Der Zeitraum zwischen 2021 und 2024 markiere die gewalttätigste Phase seit Ende des Kalten Krieges. Die Forscher warnen vor einer Welt der Warlords. So bezeichnen sie unter anderem US-Präsident Trump, Russlands Machthaber Putin und Israels Staatschef Netanyahu. Köln zieht vor allem junge Menschen an. Laut Stadt ist Köln weiter auf Wachstumskurs. Im vergangenen Jahr sind wir 2.557 Kölner mehr geworden, meldet die Stadt. Christina Chesney, wer ist denn dazugekommen?
3: Also besonders junge Erwachsene zwischen 18 und 30 Jahren würden in unsere Stadt ziehen. Die allermeisten kämen aus anderen deutschen Städten oder aus dem ländlichen Bereich. Der Zuzug aus dem Ausland sei im letzten Jahr gesunken. Würden keine Menschen nach Köln ziehen, dann würde unsere Stadt schrumpfen. Denn im vergangenen Jahr sind wiederholt mehr Kölnerinnen und Kölner gestorben, als geboren wurden.
1: Und das waren die Nachrichten für Köln mit Sandra Rosenthal.
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4: Ja, also durchwachsen würde ich das jetzt nicht nennen da draußen, zumindest mal noch nicht. Ja, ab und zu kommt sogar noch ein klein bisschen die Sonne durch, aber rechnet mal damit, so in 1-2 Stunden zieht ein bisschen Regen auf. Also ihr werdet voraussichtlich heute im Laufe des späteren Abends auch nochmal nass. Frieren müsst ihr dabei zum Glück nicht, immer noch 22, teils sogar 23 Grad in den einzelnen Fädeln und aktuell, wie gesagt, noch trocken. Bleibt wohl nicht so. Sieht freundlicher aus morgen dann mit mehr Sonnenschein. Zwar vielleicht auch hier und da noch ein Schauer dabei, aber eben oft auch mal blau am Kölner Himmel. Ein bisschen kühler wird's aber. 19 Grad, das ist das Maximum morgen, das ihr bekommt.
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4: Und da hat sich Jürgen gemeldet und sagt, Achtung, auf der Venloer Straße blitzt es in Bickendorf Richtung Bocklemünd kurz vor der Unterführung. Höhe des Counter, Tempo 30. Das war alles an Blitzermeldungen und das war auch schon alles an Stau- und Störungsmeldungen. Denn weder in der Stadt noch auf den Autobahnen habe ich noch was Relevantes für euch. Außer dem liegen gebliebenen Bus möglicherweise, wenn ihr da langfahrt im Kreuz Gremberg von der A4, von Aachen kommend auf die 559 Richtung Potz. Da ist seit heute Nachmittag ein kaputter Bus in der Ausfahrt, also vorsichtig dran vorbeifahren. Ansonsten alles gut, gute Fahrt.
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4: Daniel Kollmann hier, Abend Köln.

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1: Und so ganz langsam werden vielleicht auch bei euch die Deutschlandfähnchen gebügelt und das Pittermännchen besorgt und in die Kühlung gestellt.
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1: Ja, das ist durchaus möglich, denn sie geht ja los. Die Fußball-WM, und zwar in 3 Tagen mit dem Eröffnungsspiel. Das wisst ihr mittlerweile, das habt ihr wahrscheinlich mitbekommen. Und mit ein paar neuen Regeln auch. Ja, Leo Arrighi aus dem Radio Köln WM-Studio. Was ändert sich denn konkret regeltechnisch bei dieser WM?
3: Ja, fangen wir mal bei den Auseinandersetzungen an. Da dürfen Spieler jetzt nicht mehr Mund oder Gesicht mit dem Trikot verdecken, sonst droht rot. Damit sollen Beleidigungen oder rassistische Sprüche eben nicht mehr versteckt werden können. Rot gibt's auch, wenn Spieler aus Protest geschlossen das Feld verlassen oder dazu angestiftet werden, zum Beispiel vom Trainer. Gab's tatsächlich so auch schon im Finale des Afrika-Cups dieses Jahr. Wobei sich diese Regel mir jetzt auch noch nicht zu 100% erklärt, weil wenn eh alle vom Feld gehen, ja, dann bringt Rot auch nicht mehr so viel.
1: Ja, ist was dran. Gucken wir aufs Thema Zeitspiel. Auch da sollen neue Regeln greifen, ne?
3: Ja, ganz genau. Torhüter haben bei Abschlägen und Abwürfen nur noch 5 Sekunden. Trödeln sie länger, dann gibt's eine Ecke für den Gegner. Bei Auswechslung, da gibt's auch eine neue Regel. Da muss der Spieler nämlich innerhalb von 10 Sekunden runter vom Feld sein. Ansonsten darf der neue Spieler erst nach mindestens einer Minute wieder aufs Feld. Bisschen kompliziert, muss man kurz sacken lassen. Mhm. Und wer behandelt wird, der muss jetzt ebenfalls mindestens eine Minute draußen bleiben.
1: So, danke erst einmal hier, bis hier, Leo, für dieses kurze WM-Regel-Update. Ein paar neue Regeln gibt's, aber ich hoffe, dass eine alte Regel auch endlich mal wieder greift. Und zwar die von Englands Fußballlegende Gary Lineker. Der hat ja mal gesagt, Fußball ist ein einfaches Spiel. 22 Männer rennen 90 Minuten einen Ball hinterher und am Ende gewinnen die Deutschen. Zum ersten Mal dann gerne am Sonntag im ersten WM-Spiel Deutschland gegen Curaçao mit gebügelten Deutschlandfähnchen. Ne? Ich bin Daniel Kollmann, wünsche euch einen schönen Montagabend. Ciao, bis morgen Nachmittag.

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1: Ich bin Dirk Zeitler. Nach dem Brand in einem Umspannwerk in Reutlingen haben Staatsschutz und Antiterrorzentrum beim Landeskriminalamt in Stuttgart die Ermittlungen übernommen. Das teilte Baden-Württembergs Innenminister Hagel in Reutlingen mit. Nach LKA-Angaben gibt es Anzeichen, dass ein Brandbeschleuniger benutzt wurde. Am Brandort seien Spuren gesichert worden. Diese müssten nun ausgewertet werden. Die Vorgehensweise deute auf linksextremistische Täter hin, heißt es aus Sicherheitskreisen. Der israelische Ministerpräsident Netanyahu hat eine Feuerpause nach der jüngsten Konfrontation mit dem Iran bestätigt. Nach israelischen Angriffen im Iran habe Teheran das Feuer eingestellt, sagte Netanyahu in einer Videobotschaft.
2: Mehr als 20 Raketen hat der Iran in der Nacht und am Morgen wieder auf Israel abgefeuert. Teheran reagierte damit auf Angriffe Israels auf Vororte der libanesischen Hauptstadt Beirut. Diese gelten als Hochburg der mit dem Iran verbündeten Hisbollah-Miliz, die Israel zuvor mit Raketen angegriffen hatte. Nun haben die iranischen Streitkräfte ihre Angriffe für beendet erklärt. Gleichzeitig drohten sie in ihrer Mitteilung mit noch härteren Schlägen, sollte Israel weiterhin Ziele im Libanon angreifen. Aus Tel Aviv, Sarah Lemmel.
1: Der Tankrabatt entlastet Autofahrer zwar spürbar. Nach Berechnungen des IFO-Instituts bleibt aber ein Teil der rund 1,6 Milliarden Euro an Steuermitteln bei den Mineralölkonzernen hängen. Die Wirtschaftsforscher sehen die Maßnahme deshalb kritisch.
3: An der Zapfsäule kommt zwar ein Großteil des Rabatts an, nach Einschätzung des IFO-Instituts profitieren davon aber vor allem Vielfahrer und Menschen mit größeren Autos. Wer nur selten tankt oder mit wenig Geld auskommen muss, habe deutlich weniger von dieser Entlastung. Die Forscher aus München sagen deshalb, wenn der Rabatt Ende des Monats ausläuft, sollte Schluss sein. Statt günstigeren Sprit für alle zu finanzieren, könnte der Staat Menschen mit geringem Einkommen gezielter unterstützen. Zoe Tassovali, Nachrichtenredaktion.
1: Zum Sport. Der Auftakt in die Riesen-WM könnte gleich zum Härtetest auch für die Fußballfans werden. Abgesehen von möglichen Streiks und Demonstrationen macht das Wetter in Mexiko-Stadt seit Tagen Sorgen. Der mexikanische Wetterdienst warnt für Donnerstag vor starken Niederschlägen und Gewittern in der Millionenmetropole. Es ist der Tag des Eröffnungsspiels zwischen Mitgastgeber Mexiko und dem ehemaligen WM-Gastgeber Südafrika.
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4: Jetzt beginnt die nasse Phase des Abends. Aus den Niederlanden und aus Belgien erreicht uns in diesem Moment eine Regenfront. Die zieht Richtung Osten über NRW hinweg, kann also in der Nacht dann auch Richtung Ostwestfalen-Lippe noch ein bisschen nass werden. Teilweise auch mit Gewitter und Sturmböen. Morgen der Dienstag, erstmal Sonne, mal Wolken. Ab dem Nachmittag wird es da aber auch grauer und es kann auch Regen und Gewitter geben. Schauen wir auf die Temperaturen. Die Höchstwerte morgen 16 bis 19 Grad.
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4: Das geht schnell mit zwei Meldungen. A1 Dortmund-Köln zwischen Westhofener Kreuz und Hagen-Nord 2 Kilometer 11 Minuten. Und die 57 Köln-Krefeld zwischen Kreuz-Meerbusch und Krefeld-Oppum ist die Autobahn wegen eines Polizeieinsatzes im Moment voll gesperrt. Da gibt es schon 2 Kilometer Stau. Euch eine gute Fahrt durch diesen Abend.
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7: No woman can determine the direction of her own life without the ability to determine her sexuality.
8: Keine Frau kann frei no woman über ihr eigenes can determine Leben bestimmen, the direction of her own life without the ability to Sexualität ist ein tief verwurzelter Bestandteil im Leben jedes Menschen.
7: Sexuality is an integral, deeply ingrained part of every human being's life
8: and should not be subject to debate or coercion. Muss anerkennen, dass jede Frau das Recht hat,
7: anyone who is truly committed to women's human rights must recognize that every woman has the right to determine their sexuality free of discrimination and oppression.
9: Das ist ein Ausschnitt aus einer wegweisenden Rede. Eine Rede, die Beverly Ditzy 1995 auf der 4. globalen UN-Frauenkonferenz gehalten hat. Beverly Ditzy, auch Bev genannt, ist Aktivistin und Filmemacherin aus Südafrika. In dieser Rede 1995 betont Bev, dass lesbische Rechte Frauenrechte und damit auch Menschenrechte sind. So sind lesbische Forderungen zum ersten Mal auf die globale politische Agenda gesetzt worden.

0: begrüßen euch Sakir,
1: Clara
2: und Lotta.
0: Wir können es selbst kaum glauben, aber wir haben Beverly Dizzy getroffen. Eine Person, die das eigene Leben oft riskiert hat, um sich für queere Rechte einzusetzen. Beth ist Ende April in Köln gewesen, bei deren Film Lesbians Free Everyone beim Internationalen Frauenfilmfest hier in Köln gezeigt wurde. Wir haben die Gelegenheit genutzt und Beverly ins Studio von Alle Welt on Air eingeladen.
3: Day of Lesbian Visibility.
4: Today. Right? Yes, happy Lesbian Visibility Day.
3: Yeah, I think we're doing everything right by meeting you that day.
4: Oh, that is awesome.
0: Es war sehr inspirierend. Wir haben über vieles gesprochen. Über lesbisch sein als Identität, über queere Rechte und Aktivismus in der heutigen Zeit.

einer patriarchalen Gesellschaft lesbisch zu sein und damit zu sagen, in meinem Leben stehen Männer nicht im Mittelpunkt von Lust, Romantik und Liebe, das an sich ist schon ein Ausbrechen aus dem binären System. Und in diesem wachsen ja auch wir hier auf.

In dem Film Lesbians Free Everyone gibt Beverly Ditzy Einblicke in die UN-Frauenkonferenz 1995 sowie das Wiedersehen 25 Jahre später. Der Film zeigt Originalaufnahmen, wie sie sich 1995 im sogenannten Lesbian Tent treffen, kennenlernen und global organisieren. Die Community, die damals entstanden ist, setzt sich aus Menschen aus verschiedensten Ländern der Welt zusammen. Sie haben sich getroffen, um für ihre Rechte einzutreten, für ihre Existenz, ihre Liebe und ihre Freiheit.

0: über Zoom statt. Trotzdem spürt man im Film die Kraft, die von dieser weltweiten Vernetzung und Community-Findung ausgeht. Beth hat uns erzählt, wie es sich angefühlt hat, damals, vor über 30 Jahren, Menschen mit ähnlichen Identitäten und damit ähnlichen Diskriminierungserfahrungen kennenzulernen.
1: 1995 was a trip. And seeing them also gave me so much hope. Because, you know, when I was growing up in the township, in my teens and in my 20s, I did not see any older lesbians,
2: yeah.
1: Which also made my life not feel possible.
2: Was mir das Gefühl,
1: you know,
2: gab,
1: you see your
2: Leben
1: role models, you see people
2: Während
1: you want to grow up
2: Vorbilder
1: to be
2: haben,
1: like that,
2: Menschen,
1: to do that.
2: Möchten,
1: I had none of that
2: davon
1: in my life.
2: Bis ich in Peking
1: until
2: einige
1: I met
2: dieser Menschen
1: some of these
2: traf, die sich als
1: in
2: Beijing, who were identifying as
1: lesbians,
2: so viel älter waren. Und einige von ihnen
1: and
2: waren schwarz.
1: Black.
2: Was?
1: What?
2: 50-jährige Lesben, die ich
1: What?
2: In meinem ganzen Leben
1: you
2: noch
1: know,
2: nie gesehen
1: 50-year-old lesbians? Who are black? I'd never seen that in my life. And so I was, it really blew my mind.

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3: Willkommen zurück bei Alle Welt on Air, dem Radio aus dem Allerweltshaus in Ehrenfeld. Am Mikro begrüßen euch
4: Sakir

0: kämpfen ist so wichtig zum Kraftschöpfen. Und der Kampf für sexuelle Selbstbestimmung ist nicht einfach. Beth hat Bedrohung, körperliche und psychische Angriffe erlebt und überlebt. Dabei überschneiden sich queerfeindliche und rassistische Anfeindungen.
1: I'm a threat, because I'm saying, not only does my existence move without you, without your approval, without anything that has to do with you, my entire life.
2: Mein ganzes Leben ist eine Bedrohung, nicht nur für das Patriarchat, sondern auch für dessen Cousin, den Kapitalismus,
1: cousin, which is
2: und dessen Cousin, die weiße Vorherrschaft.
1: With their cousins, which is white supremacy.

afroamerikanischen Lesben gebe, dass das nur ein westliches Phänomen sei. Wenn schwarze und queere Stimmen leise gehalten werden, hängt das auch viel mit dem Thema Repräsentation zusammen. Mit Filmen wie Lesbian Free Everyone versucht Beverly Dizzy dagegen anzukämpfen und mit deren Community sichtbar zu sein. Ein gutes, aber zugleich schockierendes Beispiel dafür, wie gesellschaftliche Gruppen unsichtbar gemacht werden, ist die Tatsache, dass Bev nirgendwo eine komplette Aufnahme der Rede von 1995 finden kann. In keinem Archiv der Vereinten Nationen. Im Gegensatz dazu sind die Reden von anderen Menschen, von

0: sein kann, wenn andere nicht frei sind.
1: Systems and structures right now depend on the rules of law, but those rules and those laws are dictated by those in positions of power in order to perpetuate themselves and their power. My very existence, our very existence threatens that.
2: Systeme und Strukturen beruhen zwar auf Rechtsstaatlichkeit, doch gesetzt werden von identifies as not just sich selbst queer, und ihre Macht lesbian, zu erhalten. Meine bloße Existenz bedroht das,
1: to literally
2: als jemand, der sich nicht nur als queer, sondern als lesbisch und feministisch identifiziert, bedeutet buchstäblich, ich bin
1: of
2: hier, um euren Machterhalt in Frage zu stellen.
1: Men need to maintain their positions of power,
2: even if it's all lies, auch wenn es Lügen
1: because
2: sind,
1: patriarchy is
2: denn das
1: built on a lie.
2: Basiert auf einer Lüge.
1: Ja. Male supremacy is a lie. Right?
3: Auf jeden Fall. Diese Versuche der Machterhaltung sind ja heutzutage immer noch sichtbar.
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0: dass wir alle das Erreichte erhalten und verteidigen.
1: This orange guy is right on time. Because the world has been slowly moving towards fascism, very slowly, but normalizing it and normalizing it. What he has done is he's pushed it into our faces so that we can face it, look at it and say stop, no.
0: Dieser orangene Typ kommt zur richtigen Zeit. Schließlich hat sich die Welt nach und nach Richtung Faschismus bewegt und normalisiert das immer mehr. Er reibt uns das direkt unter die Nase, damit wir uns entgegenstellen und sagen können, halt, stopp,
1: that needs to
0: aber
1: be
0: wir
1: stopped.
0: Tun nicht genug dafür.
1: We know this.
0: Er ist ein Katalysator, der gestoppt werden muss.
1: Wenn If we're going to protect this place that we call
0: Earth. Muss er gestoppt werden. Aber nicht nur er allein. Also, wir müssen einen
1: If we're
0: Weg
1: going to
0: finden,
1: protect our mother, he needs to be stopped, but not him alone. So we've got to find a way to do that.

0: Beverly Ditzy für das Gespräch.
1: I'm honoring this age. I didn't think I'd live until this long.
0: Sowie an Kollitiv, die Eddie Hirschfeld Stiftung und das Allerweltshaus, die Bev nach Köln eingeladen und damit das Interview ermöglicht haben.

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1: Ich bin Dirk Zeitler. Nach dem Brand in einem Umspannwerk in Reutlingen haben Staatsschutz und Antiterrorzentrum beim Landeskriminalamt in Stuttgart die Ermittlungen übernommen. Das teilte Baden-Württembergs Innenminister Hagel in Reutlingen mit. Nach LKA-Angaben gibt es Anzeichen, dass ein Brandbeschleuniger benutzt wurde. Am Brandort gesicherte Spuren müssten nun ausgewertet werden. Die Vorgehensweise deute auf linksextremistische Täter hin, heißt es aus Sicherheitskreisen. Kameras und Bodycams. Die Deutsche Bahn setzt auf neue Technik und Ausrüstung, um das Sicherheitsgefühl ihrer Beschäftigten und der Fahrgäste zu stärken. Denn immer wieder kommt es etwa zu Konflikten bei der Ticketkontrolle. Für bundesweites Entsetzen sorgte Anfang Februar ein tödlicher Angriff auf einen Zugbegleiter.
2: Die Bahn will kräftig aufrüsten für mehr Sicherheit. So laufen an Bahnhöfen und auch in Zügen tausende Kameras. Die Bilder sollen künftig in Echtzeit ausgewertet werden. Eine künstliche Intelligenz schlägt dann bei Konflikten Alarm. Außerdem wird in einigen Zügen eine Doppelbesetzung getestet. Die Zugbegleiter sind dann entweder zu zweit an Bord oder werden von Security-Leuten begleitet. Ab Juli sollen bei der Schutzausrüstung auch stichfeste Westen getestet werden. Ursula Winkler, Nachrichtenredaktion.
1: Schnelleres Internet, mehr Mobilfunk und weniger Bürokratie. Bund, Länder, Kommunen und die Telekommunikationsbranche haben einen gemeinsamen Ausbaupakt beschlossen. Allein im kommenden Jahr wollen die Unternehmen fast 11 Milliarden Euro in Glasfaser- und Mobilfunknetze investieren.
3: Damit neue Leitungen und Mobilfunkmasten schneller gebaut werden können, sollen Genehmigungen künftig deutlich einfacher und digitaler ablaufen. Außerdem wollen die Anbieter ihre Netze stärker gemeinsam nutzen. Das bedeutet mehr Wettbewerb, ohne dass überall doppelt gebaut werden muss. Ob die Ziele tatsächlich erreicht werden, soll regelmäßig überprüft werden. Zoe Tassovali, Nachrichtenredaktion.
1: Die Fußballnationalmannschaft ist in Winston-Salem gelandet. Nach einem rund zweistündigen Flug aus Chicago kam das DFB-Team zur Mittagszeit auf dem Airport an. Auf dem Rollfeld wurde die Maschine mit Fontänen der Flughafenfeuerwehr begrüßt. In der Stadt in North Carolina beziehen Bundestrainer Julian Nagelsmann und sein WM-Aufgebot ihr Turnierhotel. Am frühen Abend Ortszeit findet eine öffentliche Trainingseinheit statt. Das waren die Nachrichten mit Dirk Zeitler.
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4: Nach den Wolken kommt der Regen. Ich glaube, so kann man den Abend zusammenfassen. Von den Niederlanden und aus Belgien zieht eine Regenfront über Nordrhein-Westfalen hinweg. Die Nacht dann über auch in Richtung Ostwestfalen, Lippe und Münsterland. Teilweise sind auch Gewitter und Sturmböen möglich. Morgen genauso. Erstmal Sonne und mal Wolken im Wechsel. Ab dem Nachmittag steigt dann wieder die Regen- und Gewitterwahrscheinlichkeit. Die Temperaturen ein bisschen kühler, inzwischen 16 bis 19 Grad maximal.
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4: Hallo Autofahrer, das ist los auf den Autobahnen. A1 Köln-Münster zwischen Schwerte und Kreuz Dortmund-Unna. 2 Kilometer, 20 Minuten kommen oben drauf. Und weiter Richtung Norden auf der 1 Richtung Bremen dann zwischen Kreuz Lotte-Osnabrück und Osnabrück-Hafen. 2 Kilometer, eine Dreiviertelstunde. Jetzt die A1 Dortmund-Köln zwischen Westhofener Kreuz und Hagen-Nord. 2 Kilometer, 11 Minuten. Und dann habe ich noch eine Sperrung für euch von der A555 Köln-Bonn zwischen Wesseling und Bornheim ist die Autobahn nach einem Unfall gesperrt.
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0: Hallo am Montagabend, freue mich, dass ihr dabei seid. Habt ihr das heute auch per Push-Mitteilung aufs Handy bekommen oder irgendwo gesehen oder gelesen? Hier die Meldung, die will ich euch natürlich auch nochmal erzählen, die da heute reinkam aus Stuttgart. Es geht um den Bahnhof in Stuttgart. Stuttgart 21 verzögert sich, also statt 2021, das schaffen wir ja eh nicht mehr. Nee, gibt ein neues Datum für die Fertigstellung, 2031. Vorher wird es da nichts mit den Bahnfahrten in Stuttgart. Leute, überrascht uns das?
1: Nein!
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0: Wo wir gerade im Bereich Rockmusik unterwegs sind, schönen Montagabend übrigens, Atze Schröder, ne? Der hätte ja auch Rockstar sein können, ne? Wilde Friese, coole Brille, immer ein bisschen anecken, aber Comedy steht ihm schon ganz gut. Wobei, Rockmusik interessiert ihn ja.
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3: Ja, nee, ist klar.
4: Familienzuwachs im Hause Richards. Ja, Keith Richards ist Uropa geworden. Und für alle, die sich jetzt fragen, wer ist denn Keith Richards? Ja, das ist der Gitarrist von den Beatles. Ach nee, von den Stones. Ja, sicher. So, alle wach jetzt? Ja, war ein Spaß. Ich weiß natürlich, dass Keith Richards der Gitarrist der Stones war. Ist. Ja, aber dass der auch mal ein Jahr bei den Backstreet Boys gespielt hat, wisst ihr nicht, ne? Ja, müsst ihr mal googeln. So, und dieser alte Sack ist mit seinen 82 Jahren nochmal Uropa geworden, weil seine Enkelin Ella eine kleine Luna bekommen hat. So, und was machst du jetzt als Uropa mit dem kleinen Köttel? Ja, Wasserrutsche mit Sicherheit nicht mehr. Ruckzuck sind die Dritten weg. Fahrradtour, ne, mit 82. Naja, wenn der Rest der Stones auf dem Bierbike mitradelt, warum nicht? Stimmt auf jeden Fall der Flüssigkeitshaushalt, ne? Am wahrscheinlichsten ist doch, dass Uropa Keith die kleine Luna irgendwann mit auf Tour nimmt. Ja, sicher. Irgendwer muss die Stones doch in die nächste Generation führen. Ja, Gitarren hat Opa genug im Schrank. Der, fast 3000 soll er haben, ne? Dann holt er sich noch Bill und Tom von Tokyo Hotel dazu und schon rollen die Steine und der Rubel weiter. Merkt doch kein Mensch.
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0: Das Wetter.
1: Heute Nacht kann es phasenweise ungemütlich werden. Gewitter und Sturmböen sind möglich. Von Westen zieht eine Regenfront rein, die sich dann in der Nacht übers Land breit macht. Morgen am Dienstag erst mal Sonne, mal Wolken. Ab dem Nachmittag steigt dann aber auch wieder die Regen- und Gewitterwahrscheinlichkeit an. Das Ganze bei so Höchstwerten zwischen 16 und 19 Grad.
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1: Der Blick auf die Autobahnen A1 Köln-Münster zwischen Schwerte und Kreuz Dortmund-Unna. 2 Kilometer, 11 Minuten. Jetzt die 1 Münster-Bremen. Zwischen Kreuz Lotte-Osnabrück und Osnabrück-Nord im Moment noch 4 Kilometer, 5 Minuten. A1 Dortmund-Köln zwischen Westhofener Kreuz und Hagen-Nord 1 Kilometer, 8 Minuten. Und dann habe ich die A555 für euch. Dreimal die 5. Köln Richtung Bonn. Die Autobahn ist gesperrt zwischen Wesseling und Bornheim wegen eines Unfalls. Im Moment 1 Kilometer Stau vor dieser Sperrung.
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So, und gleich auf der Playlist für diesen Montagabend neue Musik, ja im Prinzip aus Kolumbien, ne? Von Shakira. Die hat ja 2010 schon den WM-Song beigesteuert. Und auch dieses Jahr kommt der offizielle WM-Song von ihr, heißt Die Die, ist so ein italienischer Ausdruck, heißt irgendwie sowas wie Auf geht's wahrscheinlich. Wenn ich da falsch liege, gerne anrufen, kostenlose Studio-Hotline 0800 50 80 550. Ja, und Die Die spiele ich euch gleich hier bei uns im Programm in voller Länge. Vorher aber ein bisschen was Ruhigeres von James Bay, Let It Go. Ich bin Hendrik Frost. Genießt diesen Montagabend mit uns.

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0: Knappe 4 Minuten, The Connells, 74, 75 an diesem Montagabend. Ja, das habe ich doch gerade selber noch gesagt. Und viele fragen immer mal wieder so, was macht ein Radiomoderator eigentlich, während die Musik läuft? Ich verrate es jetzt einfach mal, ich lüfte das Geheimnis hier, ja. Ich zum Beispiel klicke sehr viel durch Wikipedia.
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0: Ich klicke bei Wikipedia auf zufällige Artikel und lande bei Hugh Hefner. Na, was ein Treffer. Hugh Hefner soll erst bei einer Kinderzeitschrift gewesen sein. Und irgendwie stelle ich es mir so vor, dass seine Ideen, also wirklich seine sämtlichen Ideen, vom Chef abgelehnt wurden. Hefner, zum 100. Mal jetzt. Nackte Menschen auf dem Poster in der Heftmitte, das passt nicht in die Zielgruppe. Sie sind gefeuert. Tja, also macht sich Hugh Hefner in den 50ern selbstständig und gründet den Playboy. Da konnte er seinen Lebenstraum verwirklichen. Immer aussuchen, welche halbnackte Persönlichkeit nächsten Monat in den Pausenräumen fast aller Autowerkstätten hängt. Soll. Die allererste von ihnen war Marilyn Monroe und das Heft, das wird ein Welterfolg. Und die beiden sind auch heute noch, na, ich sag mal, Nachbarn. Hugh hat sich nämlich in den 90ern den Grabplatz neben Marilyn gesichert und wurde dann auch 2017 neben ihr begraben. Wenn ihr den Gedanken vielleicht charmant findet, dann macht es doch so ähnlich und sichert euch schon mal das zukünftige Grab neben Snoop Dogg. Ich nehme an, das Gras wird da besonders grün.
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1: Ich bin Thomas Brock. Nach dem Brand in einem Umspannwerk in Reutlingen vergangene Nacht haben Staatsschutz und Antiterrorzentrum beim Landeskriminalamt in Stuttgart die Ermittlungen übernommen. Das teilte Innenminister Hagel in Reutlingen mit. Es geht demnach um den Verdacht der vorsätzlichen Brandlegung und der Störung öffentlicher Betriebe.
2: Selbst viele Stunden nach dem Feuer waren noch Haushalte in Reutlingen ohne Strom. Für die Nacht soll es zur Sicherheit einen Notfalltreffpunkt geben. Dort können die Menschen etwa Handys aufladen oder Babynahrung erwärmen. Der Netzbetreiber spricht von insgesamt 3 entdeckten Brandstellen und einem beschädigten Zaun. Ermittler fanden Spuren eines möglichen Brandbeschleunigers. Sicherheitskreisen zufolge deutet das Vorgehen auf Linksextremisten hin. Landesinnenminister Hagel sagte aber, man ermittle in alle Richtungen. Ursula Winkler, Nachrichtenredaktion.
1: Die Mineralölkonzerne geben den von der Bundesregierung eingeführten Tankrabatt nach Berechnung des IFO-Instituts zum großen Teil an die Autofahrer weiter. Ein Teil der vom Bund eingesetzten rund 1,6 Milliarden Euro Steuermittel verbleibt aber bei den Konzernen, wie das Institut in München mitteilte. Der Tankrabatt soll noch bis Ende Juni gelten. Die Koalition hatte die Spritsteuer um knapp 17 Cent pro Liter gesenkt. Obwohl die Arbeitslosigkeit in Deutschland seit Jahren größer wird, waren im ersten Quartal bundesweit mehr als 1 Million Arbeitsplätze unbesetzt. Das geht aus der jüngsten Stellenerhebung des Instituts für Arbeitsmarkt- und Berufsforschung in Nürnberg hervor.
3: Bundesweit waren im ersten Quartal mehr als 1,1 Millionen Arbeitsplätze unbesetzt. Das sind zwar etwas weniger als Ende vergangenen Jahres, die Zahl bleibt aber hoch. Gleichzeitig kommen aktuell auf jede offene Stelle 264 Arbeitslose. Das Problem, häufig passen die Anforderungen der Unternehmen nicht zu den Qualifikationen der Arbeitssuchenden. Besonders deutlich wird das bei Jobs ohne Ausbildungsabschluss. Aus München, Fabian Schaffer.
1: Nach jahrelangen Vorbereitungen ist das milliardenschwere Rüstungsprojekt eines deutsch-französischen Kampfjets gescheitert. Bundeskanzler Merz und der französische Präsident Macron seien zu der Einschätzung gekommen, dass die Unternehmen Dassault und Airbus beim Bau eines gemeinsamen Kampfflugzeugs nicht zusammenfinden, hieß es aus deutschen Regierungskreisen. Merz habe Macron daher nahegelegt, den Bau des Jets nicht weiter zu verfolgen.
4: Das waren die Nachrichten mit Dirk Zeitler.
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5: Und da gibt es eine 50-50-Chance. Entweder es ist bei euch schon nass oder es wird noch nass. Von Westen zieht ein Regenband übers Land. Das kann auch Gewitter und Sturmböen heute Nacht mitbringen. Der Dienstag, der beginnt morgen mit einem Mix aus Sonne und Wolken. Ab dem Nachmittag sind auch Regen und Gewitter wieder möglich. Die Temperaturen dazu in der Spitze 16 bis 19 Grad.
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5: Wir fangen an auf der A45 Dortmund-Gießen. Achtung bitte, Autofahrer, fahrt vorsichtig. Zwischen Kreuzhagen und Hagen Süd besteht Gefahr durch eine Unfallstelle. Das sind die Staus A1 Köln-Münster zwischen Schwerte und Kreuz Dortmund-Unna 1 Kilometer 6 Minuten. Die Gegenrichtung A1 Dortmund-Köln zwischen Westhofener Kreuz und Hagen Nord 1 Kilometer 10 Minuten. Und weiter Richtung Köln dann noch ein Warnhinweis für euch, also A1 Dortmund-Köln zwischen Burscheid und Kreuz Leverkusen. Hier steht, da liegt ein Weihnachtsbaum auf dem Standstreifen. Ich weiß nicht, wie lange schon, aber steht hier, also ich kann es ja auch nur vorlesen, so wie es hier steht. Fahrt vorsichtig auf jeden Fall, da könnte ein Weihnachtsbaum liegen auf der Autobahn A1 Dortmund-Köln zwischen Burscheid und Kreuz Leverkusen. Und dann habe ich noch eine Sperrung für euch von der A555 Köln-Bonn zwischen Wesseling und Bornheim. Da ist die Autobahn nach einem Unfall gesperrt. 1 Kilometer Stau im Moment. Ihr braucht 37 Minuten länger vor der Ableitung.
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5: Einen wunderschönen guten Abend an diesem Montagabend. Ich bin Hendrik Frost und ich spiele euch Musik von Robin Schulz und Dennis Lloyd, Young Right Now. Hätte ich gewusst, dass die das selber sagen, hätte ich es ja gar nicht moderiert. Mensch.

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0: Das Wetter.
1: Heute Nacht kann es phasenweise ungemütlich werden. Gewitter und Sturmböen sind möglich. Von Westen zieht eine Regenfront rein, die sich dann in der Nacht übers Land breit macht. Morgen am Dienstag erst mal Sonne, mal Wolken. Ab dem Nachmittag steigt dann aber auch wieder die Regen- und Gewitterwahrscheinlichkeit an. Das Ganze bei so Höchstwerten zwischen 16 und 19 Grad.
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1: Hallo Autofahrer. Ich habe weiterhin diese Warnmeldung für euch von der A1, die mich eben schon ein bisschen irritiert hat. Also A1 Dortmund Richtung Köln zwischen Burscheid und Kreuz Leverkusen soll auf dem Standstreifen ein Weihnachtsbaum liegen. Freunde, wenn da mal einer von euch gerade vorbeifährt zufällig und das irgendwie bestätigen kann oder so, gerne reinmelden. Ich bin da neugierig. Dann machen wir weiter auf der A40. Essen-Duisburg in Höhe Essen-Frillendorf besteht Gefahr durch eine Unfallstelle. Zwei Fahrstreifen blockiert. Und einen Unfall gab es auch auf der A555. Köln-Bonn zwischen Wesseling und Bornheim ist die Autobahn im Moment gesperrt.
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1: Schön, dass ihr auch noch mit dabei seid. Das ist der Montagabend, Pi mal Daumen, 10:30. Ja, um die Uhrzeit kommt es auf die einzelne Minute auch nicht mehr an. Ich bin Hendrik Frost, versorge euch natürlich weiter mit Musik hier, zum Beispiel Leonie. Don't worry, habt einen schönen Montagabend mit uns.

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Einige von euch haben es auch noch live gesehen hier, Linkin Park, waren am Wochenende bei Rock am Ring dabei. Schönen Montagabend euch, hier ist der Sender, der euch auch regelmäßig mit neuer Musik versorgt. Jetzt zum Beispiel hier von Chris de Serendi, den kennen wir schon aus dem besten Mix.

0: Hat er zusammen gemacht mit Glockenbach, Magic Moment oder auch Cynical. Wir haben jetzt aber auch eine Solo-Nummer von ihm bei uns hier auf der Playlist. Good Old Days, neu bei uns. Und es ist genau der richtige Song, der irgendwie nach Sommer klingt, der nach Festivalnächten klingt, eben zum Beispiel auch Rock am Ring oder halt auch nach diesen kleinen Momenten, die man eigentlich nie vergessen will, weil der Moment einfach schon unbezahlbar ist. Hört mal rein, spiele ich euch hier.
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0: Die Deutsche Bahn setzt auf neue Technik und Ausrüstung, um das Sicherheitsgefühl ihrer Beschäftigten und der Fahrgäste zu stärken. Denn immer wieder kommt es etwa zu Konflikten bei der Ticketkontrolle. Für bundesweites Entsetzen sorgte Anfang Februar ein tödlicher Angriff auf einen Zugbegleiter in der Westpfalz.
1: Die Bahn will kräftig aufrüsten für mehr Sicherheit. So laufen an Bahnhöfen und auch in Zügen tausende Kameras. Die Bilder sollen künftig in Echtzeit ausgewertet werden. Eine künstliche Intelligenz schlägt dann bei Konflikten Alarm. Außerdem wird in einigen Zügen eine Doppelbesetzung getestet. Die Zugbegleiter sind dann entweder zu zweit an Bord oder werden von Security-Leuten begleitet. Ab Juli sollen bei der Schutzausrüstung auch stichfeste Westen getestet werden. Freiwillig können die Mitarbeiter mit Kundenkontakt auch Bodycams tragen. Sie sollen sogar zum Standard werden. Ursula Winkler, Nachrichtenredaktion.
0: Nach dem Brand in einem Umspannwerk in Reutlingen vergangene Nacht haben Staatsschutz und Antiterrorzentrum beim Landeskriminalamt in Stuttgart die Ermittlungen übernommen. Das teilte Innenminister Hagel mit. Es geht demnach um den Verdacht der vorsätzlichen Brandlegung und der Störung öffentlicher Betriebe. Bundesinnenminister Dobrindt geht von einem Anschlag aus. Es werde in alle Richtungen ermittelt, sagte er. Der Brand hatte zu einem großflächigen Stromausfall geführt. Die Mineralölkonzerne geben den von der Bundesregierung eingeführten Tankrabatt nach Berechnung des IFO-Instituts zum großen Teil an die Autofahrer weiter. Ein Teil der vom Bund eingesetzten rund 1,6 Milliarden Euro Steuermittel verbleibt aber bei den Konzernen. Der Tankrabatt soll noch bis Ende Juni gelten. Die Koalition hatte die Spritsteuer um knapp 17 Cent pro Liter gesenkt. Die deutsche Fußballnationalmannschaft ist in ihr WM-Quartier in Winston-Salem eingezogen. Nach dem Flug von Chicago landete die Mannschaft in North Carolina.
2: Das deutsche WM-Hotel Graylin Estate erinnert so ein bisschen an eine mittelalterliche Burg, in dem sich allerdings eine Luxusherberge befindet, idyllisch und ruhig zwischen grünen Hügeln gelegen und nur wenige Minuten entfernt vom Trainingsgelände der Wake Forest Universität. Dort auf dem riesigen Areal mit drei Plätzen und einer Turnhalle hat sich der Bundestrainer schon bei der ersten Besichtigung vergangenes Jahr richtig wohlgefühlt. Und in dieser Umgebung will er Wirtz, Musiala und Co. jetzt den passenden WM-Feinschliff verpassen. Thomas Thonfeld, Sport. Redaktion.
0: Am Sonntag startet das DFB-Team dann gegen Curaçao ins Turnier.
3: Das waren die Nachrichten mit Dirk Zeitler.
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5: Und da gibt es eine 50-50-Chance. Entweder es ist bei euch schon nass oder es wird noch nass. Von Westen zieht ein Regenband übers Land. Das kann auch Gewitter und Sturmböen heute Nacht mitbringen. Der Dienstag, der beginnt morgen mit einem Mix aus Sonne und Wolken. Ab dem Nachmittag sind auch Regen und Gewitter wieder möglich. Die Temperaturen dazu in der Spitze 16 bis 19 Grad.
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5: Hallo Autofahrer, die A1 Dortmund-Köln zwischen Westhofener Kreuz und Hagen-Nord. 2 Kilometer, Viertelstunde kommt obendrauf. Die A3 Oberhausen-Arnheim zwischen Hünxe und Wesel in beiden Richtungen. Circa 2 Kilometer Stau, 5 bis 8 Minuten obendrauf. Und die A555 Köln-Bonn ist weiterhin gesperrt. Zwischen Wesseling und Bornheim nach einem Unfall. Euch eine gute Fahrt.
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5: Ich wünsche euch einen entspannten, späten Montagabend. Ich hoffe, ihr habt es inzwischen gemütlich oder die Nachtschicht ist zumindest nicht ganz so anstrengend. Wir tauchen an der Stelle ab in die 80er hier auf der Playlist. Mit Musik von der unvergleichbaren Whitney Houston. I wanna dance with somebody. So, und hier kommt die gute Laune jetzt.

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0: Fever Dream, Alex Warren bei uns am Montagabend. Und an diesem Montag wird in den USA der BFF Day gefeiert. Best Friends Forever. Quasi ein, ja, nicht offizieller Feiertag für gute Freundschaften. Und wenn ihr einen richtig guten Freund habt oder eine richtig gute Freundin, der ihr mal auf den Sack gehen wollt, ruft die um diese Uhrzeit doch mal an. Die freuen sich.
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2: Was wäre das Leben ohne beste Freunde, oder? Brother from another mother, sister from another mister. Ist das nicht seltsam, dass es Menschen gibt, die wir treffen und die Familie sind, ohne Familie zu sein? Mein bester Kumpel, der ist 1:1 wie ich, nur komplett anders. Der ist zum Beispiel riesig groß, aber mega schlank. Ey, wenn der über die Straße geht, verschwindet der hinter einer Laterne, guckt aber oben drüber. Ey, der Junge lebt in 3 Klimazonen. Da, wo ich Kopfschmerzen hab, hat der Bauchschmerzen. Der ist so groß, dem passen gar keine normalen Klamotten. Ja, deswegen kauft er immer bei so einem Label ein für große, schlanke Männer. Das heißt Giraffe. Ist echt wahr. Ja, gibt's auch für kleine Dicke, da heißt das Happy Hippo, aber das ist ein anderes Thema. Ich würde sagen, wir rufen heute alle mal unsere besten Freunde an und sagen einfach mal Danke. Denn verdient haben sie es, ne? Und immer dran denken, Freunde sind wie Sterne. Man sieht sie nicht immer, aber sie sind immer da. Okay, ich merke selbst, der war einer zu viel.
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1: Und das gestaltet sich heute Nacht so, dass es entweder bei euch schon geregnet hat oder es noch regnen wird. Es zieht gerade eine Regenfront durchs Land, eine ja, relativ schmale Regenfront. Deshalb wird es nicht die gesamte Nacht durchregnen, aber wenn es dann regnet, sind auch Gewitter und Sturmböen möglich. Morgen am Dienstag erst mal Sonne, mal Wolken und ab dem Nachmittag steigt dann auch wieder die Regen- und Gewittermöglichkeit. Die Temperaturen dazu in der Spitze 16 bis 19 Grad.
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1: Wir fangen an auf der A1 Dortmund Richtung Köln zwischen Westhofener Kreuz und Hagen Nord. 2 Kilometer 13 Minuten. Dann in der Eifel A1 Euskirchen-Blankenheim zwischen Mechernich und Blankenheim 4 Kilometer 5 Minuten. Die A3 Frankfurt-Köln zwischen Lohma und Raststätte Königsforst Ost. Fahrt vorsichtig, da hat es einen Wildunfall gegeben. Und die A555 Köln Richtung Bonn zwischen Wesseling und Bornheim ist weiterhin gesperrt. Da läuft eine Unfallaufnahme. Euch eine gute Fahrt durch diese Nacht.
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1: Kamerad habe ich jetzt für euren späten Montagabend auf der Playlist. Und also wenn ich den Song immer sehe, höre, wenn er mir über den Weg läuft, muss ich immer lachen. Hug Yourself heißt das Song, also auf Deutsch, umarm dich selbst. Ne? Free Hugs und so, kennt ihr, ist das englische Wort für umarmen. Eine Freundin von mir, als es dann das erste Mal im Radio lief, Hug Yourself, hat die gesagt, sag mal, dieser Kamerad, ne? Warum macht er denn jetzt einen Song über Fleisch?

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0: Wow, das macht wach, auch an diesem ganz späten Montagabend. Ich freue mich, dass ihr noch dabei seid. Hendrik Frost hier und ich habe neue Musik auf der Playlist für diesen noch Montag. Und zwar von einer Band, wenn man die hört, glaubt man gar nicht, dass die, also die klingt auf jeden Fall nicht nach ihrer Heimatstadt. Die kommen nämlich aus Hannover. Vayamos, compañeros. Marquez. Und ich habe was Neues von denen für euch hier auf der Playlist. Da lo mismo heißt der Song. Da lo mismo ist natürlich wieder Spanisch und das heißt so ein bisschen wie, ja, es kommt auf selbe hinaus. Es macht keinen Unterschied. Es geht um Gleichheit natürlich, ja, und im Prinzip darum, dass Menschen mit völlig anderen Lebensgeschichten im Kern doch gar nicht so weit auseinander liegen. Das wäre der inhaltliche Teil. Wenn ihr nur die Musik an sich hören wollt, ohne auf den Inhalt zu achten, dann viel Spaß jetzt mit Sommermusik.
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1: Ich bin Thomas Brockt. Nach dem Brand in einem Umspannwerk in Reutlingen vergangene Nacht haben Staatsschutz und Antiterrorzentrum beim Landeskriminalamt in Stuttgart die Ermittlungen übernommen. Das teilte Innenminister Hagel mit. Es geht demnach um den Verdacht der vorsätzlichen Brandlegung und der Störung öffentlicher Betriebe. Bundesinnenminister Dobrindt geht von einem Anschlag aus, das sagte er im ZDF.
2: Wir gehen davon aus, dass es sich hier aller Wahrscheinlichkeit nach um einen Brandanschlag handelt. Notwendige Spuren wurden ermittelt. Jetzt geht es darum, dass man in alle Richtungen weiter ermittelt, um die Grundlage dieses Brandanschlags und die Täter entsprechend auch zu ermitteln.

0: Innenminister Dobrindt. Der Brand hatte zu einem großflächigen Stromausfall geführt. Die Deutsche Bahn stattet ihre Kundenbetreuer an Bahnhöfen und in Zügen seit einigen Wochen mit Bodycams aus. Rund ein Drittel haben das freiwillige Angebot bislang in Anspruch genommen. Bis Jahresmitte wolle man eine Quote von 50% erreichen, heißt es bei der Bahn. Außerdem sollen alle Beschäftigten mit Kundenkontakt eine verpflichtende Schulung besucht haben. Umfragen der Gewerkschaft EVG zeigen immer wieder, dass sich viele Zugbegleiter bei ihrer Arbeit nicht sicher fühlen. Der Tankrabatt entlastet Autofahrer zwar spürbar. Nach Berechnungen des IFO-Instituts bleibt aber ein Teil der rund 1,6 Milliarden Euro an Steuermitteln bei den Mineralölkonzernen hängen. Die Wirtschaftsforscher sehen die Maßnahme deshalb kritisch.
1: An der Zapfsäule kommt zwar ein Großteil des Rabatts an, nach Einschätzung des IFO-Instituts profitieren davon aber vor allem Vielfahrer und Menschen mit größeren Autos. Wer nur selten tankt oder mit wenig Geld auskommen muss, habe deutlich weniger von dieser Entlastung. Die Forscher aus München sagen deshalb, wenn der Rabatt Ende des Monats ausläuft, sollte Schluss sein. Statt günstigeren Sprit für alle zu finanzieren, könnte der Staat Menschen mit geringem Einkommen gezielter unterstützen. Zoe Tassovali, Redaktion.
0: Nach jahrelangen Vorbereitungen ist das milliardenschwere Rüstungsprojekt eines deutsch-französischen Kampfjets gescheitert. Bundeskanzler Merz und der französische Präsident Macron seien zu der Einschätzung gekommen, dass die Unternehmen Dassault und Airbus beim Bau eines gemeinsamen Kampfflugzeugs nicht zusammenfinden, hieß es aus deutschen Regierungskreisen. Merz habe Macron daher nahegelegt, den Bau des Jets nicht weiter zu verfolgen.
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3: Das ist eine stark bewölkte Nacht. Immer wieder kommt es auch zu Regen bei uns, teilweise auch Gewitter in dieser Nacht. Tiefstwerte so bis 8 Grad, also quasi 8 bis 12 Grad. Nachher wird es dann wechselnd bewölkt. Später kommen dann auch ein paar Regenschauer zu uns. Auch da sind wieder Gewitter möglich. Nachher dann so mit 19 Grad sind zu rechnen.
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4: A1 Dortmund-Köln zwischen Westhofener Kreuz und Hagen-Nord. 2 Kilometer Stau, 16 Minuten Zeitverlust. Wir wünschen allen unterwegs gute Fahrt.
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3: Ich wünsche euch eine schöne Nacht. Kommt gut durch. Jetzt für euch Leonie mit Simple Life.

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0: Das Wetter.
1: Ja, die Nacht jetzt zum Dienstag hin, die wird bewölkt. Es wird immer wieder Regen geben, Temperaturen so 8 bis 12 Grad. Nachher dann auch tagsüber bewölkt, immer wieder Regenschauer, vor allen Dingen Richtung Nachmittag. Da sind auch mal Gewitter möglich und ein bisschen windiger ist es auch und ein paar Grad kühler auch, 16 bis 19 Grad nachher.
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2: A1 Münster-Dortmund zwischen Münster-Hiltrup und Ascheberg. Dichter Verkehr, 8 Minuten Zeitverlust. Und im weiteren Verlauf zwischen Westhofener Kreuz und Hagen-Nord 2 Kilometer stockender Verkehr, 8 Minuten Verzögerung. Wir wünschen allen unterwegs gute Fahrt.
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1: Hallo, schöne Nacht mit uns. Anfang der 2000er hatte sie ihren ganz großen Hit. Leider haben wir danach nicht mehr ganz so viel von ihr gehört. Aber der ging wirklich total durch die Decke. Europaweit. Alizé und Moi Lolita. Wurde endlich mal wieder französisch gesungen. Ich mag das ja, ne? Hören wir uns jetzt an. Viel Spaß dabei. Euch eine schöne Nacht. Kommt gut durch diesen frühen Dienstag. Wir sind bei euch.

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0: Taylor Swift und Opalite. Ich war ja mal mit meinem Papa auf einem Rolling Stones Konzert, ja. Da hatte Papa gesagt, ey, wir müssen da unbedingt mal hingehen. Ich war irgendwie, was weiß ich, 14 oder so. Bin ich schon mitgenommen worden. Rolling Stones, ich weiß noch, Voodoo Lounge Tour. Und ich war total begeistert, wirklich, was diese Band da noch auf die Bühne stellt. Die war damals schon alt, heute sind sie noch älter. Und die gibt es immer noch. Ich weiß nur, als einer dann zur Gitarre griff, um ein paar Solo-Songs zu singen, da wurde es ein bisschen ruhiger im Stadion. Das war nämlich Keith Richards. Der sah damals schon alt aus.
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3: Ja, nee, ist klar.
4: Familienzuwachs im Hause Richards. Ja, Keith Richards ist Uropa geworden. Und für alle, die sich jetzt fragen, wer ist denn Keith Richards? Ja, das ist der Gitarrist von den Beatles. Ach nee, von den Stones. Ja, sicher. So, alle wach jetzt? Ja, war ein Spaß. Ich weiß natürlich, dass Keith Richards der Gitarrist der Stones war. Ja. Aber dass der auch mal ein Jahr bei den Backstreet Boys gespielt hat, wisst ihr nicht, ne? Ja, müsst ihr mal googeln. So, und dieser alte Sack ist mit seinen 82 Jahren nochmal Uropa geworden, weil seine Enkelin Ella eine kleine Luna bekommen hat. So, und was machst du jetzt als Uropa mit dem kleinen Köttel? Ja, Wasserrutsche mit Sicherheit nicht mehr. Ruckzuck sind die Dritten weg. Fahrradtour, ne? Mit 82. Naja, wenn der Rest der Stones auf dem Bierbike mitradelt, warum nicht? Stimmt auf jeden Fall der Flüssigkeitshaushalt, ne? Am wahrscheinlichsten ist doch, dass Uropa Keith die kleine Luna irgendwann mit auf Tour nimmt. Ja, sicher. Irgendwer muss die Stones doch in die nächste Generation führen. Ja, Gitarren hat Opa genug im Schrank. Der, fast 3000 soll er haben, ne? Dann holt er sich noch Bill und Tom von Tokyo Hotel dazu und schon rollen die Steine und der Rubel weiter. Merkt doch kein Mensch.
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1: Ich bin Thomas Brockt. Nach dem Brand in einem Umspannwerk in Reutlingen vergangene Nacht haben Staatsschutz und Antiterrorzentrum beim Landeskriminalamt in Stuttgart die Ermittlungen übernommen. Das teilte Innenminister Hagel in Reutlingen mit. Es geht demnach um den Verdacht der vorsätzlichen Brandlegung und der Störung öffentlicher Betriebe.
2: Selbst viele Stunden nach dem Feuer waren noch Haushalte in Reutlingen ohne Strom. Für die Nacht soll es zur Sicherheit einen Notfalltreffpunkt geben. Dort können die Menschen etwa Handys aufladen oder Babynahrung erwärmen. Der Netzbetreiber spricht von insgesamt 3 entdeckten Brandstellen und einem beschädigten Zaun. Ermittler fanden Spuren eines möglichen Brandbeschleunigers. Sicherheitskreisen zufolge deutet das Vorgehen auf Linksextremisten hin. Landesinnenminister Hagel sagte aber, man ermittle in alle Richtungen. Ursula Winkler, Nachrichtenredaktion.
1: Die Mineralölkonzerne geben den von der Bundesregierung eingeführten Tankrabatt nach Berechnung des IFO-Instituts zum großen Teil an die Autofahrer weiter. Ein Teil der vom Bund eingesetzten rund 1,6 Milliarden Euro Steuermittel verbleibt aber bei den Konzernen, wie das Institut in München mitteilte. Der Tankrabatt soll noch bis Ende Juni gelten. Die Koalition hatte die Spritsteuer um knapp 17 Cent pro Liter gesenkt. Obwohl die Arbeitslosigkeit in Deutschland seit Jahren größer wird, waren im ersten Quartal bundesweit mehr als 1 Million Arbeitsplätze unbesetzt. Das geht aus der jüngsten Stellenerhebung des Instituts

0: Instituts für Arbeitsmarkt- und Berufsforschung in Nürnberg hervor.
1: Bundesweit waren im ersten Quartal mehr als 1,1 Millionen Arbeitsplätze unbesetzt. Das sind zwar etwas weniger als Ende vergangenen Jahres, die Zahl bleibt aber hoch. Gleichzeitig kommen aktuell auf jede offene Stelle 264 Arbeitslose. Das Problem, häufig passen die Anforderungen der Unternehmen nicht zu den Qualifikationen der Arbeitssuchenden. Besonders deutlich wird das bei Jobs ohne Ausbildungsabschluss. Aus München, Fabian Schaffer.
0: Nach jahrelangen Vorbereitungen ist das milliardenschwere Rüstungsprojekt eines deutsch-französischen Kampfjets gescheitert. Bundeskanzler Merz und der französische Präsident Macron seien zu der Einschätzung gekommen, dass die Unternehmen Dassault und Airbus beim Bau eines gemeinsamen Kampfflugzeugs nicht zusammenfinden, hieß es aus deutschen Regierungskreisen. Merz habe Macron daher nahegelegt, den Bau des Jets nicht weiter zu verfolgen.
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3: Ja, das ist eine stark bewölkte Nacht und immer wieder kommt es da zu Regenschauer, teilweise auch Gewitter, die sich da durchsetzen immer wieder. 8 bis 12 Grad sind es in dieser Nacht. Nachher bleibt es dann bewölkt bei uns. Die Sonne hat es richtig schwer. Ab dem späten Nachmittag, da kommen dann auch Schauer herein und teilweise auch Gewitter. Temperaturen nur so 16 bis 19 Grad an diesem Dienstag.
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4: Zurzeit liegen uns keine Meldungen vor. Wir wünschen allen unterwegs gute Fahrt.
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3: Schöne Nacht mit uns. Es war damals in den 90ern. Alle hatten Anfang, Mitte der 90er dieses Album. Vor allen Dingen die Mädels, die gingen ganz steil auf. Alanis Morissette, großartige Sängerin und Songwriterin. Judge It Little Pill hieß dieses Album und auf diesem Album war auch dieser Song. Hier ist Ironic. No.

0: Mendes und When You're Gone hier bei uns. Bei der EM 2024 in Deutschland war die längste Distanz zwischen zwei Spielstätten 690 Kilometer. Luftlinie von Hamburg nach München. Die Distanzen bei der WM in den USA, Kanada und Mexiko sehen da dieses Jahr völlig anders aus. Kollege Leo Arregui hat das mal zusammengefasst.
1: Ja, zum Beispiel, wenn es um die Reisen von Bosnien-Herzegowina geht. Die haben in der Gruppenphase den längsten Weg vor sich. Erst Toronto, dann Vancouver, dann Seattle. Das sind rund 5000 Kilometer innerhalb weniger Tage. Das ist mehr als 10-mal die Strecke von Köln nach Berlin. So, und dann gibt's Kanada. Die spielen erst in Toronto und danach 2-mal in Vancouver. Für das dritte Gruppenspiel müssen sie also nicht mal mehr die Stadt wechseln und bleiben auch ansonsten im Land. Heißt, während Bosnien-Herzegowina einmal quer über Nordamerika jettet, kann Kanada im Zweifel dieselbe Zahnbürste einfach im Hotelbad stehen lassen. Oder noch besser, direkt zu Hause. Die längste mögliche Entfernung zwischen zwei WM-Spielorten wäre übrigens Vancouver nach Miami. Rund 7250 Kilometer. Das entspricht ungefähr der Strecke von Deutschland bis nach Indien. Das wollte die FIFA dann aber doch keiner Mannschaft zumuten. Obwohl ich finde, dann hätte man wenigstens wieder einen goldenen Preis verleihen können. Für die längste Auswärtsfahrt des Turniers.

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0: Das Wetter.
1: Das ist eine stark bewölkte Nacht. Immer wieder kommt es auch zu Regen bei uns, teilweise auch Gewitter in dieser Nacht. Tiefstwerte so bis 8 Grad, also quasi 8 bis 12 Grad. Nachher wird es dann wechselnd bewölkt. Später kommen dann auch ein paar Regenschauer zu uns. Auch da sind wieder Gewitter möglich. Nachher dann so mit 19 Grad sind zu rechnen.
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2: Zurzeit liegen uns keine Meldungen vor. Wir wünschen allen unterwegs gute Fahrt.
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1: Der Dienstag, nur damit ihr schon mal Bescheid wisst, ja? In dieser Woche wird es wirklich keinen Feiertag geben. Es ist hart, aber ihr schafft das. Gemeinsam mit uns bringen wir euch auch gut durch die Nacht. Jetzt mit Tayo Cruz und There She Goes.

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0: Doll hier bei uns. Ich war ja am Wochenende beim Robbie Williams Konzert, Vorband an beiden Tagen in Düsseldorf. Samo Haber, wir erinnern uns, damals großartige Zeit mit Sunrise Avenue gehabt. Jetzt war er sozusagen Vorband von Robbie Williams, hat dann eine Show abgerissen, war richtig cool, ja. Du merkst, ein Vollblutmusiker. Und man hatte auch so ein bisschen Sunrise Avenue Feeling wieder, ja. Und ich habe gedacht, wir müssen diese Band zumindest halb wieder komplett machen. In Gedanken Samo Haber, den wir bei einem Konzert gesehen haben. Und jetzt vielleicht noch einen aus der Band, den ich dann spiele. Und dann haben wir die beiden schon mal zumindest gedanklich wieder zusammengebracht. Rico Rayama, Gitarrist der Band, damals Sunrise Avenue, der hat auch gesagt, komm, ich mach auch alleine weiter, ich kann auch singen, ich will nicht immer nur im Hintergrund stehen. Wir hören ihn jetzt mit seinem neuen Song, Stay Here, und ich wünsche euch damit eine schöne Nacht.
1: Jetzt

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1: Ich bin Thomas Brott. Kameras, Bodycams und Schutzhelme. Die Deutsche Bahn setzt auf neue Technik und Ausrüstung, um das Sicherheitsgefühl ihrer Beschäftigten und der Fahrgäste zu stärken. Denn immer wieder kommt es etwa zu Konflikten bei der Ticketkontrolle. Für bundesweites Entsetzen sorgte Anfang Februar ein tödlicher Angriff auf einen Zugbegleiter in der Westpfalz.
2: Die Bahn will kräftig aufrüsten für mehr Sicherheit. So laufen an Bahnhöfen und auch in Zügen tausende Kameras. Die Bilder sollen künftig in Echtzeit ausgewertet werden. Eine künstliche Intelligenz schlägt dann bei Konflikten Alarm. Außerdem wird in einigen Zügen eine Doppelbesetzung getestet. Die Zugbegleiter sind dann entweder zu zweit an Bord oder werden von Security-Leuten begleitet. Ab Juli sollen bei der Schutzausrüstung auch stichfeste Westen getestet werden. Freiwillig können die Mitarbeiter mit Kundenkontakt auch Bodycams tragen. Sie sollen sogar zum Standard werden. Ursula Winkler, Nachrichtenredaktion.
1: Nach dem Brand in einem Umspannwerk in Reutlingen vergangene Nacht haben Staatsschutz und Antiterrorzentrum beim Landeskriminalamt in Stuttgart die Ermittlungen übernommen. Das teilte Innenminister Hagel mit. Es geht demnach um den Verdacht der vorsätzlichen Brandlegung und der Störung öffentlicher Betriebe. Bundesinnenminister Dobrindt geht von einem Anschlag aus. Es werde in alle Richtungen ermittelt, sagte er. Der Brand hatte zu einem großflächigen Stromausfall geführt. Die Mineralölkonzerne geben den von der Bundesregierung eingeführten Tankrabatt nach Berechnung des IFO-Instituts zum großen Teil an die Autofahrer weiter. Ein Teil der vom Bund eingesetzten rund 1,6 Milliarden Euro Steuermittel verbleibt aber bei den Konzernen. Der Tankrabatt soll noch bis Ende Juni gelten. Die Koalition hatte die Spritsteuer um knapp 17 Cent pro Liter gesenkt. Die deutsche Fußballnationalmannschaft ist in ihr WM-Quartier in Winston-Salem eingezogen. Nach dem Flug von Chicago landete die Mannschaft in North Carolina.
3: Das deutsche WM-Hotel Graylin Estate erinnert so ein bisschen an eine mittelalterliche Burg, in dem sich allerdings eine Luxusherberge befindet, idyllisch und ruhig zwischen grünen Hügeln gelegen. Und nur wenige Minuten